0: 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Ein keltischer Segen der Iona Community.
1: Gott segne dich beim Tun deiner Arbeit, beim Treffen von schmerzhaften Entscheidungen. Gott segne dich in den Beziehungen zu anderen. Er gebe dir Stärke für den Tag, der vor dir liegt.

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1: Ich bin David Riemer. Nach dem Drohnenvorfall am Flughafen Leipzig-Halle verlangt der Pilotenverbandvereinigung Cockpit Standards, um derartige Ereignisse einheitlich erkennen und bewerten zu können. Nach Einschätzung des Verbands liegt das größte Problem derzeit nicht in der Abwehr von Drohnen, sondern in ihrer rechtzeitigen Erkennung.
2: Immer häufiger stören Drohnensichtungen den Luftverkehr. Beim bislang spektakulärsten Fall war Anfang August am Flughafen Leipzig eine mit Sprengstoff bestückte Drohne entdeckt worden. Seitdem wird viel über Abwehr diskutiert. Die Piloten fordern aber auch eine bessere Technik, um Drohnen möglichst schnell zu erkennen und auch einschätzen zu können, wie gefährlich sie sind. Außerdem wollen die Piloten in den Gremien vertreten sein, wo über Reaktionen entschieden wird. Denn der Abschuss einer Drohne etwa kann am Ende gefährlicher sein als die Drohne selbst. Aus Berlin, Thomas Brockt.
1: Wenig Regen und viel Hitze. Die deutschen Landwirte haben in diesem Sommer eine insgesamt deutlich kleinere Ernte eingefahren. Der Deutsche Bauernverband rechnet mit einer unterdurchschnittlichen Getreidemenge von knapp 42 Millionen Tonnen. Verbandspräsident Ruckwied fordert ein Sofortprogramm der Bundesregierung.
3: Nicht nur um die Getreide- oder Gemüseernte steht es schlecht. Die Trockenheit führt auch zu Nachschubproblemen beim Tierfutter. Vor allem im Süden und im Westen Deutschlands gibt es schwache Ernten. Der Standort habe in diesem Jahr über den Ertrag entschieden, wie selten zuvor, sagte Bauernpräsident Ruckwied. Teils sorgte die Trockenheit sogar für einen Totalausfall. Vielen Höfen geht es schlecht. Der Verband fordert finanzielle Hilfen aus der Politik. Mit akuten Folgen für die zuletzt bereits gestiegenen Verbraucherpreise rechnet die Branche aber erstmal nicht. Ursula Winkler, Nachrichtenredaktion.
1: Die Kontrollen an den deutschen Außengrenzen sollen um ein weiteres halbes Jahr bis Mitte März 2027 verlängert werden. Innenminister Dobrindt hat dies offiziell bei der EU-Kommission angemeldet. Er sagte, das Zurückdrängen der illegalen Migration brauche weiterhin Kontrollen. Diese gibt es seit September 2024. Die syrische Regierung lässt das mutmaßlich geheime Atomprogramm unter dem früheren Präsidenten Assad durch UN-Atomwächter aufarbeiten. Der Chef der internationalen Atomenergiebehörde Grossi sagte bei einem Besuch in Syrien, es gehe um einige Tonnen an Nuklearmaterial, das missbräuchlich verwendet werden könnte. Syrien habe die Behörde darüber informiert und eine erste Inspektion ermöglicht.
4: Schön, dass Sie bei uns sind. Hier ist Radio Paradiso mit dem Wetter für Berlin und Brandenburg. Heute am Mittwoch, wenn Sie in den Himmel blicken, hat sich nicht viel verändert im Vergleich zu gestern. Es sind immer noch ganz, ganz viele Wolken zu erkennen und auch einige Regenwolken könnten hier noch mit von der Partie sein. Die Temperaturen lassen für Sommerverhältnisse auch eher zu wünschen übrig. 20 Grad maximal, 25 Grad dann immerhin wieder morgen am Donnerstag. Hier soll die Sonne auch endlich mal wieder für ein paar Stunden zum Vorschein kommen. Normale Wolkenfelder sind auch noch zu erkennen, aber zumindest die Regenwolken ziehen sich allmählich zurück. Auch am Freitag soll es voraussichtlich trocken bleiben, abermals mit 25 Grad und ein paar Sonnenstrahlen.

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1: Während des Zweiten Weltkriegs kämpft die Widerstandsgruppe Die Weiße Rose gegen die Hitler-Diktatur. Im Januar 1943 ist auch Sophie Scholl an der Herstellung und Verbreitung von Flugblättern beteiligt.
2: Nur in großzügiger Zusammenarbeit der europäischen Völker kann der Boden geschaffen werden, auf welchem ein neuer Aufbau möglich sein wird. Das kommende Deutschland kann nur föderalistisch sein. Nur eine gesunde föderalistische Staatenordnung vermag heute noch das geschwächte Europa mit neuem Leben zu erfüllen. Jedes Volk, jeder Einzelne hat ein Recht auf die Güter der Welt. Freiheit der Rede, Freiheit des Bekenntnisses, Schutz des einzelnen Bürgers vor der Willkür verbrecherischer Gewaltstaaten. Das sind die Grundlagen des neuen Europa.

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1: Ich bin David Riemer. Die Kontrollen an den deutschen Außengrenzen sollen um ein weiteres halbes Jahr bis Mitte März verlängert werden. Das hat Innenminister Dobrindt bei der EU-Kommission angemeldet. Das Zurückdrängen der illegalen Migration brauche weiterhin Kontrollen, sagte Dobrindt der Bild-Zeitung. Er hatte den Schritt schon Ende Juli angekündigt, als Zehntausende Migranten in die spanische Exklave Ceuta in Nordafrika gestürmt waren. In der Demokratischen Republik Kongo sind beim aktuellen Ebola-Ausbruch bereits mehr als 5000 Menschen an dem gefährlichen Fieber erkrankt. Das teilte die Weltgesundheitsorganisation mit. Der Ausbruch der hochansteckenden Infektionskrankheit war Mitte Mai bekannt gegeben worden.
2: Noch nicht einmal 100 Tage dauert der Ebola-Ausbruch im Kongo an. Und er ist schon jetzt der Ausbruch mit dem rasantesten Anstieg. Mehr als 5000 Fälle und fast 2400 Tote in so kurzer Zeit, das gab es im vergleichbaren Zeitraum auch nicht während des großen Ebola-Ausbruchs in Westafrika. Schlimmer noch, Experten fürchten, dass viele Fälle gar nicht registriert werden. Gerade in entlegenen Gebieten erkranken und sterben Menschen ohne Schutzmaßnahmen. Den Helfern läuft die Zeit davon. Aus Nairobi, Eva Kraftschick.
1: Schon wieder ein Zwischenfall am Münchner Flughafen. Am Montagabend hat ein Flugzeug die Landebahn verfehlt. Das hat die Lufthansa jetzt bestätigt. Alle 351 Passagiere blieben unverletzt.
3: Bei dem Vorfall wurde die Beleuchtung am Anfang der Landebahn beschädigt. Wieso der Airbus zu früh aufgesetzt hat, ist bislang unklar. Die Bundesstelle für Flugunfallsicherung hat sich der Sache angenommen. Erst am Samstag war eine Boeing der Fluggesellschaft Vietnam Airlines beim Start über das Bahnende hinausgefahren, weil sie zu langsam war. Das Flugzeug konnte zwar gerade noch so abheben, musste aber 2 Stunden später beschädigt wieder in München landen. Aus München, Pia Wegner.
1: Zum Fußball. Wieder Schockmoment beim FC Bayern. Nationalspieler Jamal Musiala ist erneut auf dem Rasen zusammengebrochen. Wenig später kommt von ihm selbst dann die leichte Entwarnung über soziale Medien. Mir geht es gut, schrieb Musiala nach dem 4:2-Sieg der Münchner im Testspiel beim 1. FC Heidenheim. Schon am letzten Wochenende war der 23-Jährige beim Test gegen RB Leipzig auf dem Rasen zusammengesackt. Ärzte hätten bei ihm eine Störung des Nervensystems festgestellt. Er sei aber in bester medizinischer Behandlung, schreibt Musiala.
4: Sie haben es in die Mitte der Woche geschafft und da könnte der Regenschirm abermals zum Dauerbegleiter werden. Über den ganzen Tag verteilt sind immer mal wieder Niederschläge möglich. Auch im Allgemeinen präsentiert sich der Himmel weiterhin wolkenverhangen, ohne viel Sonnenschein und mit Temperaturen bis zu voraussichtlich 20 Grad. Bessert sich dann schon deutlich morgen am Donnerstag. Hier können die Temperaturen wieder auf 25 Grad ansteigen. Die meisten Niederschläge sollten bis dahin auch davongezogen sein. Ein paar normale Wolkenfelder bleiben präsent, gelegentlich aber auch etwas Sonnenschein. Und das erwarten wir dann auch am Freitag.

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1: Mögen eure Kinder von eurer Liebe umgeben aufwachsen, behütet, doch nicht zu sehr, damit die Stürme des Lebens sie nicht umwerfen. Gesund und stark, doch nicht zu sehr, damit sie auch Krankheit und Schwächen gekräftigt überwinden. Fröhlich, doch nicht immer zu, damit sie auch für eigenes und fremdes Leid gewappnet werden. Erklärt ihnen das Leben, doch nicht zu viel, damit sie das Staunen nicht verlernen und Raum lassen für Geheimnisse. Über allem aber lasst sie erfahren, dass ihr Leben geborgen ist in Gottes Händen. Da gibt es kein zu viel.

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1: Ich bin David Riemer. Die Kontrollen an den deutschen Außengrenzen sollen um ein weiteres halbes Jahr bis Mitte März verlängert werden. Das hat Bundesinnenminister Dobrindt jetzt offiziell bei der EU-Kommission angemeldet.
2: Eigentlich sollen im Schengen-Raum die Grenzen offen sein. Doch schon seit 2 Jahren gilt das für die deutschen Außengrenzen nicht mehr. Die Bundesregierung will so die Zahl der unerlaubten Einreisen verringern. Kritik daran gibt es immer wieder. Doch jetzt kommt, wenn die EU-Kommission nicht widerspricht, die nächste Verlängerung. Innenminister Dobrindt hatte das schon vor kurzem angekündigt. Nicht. Nach dem Massenansturm von Migranten auf die spanische Exklave Ceuta in Nordafrika. Aus Berlin, Thomas Brockt.
1: Bei den Autoversicherungen deutet vieles darauf hin, dass die Zeit der massiven Preissteigerungen ausläuft. Im Moment liegen die Preise für Versicherungswechsler im Mittel gerade einmal 1,3% über dem Vorjahr. Das haben Berechnungen des Vergleichsportals Verivox ergeben.
3: Die Kfz-Haftpflichtversicherung ist im Schnitt um 3% günstiger als im Vorjahr. Mit Teilkasko wird es etwas teurer und die Haftpflicht mit Vollkasko steigt im Preis im Vergleich zu 2025 um 2,5%. Experten sagen, das Risiko ist groß, dass die aktuell stabilen Preise nur eine Momentaufnahme sind, ein kurzes Durchatmen. Im Vergleich zu 2022 müssen Autofahrer für ihre Versicherung im Schnitt sagenhafte 52,8% mehr zahlen. Uli Reitinger, Nachrichtenredaktion.
1: Für den Facebook-Konzern Meta hat in den USA ein potenziell folgenschwerer Prozess begonnen, in dem es um die Nutzung seiner Apps durch Kinder geht. Mehrere US-Bundesstaaten werfen dem Unternehmen vor, Kinder bewusst zu einer ausufernden Nutzung von Facebook und Instagram verleitet zu haben. Gleichzeitig habe Meta Risiken vor Eltern und der Öffentlichkeit verborgen. Der Konzern weist die Vorwürfe zurück. Nationalspieler Jamal Musiala hat beim FC Bayern erneut für einen Schockmoment gesorgt. Er ist wieder auf dem Platz zusammengebrochen. Wenig später hat er über soziale Medien leichte Entwarnung gegeben. Ihm gehe es gut, schrieb er nach einem Testspiel des Rekordmeisters in Heidenheim. Schon am Wochenende war Musiala beim Test gegen RB Leipzig auf dem Platz zusammengesackt. Ärzte hätten bei ihm kurz auftretende Absenzen festgestellt, so Musiala, vergleichbar mit kurzzeitigen und plötzlichen Blackouts.
4: Ja, heute dann doch. Heute kommen aus den Wolken dann auch tatsächlich mal ein paar Regenschauer, auch ein paar mehr zum Teil runter. So über den Vormittag verteilt mal leichter, mal kräftiger Regen. Am Nachmittag hört der aber dann schon wieder auf. Bis dahin 19 Grad heute die Maximaltemperatur. Dann kehrt die Sonne zurück morgen am Donnerstag. 27 Grad dann die Maximaltemperatur. Am Freitag auch nochmal sehr sonnig und trocken. Bei 26 Grad in der Spitze.
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4: Hallo und guten Morgen hinein in den Mittwoch. Und damit wir die Wolken ein bisschen vertreiben können vom Himmel über Berlin, habe ich genau die richtige Musik für Sie zum Wachwort für Ihren Start in diesen Tag. Hier ist Rick Astley aus den 80ern, Together Forever.

Sehr lässige Musik für Ihren Start hinein in den Mittwoch hier auf Ihrem Radio Paradiso. Die besten Hits mit der meisten Abwechslung. Und das sind Geräusche, ja, die könnten glatt von draußen kommen. Also, nee, Gewitter nicht. Gewitter sind nicht angekündigt, aber doch der ein oder andere Regenschauer. Und um Regen geht es auch hier im Song von Aha, Crying in the Rain, am Mittwochmorgen bei den besten Hits mit der meisten Abwechslung.

unvergleichlich, ihre Stimme unverwechselbar toll. Barbara Streisand, Woman in Love, hier auf ihrem Radio Paradiso, die besten Hits eben mit der meisten Abwechslung. Und diesen Song hier, den haben wir genau unter die Lupe genommen in Popwise, Lebensweisheiten der Popmusik. Bruno Mars, Just the Way You Are, und haben ihn auch verglichen mit dem Song von Billy Joel mit dem gleichen Titel, nämlich Just the Way You Are. Hier aber die Bruno Mars Version aus dem Jahr 2010 für ihren Start in den Mittwoch. Just the Way You Are. 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
1: Worte aus Psalm 23 für den Weg in den heutigen Tag. Der Betende sagt zu Gott: Und wanderte ich im finstern Tal, fürchte ich kein Unglück, denn du, Gott, bist bei mir. Damit wünsche ich Ihnen einen guten Morgen.
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0: Dobrindt hatte das schon vor kurzem angekündigt, nach dem Massenansturm von Migranten auf die spanische Exklave Ceuta in Nordafrika. Aus Berlin, Thomas Brockt.
1: Bei den Autoversicherungen deutet vieles darauf hin, dass die Zeit der massiven Preissteigerungen ausläuft. Im Moment liegen die Preise für Versicherungswechsler im Mittel gerade einmal 1,3% über dem Vorjahr. Das haben Berechnungen des Vergleichsportals Verivox ergeben.
2: Die Kfz-Haftpflichtversicherung ist im Schnitt um 3% günstiger als im Vorjahr. Mit Teilkasko wird es etwas teurer und die Haftpflicht mit Vollkasko steigt im Preis im Vergleich zu 2025 um 2,5%. Experten sagen, das Risiko ist groß, dass die aktuell stabilen Preise nur eine Momentaufnahme sind, ein kurzes Durchatmen. Im Vergleich zu 2022 müssen Autofahrer für ihre Versicherung im Schnitt sagenhafte 52,8% mehr zahlen. Uli Reitinger, Nachrichtenredaktion.
1: Für den Facebook-Konzern Meta hat in den USA ein potenziell folgenschwerer Prozess begonnen, in dem es um die Nutzung seiner Apps durch Kinder geht. Mehrere US-Bundesstaaten werfen dem Unternehmen vor, Kinder bewusst zu einer ausufernden Nutzung von Facebook und Instagram verleitet zu haben. Gleichzeitig habe Meta Risiken vor Eltern und der Öffentlichkeit verborgen. Der Konzern weist die Vorwürfe zurück. Nationalspieler Jamal Musiala hat beim FC Bayern erneut für einen Schockmoment gesorgt. Er ist wieder auf dem Platz zusammengebrochen. Wenig später hat er über soziale Medien leichte Entwarnung gegeben. Ihm gehe es gut, schrieb er nach einem Testspiel des Rekordmeisters in Heidenheim. Schon am Wochenende war Musiala beim Test gegen RB Leipzig auf dem Platz zusammengesackt. Ärzte hätten bei ihm kurz auftretende Absenzen festgestellt, so Musiala, vergleichbar mit kurzzeitigen und plötzlichen Blackouts.
3: So, heute gibt es noch ein bisschen nasse Entspannung, nicht nur für Ihre Pflanzen, sondern auch für Sie. Sie können mal durchatmen bei 19 Grad als Maximaltemperatur. Regenschauer kommen runter, Ihr Handgelenk wird auch geschont. Sie müssen nicht mit der Gießkanne irgendwie nachwässern. Am Nachmittag, da hören die Regenschauer dann aber schon wieder auf. Und morgen kehrt die Sonne zurück und die Temperaturen auch. Die sommerlichen 27 Grad morgen und am Freitag 26 Grad die Maximaltemperatur.
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3: Schönen guten Morgen, vor allem entspannten guten Morgen. Und die richtige Entspannungsmusik für Ihren Start in diesen Tag, die habe ich für Sie. Gleich Leonie, Don't Worry, frische aktuelle Musik. Und das hier aus den 80ern, Spandau Ballet und True.

Einen Hit nach dem anderen liefert sie ab. Leonie, Don't Worry, hier auf ihrem Radio Paradiso. Die besten Hits mit der meisten Abwechslung. Um ehrlich zu sein, Fool's Garden haben vor allem diesen einen Hit abgeliefert. Aber der ist großartig bis heute. Aus den 90ern, Fool's Garden, Lemon Tree. 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

0: Sänger Eva David musste bei Live-Aufnahmen immer eine Sonnenbrille tragen, weil er das Scheinwerferlicht nicht so gut abkonnte. Und die Sonnenbrille auf seinem Gesicht ist damit zu seinem Markenzeichen geworden. Schönen guten Morgen hier auf Ihrem Radio Paradiso. Die besten Hits mit der meisten Abwechslung am Mittwoch.
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3: Ich bin Tine Klimach. Regierungsflieger der Bundeswehr haben im ersten Halbjahr rund die Hälfte ihrer Flüge ohne Passagiere absolviert. Über 300 Teilstrecken seien für Dienstreisen mit Regierungsmitgliedern absolviert worden. Fast genauso viele waren aber Leerflüge. Das hat eine Anfrage des linken Politikers Dietmar Bartsch ergeben.
4: Das Problem ist hausgemacht, denn die allermeisten Dienstreisen der Regierungsmitglieder starten ab Berlin. Aber die Regierungsflieger sind in Köln stationiert. Eigentlich sollte die Flugbereitschaft schon vor 14 Jahren ganz nach Berlin umziehen. Aber es gab Verzögerungen. Unter anderem wurde der Hauptstadtflughafen viel später eröffnet als gedacht. Und bis heute fehlt am BER die nötige Infrastruktur, wie etwa Unterstellmöglichkeiten oder Wartungshallen. Der Gesamtumzug ist erst in rund 10 Jahren geplant. Aus Berlin, Ursula Winkler.
3: Die Kontrollen an den deutschen Außengrenzen sollen um ein weiteres halbes Jahr, bis Mitte März, verlängert werden. Das hat Bundesinnenminister Dobrindt offiziell bei der EU-Kommission angemeldet. Das Zurückdrängen der illegalen Migration brauche weiterhin Kontrollen, sagte Dobrindt der Bild-Zeitung. Das zeige die Entwicklung an den europäischen Außengrenzen. Die massive Preissteigerung bei Autoversicherungen könnte vorerst vorbei sein. Laut dem Vergleichsportal Verivox liegen die Preise für Versicherungswechsler im Schnitt nur 1,3% über dem Vorjahr. Die Kfz-Haftpflicht ist sogar 3% günstiger. Vollkasko dagegen 2,5% teurer. Über alle Versicherungsarten hinweg sind die Tarife demnach heute im Schnitt über 50% teurer als 2022. Zum Sport. Wieder Schreckmoment beim FC Bayern. Nationalspieler Jamal Musiala ist erneut auf dem Rasen zusammengebrochen. Wenig später kommt von ihm selbst dann die leichte Entwarnung über soziale Medien.
5: Das Wichtigste zuerst, mir geht es gut, das schrieb Musiala nach dem 4:2-Sieg der Münchner im Testspiel beim 1. FC Heidenheim. Schon am Wochenende war der 23-Jährige beim Test gegen RB Leipzig auf dem Rasen zusammengesackt. Ärzte hätten bei ihm kurz auftretend, aber gut behandelbare Absenzen festgestellt, übersetzt kurze Bewusstseinsaussetzer wegen einer Störung des Nervensystems. Er ist aber in bester medizinischer Behandlung und sehr optimistisch, schreibt Musiala. David Riemer, Sportredaktion.
3: Am kommenden Samstag steht für die Bayern dann das erste Pflichtspiel an im Supercup gegen Vizemeister Borussia Dortmund.
6: Naja, für die Pflanzen ist es auf jeden Fall gut. Auf jeden Fall gut. Die Natur braucht Regenschauer und die gibt es heute zumindest immer mal wieder im Laufe des Vormittags. Kommt da was runter bis in die Mittagszeit hinein. Am Nachmittag lässt die Schauerneigung dann aber auch schon wieder nach. 19 Grad die Maximaltemperatur. Morgen sonnig. Bei 27 Grad in der Spitze ohne Regen und auch am Freitag soll es trocken bleiben, bei dann 26 Grad maximal. Boah, so eine schwierige Verkehrslage wie gestern früh auf der A111 gibt es heute Morgen nicht. Momentan zumindest nicht und hoffentlich auch den ganzen Morgen über nicht. Momentan kommen Sie tatsächlich ganz gut durch. Fahren Sie vorsichtig, achten Sie auf sich und auch auf alle anderen. Gute Fahrt.
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6: Guten Morgen, schönes Wachwerden und Aufstehen wünsche ich Ihnen mit schwungvoller Musik hinein. In diesem Mittwoch hier ist das die Springfield in Private.

Im September tourt sie durch Deutschland, durch Köln, Hamburg, Berlin und München Ende September. Holly Humberstone, To Love Somebody. Zum Wachwerden. Hier, wir haben Radio Paradiso, jetzt schrille Gitarrenklänge vom King of Pop, Mr. Michael Jackson. Black or White, kommen Sie gut rein. In diesem Mittwoch Bergfest feiern, gleich mit der Musik von ABBA, Chiquitita. Ja, Coldplay habe ich auch noch für Sie. Schönen guten Morgen am Mittwoch, schönes Wachwerden.

Heutzutage hineingetanzt sind, den Mittwoch zu ABBA und einem Radioparadieso Klassiker aus dem Jahr 1979, ABBA Chiquitita. Und dieser Song, der jetzt folgt, der ist auch ein moderner Klassiker hier auf ihrem Radioparadieso. Und was für eine Kombination, Coldplay mit BTS aus dem Jahr 2021, das ist My Universe. 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

0: Trotz der Wolken, bei diesem Song geht die Sonne auf. 6.21 Uhr.
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2. Oktober kommt er live in die Uber-Arena und ich habe mir schon ganz rechtzeitig Karten gekauft. Bryan Adams mit Heaven hier auf ihrem Radio Paradiso. Schönen guten Morgen am Mittwoch. Kommen Sie gut rein in diesen Tag. 4 Minuten vor 6:30 haben wir es heute. Viele graue Wolken, die da unterwegs sind. Und jetzt schon am Morgen kommt zumindest erstmal leichte Regenschauer runter. Der eine oder andere kräftige Regenschauer kann auch dabei sein. Am Nachmittag lässt die Schauerneigung mehr und mehr nach. Tageshöchsttemperatur liegt heute bei 21 Grad, 16 Grad haben wir aktuell. Schönen guten Morgen auf Ihrem Radio Paradiso jetzt mit Queen. You don't

0: wahnsinnig lässiger Titel von Queen. You Don't Fool Me aus dem Jahr 1986. Schönen guten Morgen am Mittwoch, 6:30 haben wir es. So gar nicht cool ist es, wenn Sie Ihre Briefwahlunterlagen online nicht beantragen können. Ja, die IT-Störung in der Senatsverwaltung, die hält weiter an. Mehr dazu gleich im Hauptstadtkompakt bei Henrik Düster.
1: 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Die größten Worte der Menschheitsgeschichte. Der deutsche Schriftsteller Thomas Mann wandert Anfang der 40er Jahre in die USA aus. Bis zum Ende des Zweiten Weltkrieges ruft er mit Radioansprachen zum Widerstand gegen die Hitler-Diktatur auf. Aus Thomas Manns Rundfunkrede Deutsche Hörer im April 1942.
2: Hitler-Deutschland hat weder Tradition noch Zukunft. Es kann nur zerstören. Und Zerstörung wird es erleiden. Möge aus seinem Fall ein Deutschland erstehen, das gedenken und hoffen kann, dem Liebe gegeben ist, rückwärts zum Gewesenen und vorwärts in die Zukunft der Menschheit hinaus. So wird es statt tödlichen Hasses die Liebe der Völker gewinnen.
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6: Ich bin Tine Klimach. Regierungsflieger der Bundeswehr haben im ersten Halbjahr rund die Hälfte ihrer Flüge ohne Passagiere absolviert. Über 300 Teilstrecken seien für Dienstreisen mit Regierungsmitgliedern absolviert worden. Fast genauso viele waren aber Leerflüge. Das hat eine Anfrage des linken Politikers Dietmar Bartsch ergeben.
7: Das Problem ist hausgemacht, denn die allermeisten Dienstreisen der Regierungsmitglieder starten ab Berlin. Aber die Regierungsflieger sind in Köln stationiert. Eigentlich sollte die Flugbereitschaft schon vor 14 Jahren ganz nach Berlin umziehen. Aber es gab Verzögerungen. Unter anderem wurde der Hauptstadtflughafen viel später eröffnet als gedacht. Und bis heute fehlt am BER die nötige Infrastruktur, wie etwa Unterstellmöglichkeiten oder Wartungshallen. Der Gesamtumzug ist erst in rund 10 Jahren geplant. Aus Berlin, Ursula Winkler.
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8: Mit Henrik Düster. Guten Morgen. Nach dem Cyberangriff auf 2 Berliner Senatsverwaltungen kommt es weiterhin zu spürbaren Beeinträchtigungen bei digitalen Dienstleistungen. Betroffen sind unter anderem die Online-Anträge auf Wohngeld sowie die Beantragung von Briefwahlunterlagen für die Abgeordnetenhauswahl. Laut dem Senat beanspruchen umfassende Sicherheitsanalysen derzeit erhebliche Netzwerkkapazitäten. Sensible Daten seien nach derzeitigem Ermittlungsstand nicht erbeutet worden. Ein Krisenstab und die Staatsanwaltschaft ermitteln. Die Berliner Verkehrsverwaltung will die Hürden für die Einrichtung von Kiezpollern und verkehrsberuhigten Bereichen in den Bezirken deutlich erhöhen. Bezirke sollen künftig vorab genauer prüfen, wie sich Sperrungen auf Anwohnende, den Wirtschaftsverkehr und insbesondere auf Rettungsdienste auswirken. Zudem sollen bestehende Poller regelmäßig überprüft werden. Bei Verstößen oder größeren verkehrlichen Auswirkungen behält sich der Senat vor, direkt einzugreifen. Hier in Berlin sind seit Anfang 2025 mehrere hundert Zeltlager und Obdachlosencamps geräumt worden, vor allem in den Innenstadtbezirken Mitte und Tempelhof-Schöneberg. Um Konflikte und Vermüllung an Brennpunkten wie dem kleinen Tiergarten in Moabit zu entschärfen, setzt das Bezirksamt Mitte ab sofort feste Parkbetreuungsteams ein. Die Parkläufer sollen täglich vor Ort Ansprechpersonen sein, Müll beseitigen und auf Regelverstöße hinweisen. Das geplante Großrechenzentrum der Schwarzgruppe in Lübbenau wird künftig Abwärme für die regionale Energieversorgung bereitstellen. Die Stadt und das Unternehmen vereinbarten, dass die Serverwärme ab 2028 in das lokale Fernwärmenetz eingespeist werden soll. Die 11 Milliarden Euro Anlage entsteht auf dem Areal eines ehemaligen Kohlekraftwerks und soll mit erneuerbaren Energien betrieben werden.
9: Bam, bam, bam, bam. Ich habe immer noch Queen im Ohr. You Don't Fool Me. Lange nicht mehr gehört. Richtig toller Titel. Wetter, ja, nicht so toll. Also, finde ich, für die Natur ist es super, dass heute über den Tag verteilt immer wieder Regenschauer runterkommen. Gerade jetzt noch zum Start in den Tag und am Vormittag immer wieder mal leicht nochmal kräftiger Regen. Dann zum Nachmittag lässt der nach. Da kommt dann immer noch mal ab und zu ein bisschen Regen runter bis in den späten Abend hin. Also gegen 23 Uhr kann es noch mal den einen oder anderen Tropfen geben. Mir fehlt die Sonne. Ich könnte die gut gebrauchen. Temperatur? Ja. Nicht so heiß. 21 Grad, das ist okay. 16 Grad haben wir aktuell draußen. Morgen kehrt für mich und für Sie, wenn Sie den Sommer mögen und die Sonne mögen, die Sonne auch wieder zurück. Es gibt aber auch einige Wolken. Regenschauer, die soll es morgen und auch übermorgen und auch am Samstag und auch am Sonntag nach vorheriger Vorhersage nicht geben. Morgen 25 Grad, auch am Freitag 25 Grad die Maximaltemperatur. Da musste ich vorhin auch durch. A103, Abzweig Zehlendorf. Da floss der Verkehr aber noch ganz gut zwischen Philanderstraße und Saarstraße in beiden Richtungen. Die mittlere und die linke Spur wegen Tunnelwartungsarbeiten gesperrt. Da auf jeden Fall ein paar Minütchen extra Zeit einplanen und weiterhin dran denken. Im Tiergartentunnel sind bis einschließlich Freitag die Ein- und die Ausfahrt am Reichpietschufer geschlossen. Nach einem Unfall muss da die Mittelinsel repariert werden. Und dann Obacht bitte auf der A10 südlicher Berliner Ring Richtung Dreieck Werder zwischen Königs Wusterhausen und Schönefelder Kreuz. Da ist ein LKW-Defekt liegen geblieben, blockiert aktuell die rechte Spur. Ich wünsche Ihnen einen guten, einen angenehmen Start. Fahren Sie vorsichtig, kommen Sie gut und sicher an Ihr Ziel.
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9: Jetzt gibt es musikalisch doppelte Vermissung. Gleich Everything But The Girl mit Missing. Und das hier ist Christa Berg mit Missing You. 9 Minuten nach 7.

Das wird ein sehr interessanter Morgen heute. Vor allem ein sehr interessantes Frühstück wird es geben. Schönen guten Morgen hier auf Ihrem Radioparadies um 14 Minuten vor 7. Denn heute ist Tag des scharfen Essens. Und da haben sich meine lieben Kollegen Elena und Fabi vorgenommen, mir doch mal zu zeigen, wie toll sie scharfes Essen vertragen können. Ich kann das nicht so gut, das weiß ich schon von mir. Ich werde mich da also sehr zurückhalten. Außerdem ist unsere Radioparadies Berlin-Reporterin Laura unterwegs nachher zu einem Imbissstand im Wedding, an dem es angeblich die schärfste Currywurst der Hauptstadt geben wird und die möchte sie dann auch probieren. Ich habe da ein bisschen Angst um die Laura und auch um mich. Also, bin gespannt. Heute früh gegen 10 nach 8 in der Radioparadiso. Ja, sehr passend. Frühstücksrunde heute am Tag des scharfen Essens hier auf Ihrem Radioparadiso um 13 Minuten vor 7.

Radio Paradiso um 6 Minuten vor 7 und da wir gerade bei Achterbahnfahrt sind, Ronan Keating, Life is a Rollercoaster. Das Wetter ist auch gerade so eine kleine Achterbahnfahrt. Heute Wolken verhangen und verregnet bei 21 Grad. Morgen wieder sonnig mit 25

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12: Ich bin Tine Klimach. Die Lockerung des Lkw-Fahrverbots an Sonntagen hat bislang kaum Auswirkungen auf den Verkehr in Deutschland. Das zeigt eine Bilanz des ADAC für das vergangene Wochenende. Demnach gab es am Sonntag sogar weniger Staus als in der Vorwoche.
13: Größere Probleme gab es nicht, sagt auch der Speditionsverband BGL und betont, wir sind zwar nun flexibler, aber mehr Fahrer haben wir deshalb nicht und auch die Lenkzeiten, die blieben gleich. Weil wegen der niedrigen Pegelstände im Rhein und anderen Flüssen kaum noch Frachtschiffe unterwegs sind, dürfen Lastwagen im Moment auch sonntags fahren. So soll ein Teil der Rohstofftransporte vom Schiff auf die Straße verlagert werden. Claudia Wächter, Nachrichtenredaktion.
12: Die Kontrollen an den deutschen Außengrenzen sollen um ein weiteres halbes Jahr bis Mitte März verlängert werden. Das hat Bundesinnenminister Alexander Dobrindt jetzt offiziell bei der EU-Kommission angemeldet.
14: Eigentlich sollen im Schengen-Raum die Grenzen offen sein. Doch schon seit 2 Jahren gilt das für die deutschen Außengrenzen nicht mehr. Die Bundesregierung will so die Zahl der unerlaubten Einreisen verringern. Kritik daran gibt es immer wieder. Doch jetzt kommt, wenn die EU-Kommission nicht widerspricht, die nächste Verlängerung. Innenminister Dobrindt hatte das schon vor kurzem angekündigt, nach dem Massenansturm von Migranten auf die spanische Exklave Ceuta in Nordafrika. Aus Berlin, Thomas Brockt.
12: In Belgien hoffen die Einsatzkräfte auf eine Eindämmung des seit Tagen wütenden Feuers im Naturschutzgebiet Hohes Venn. Ein Lichtblick sei der für heute angesagte Regen, sagte Tobias Schell, Feuerwehrsprecher in der Nachbarstadt Monschau, der dpa. Die Lage sei noch nicht unter Kontrolle. Das größte Problem sei die nordöstliche Flanke des Feuers, die besonders schwer erreichbar sei. Diese Brandlinie sei 2,3 Kilometer von der deutschen Grenze entfernt. Regierungsflieger der Bundeswehr haben laut Verteidigungsministerium im ersten Halbjahr rund die Hälfte ihrer Flüge ohne Passagiere absolviert. Über 300 Teilstrecken seien für Dienstreisen mit Mitgliedern der Bundesregierung absolviert worden. Ähnlich viele gingen aber für die Bereitstellung der Flugzeuge drauf. Das ist auf Anfrage des linken Abgeordneten Dietmar Bartsch herausgekommen. Die Leerflüge kommen oft dadurch zustande, dass die Regierungsflieger in Köln stationiert sind, die Passagiere ihre Dienstreisen aber in Berlin antreten. Ein Umzug an den BER steht erst in rund 10 Jahren an.
6: Wettertechnisch steht heute an, dass viele Wolken unterwegs sind und dass sie ihren Regenschirm brauchen, gerade in der ersten Tageshälfte. Da kommt immer mal wieder was runter, mal leichter, aber auch mal kräftiger Regen. Zum Nachmittag lässt die Schauerneigung dann mehr und mehr nach, aber zwischendurch ist da immer noch mal der ein oder andere Regenguss dabei, bis in den späten Abend hinein sogar. 16 Grad haben wir aktuell, 21 Grad entwickeln sich daraus noch maximal. Angenehme Tageshöchsttemperatur auch morgen am Donnerstag, 25 Grad ebenfalls am Freitag. Morgen und übermorgen dann wieder Sonne und Wolken im Wechsel ohne Regenschauer. Es staut sich der Verkehr auf der A100 Richtung Wedding und zwar an der Baustelle Detmolder Straße und dann A103, das ist der Abzweig Zehlendorf zwischen Philander Straße und Saarstraße. Da sind in beiden Richtungen die mittlere und die linke Spur gesperrt. Außerdem Stau in Köpenick auf der Köpenicker Straße bis Rudolf-Rühl-Allee zwischen Straße am Wald und an der Wuhlheide Stau Richtung Adlershof. Und der Tiergartentunnel oder im Tiergartentunnel sind bis einschließlich übermorgen bis Freitag die Ein- und die Ausfahrt am Reichpietsch-Ufer geschlossen. Da hat es einen Unfall gegeben und die Mittelinsel muss jetzt da repariert werden. Außerdem aufgepasst, LKW defekt liegen geblieben auf der A10 südlicher Berliner Ring Richtung Dreieckwerder zwischen Königs Wusterhausen und Schönefelder Kreuz. Deswegen die rechte Spur gesperrt. Auch da kann es ein paar Minütchen länger dauern. Ich wünsche Ihnen einen guten, einen angenehmen Start und eine sichere Fahrt hinein in den Mittwoch.
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6: Und so richtig tolle Musik, um über die Stadtautobahn zu gleiten oder auf Socken über den Parkettboden oder Laminatboden zu gleiten, habe ich hier zu sehen. Das sind U2. I still haven't found what I'm looking for. Schönen guten Morgen. 4 Minuten nach 7.

Können Menschen fliegen? Also, Sie werden den Eindruck auf jeden Fall haben, ja, wenn Sie die Show Blinded by Delight im Friedrichstadtpalast gesehen haben. Schönen guten Morgen hier auf Ihrem Radio Paradiso am Mittwoch um gleich 7:12. Können Sie an einem Abend einfach so in Glücksgefühle versetzt werden? Ja, können Sie, wenn Sie die Show Blinded by Delight im Friedrichstadtpalast gesehen haben mit beeindruckender Musik.

Die Musik, die Kostüme, die Artistik, wirklich, wirklich Weltspitze. 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

aber ganz stark mit dem Kinotanzfilm Flashdance. Da kommt er vor in der Eislaufszene Gloria Laura Branigan. Und im Musical zu Flashdance, da ist dieser Song, der danach richtig zum Hit wurde, auch nochmal intensiver verarbeitet worden. Schönen guten Morgen. Verarbeiten Sie jetzt erstmal die nächtlichen Träume. Kommen Sie gut rein in diesen Mittwoch mit angenehmen Klängen. Jetzt von Wille Wallo und Natalia Avellon. Hier ist Summer Wine um 7:21 Uhr.

0: so die Gitarre im Hintergrund da anhöre, dann steckt da auch ein bisschen James Bond drin. Schönen guten Morgen, 6 Minuten vor 8.
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0: Rechter Arm mit ausgestrecktem Zeigefinger nach rechts oben und linker Arm mit ausgestrecktem Zeigefinger nach links unten. Und dann beide Hände wieder vor dem Körper zusammenführen. Das ist nicht Aerobic am frühen Morgen, sondern ich habe nur gerade festgestellt, dass ich hier wieder mittanze. Zu den Bee Gees, Staying Alive, ein Radio Paradiso, so Klassiker aus dem Jahr 78. Eine Minute vor 7:30 haben wir es und das finde ich spannend. Eine App zur Erfassung von Lehrer und Lehrerinnen Arbeitszeiten. Wer die einführen möchte, hören Sie gleich im Hauptstadtkompakt bei Henrik Düster.
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2: März 2009. Mitten in der Finanzkrise hält Bundespräsident Horst Köhler eine Rede in der Ruine der St. Elisabeth-Kirche in Berlin. Dabei geht er hart mit den Banken ins Gericht. Köhler fordert Solidarität mit den Ländern, die besonders schwer von der Krise getroffen wurden. Aus der Berliner Rede.
3: Freiheit ist kein Vorrecht, die besten Plätze für sich selbst zu reservieren. Wir wollen lernen, Freiheit nicht nur für uns zu nehmen, sondern sie auch anderen zu ermöglichen. Die Glaubwürdigkeit der Freiheit ist messbar in unserer Fähigkeit, Chancen zu teilen. Nach innen und nach außen. Und in unserer Bereitschaft zur Verantwortung für den Nächsten und das Wohl des Ganzen. Wenn wir das schaffen, dann holen wir das Beste aus uns Menschen heraus, was in uns steckt.
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18: Ich bin Tine Klimach. Die Lockerung des Lkw-Fahrverbots an Sonntagen hat bislang kaum Auswirkungen auf den Verkehr in Deutschland. Das zeigt eine Bilanz des ADAC für das vergangene Wochenende. Demnach gab es am Sonntag

0: Tag sogar weniger Staus als in der Vorwoche.
1: Größere Probleme gab es nicht, sagt auch der Speditionsverband BGL und betont, wir sind zwar nun flexibler, aber mehr Fahrer haben wir deshalb nicht. Und auch die Lenkzeiten, die blieben gleich. Weil wegen der niedrigen Pegelstände im Rhein und anderen Flüssen kaum noch Frachtschiffe unterwegs sind, dürfen Lastwagen im Moment auch sonntags fahren. So soll ein Teil der Rohstofftransporte vom Schiff auf die Straße verlagert werden. Claudia Wächter, Nachrichtenredaktion.
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3: Mit Henrik Düster. Guten Morgen. Knapp einen Monat vor den Wahlen zum Abgeordnetenhaus und den Bezirksverordnetenversammlungen ist das Online-Portal für die Beantragung von Briefwahlunterlagen gestört. Nach Angaben der Senatsinnenverwaltung arbeitet das Landesamt für Bürger- und Ordnungsangelegenheit mit Hochdruck an einer Lösung. Ein Zusammenhang mit den jüngsten Cyberangriffen auf andere Berliner Senatsverwaltungen besteht nach derzeitigem Kenntnisstand nicht. Die Bildungsgewerkschaft GEW führt mit Lehrzeit eine eigene App ein, mit der Lehrkräfte ihre Arbeitszeiten und Überstunden digital dokumentieren können. Die Gewerkschaft reagiert damit auf die Weigerung des Senats, ein offizielles Erfassungssystem einzuführen. Laut einer Studie leisten rund 2/3 der Berliner Lehrkräfte unbezahlte Mehrarbeit. Die Bildungsverwaltung verweist hingegen auf bestehende Ausnahmeregelungen für das Lehrpersonal. Nach einer 8-jährigen Sanierungsphase und einer Verdopplung der Kosten auf rund 37 Millionen Euro kehrt die Grundschule am Weißen See pünktlich zum neuen Schuljahr in ihr Stammgebäude zurück. Zuletzt hatten Verzögerungen beim Denkmalschutz und Baumängel am maroden Ersatzstandort für Unmut bei Eltern und Lehrkräften gesorgt. Die Kontrollen an den deutschen Staatsgrenzen, so unter anderem auch an der Grenze zwischen Brandenburg und Polen, sollen um ein weiteres halbes Jahr bis Mitte März 2027 verlängert werden. Bundesinnenminister Alexander Dobrindt meldete den Schritt offiziell bei der Europäischen Kommission an. Die Bundesregierung begründet die Fortführung der seit September 2024 bestehenden Maßnahme mit dem Ziel, die illegale Migration an den EU-Außengrenzen weiter einzudämmen.
4: Dankeschön, Henrik. Ich hoffe, Sie machen sich heute bunte, farbenfrohe Gedanken, denn draußen ist es ganz schön grau und trübe und auch immer wieder nass. Jetzt gerade zum Start und in der ersten Tageshälfte kommen immer wieder mal leichte, mal kräftige Regenschauer runter. Zum Nachmittag lassen die zwar nach, aber so der ein oder andere Tropfen ist da auch nochmal dabei, selbst am späten Abend dann nochmal. 17 Grad haben wir schon, 21 Grad bekommen wir als Maximaltemperatur. Auch morgen wird es nicht zu heiß, angenehm, 25 Grad die Maximaltemperatur. Da muss die Natur dann aber schon wieder darben. Da kommen keine weiteren Regenschauer runter, aber fürs Gemüt, für Sie und mein Gemüt, auf ihr und mein Gemüt, kommt auf jeden Fall wieder deutlich stärker die Sonne zum Vorschein. Morgen am Donnerstag und auch am Freitag. Auch am Freitag immer wieder Sonnenschein, einige Wolken, trocken bei 25 Grad in der Spitze. Aufgepasst, Wedding und Moabit Seestraße zwischen Guinea-Straße und Spenradbrücke in Richtung Jungfernheide. Da staut sich der Verkehr und Sie sollten so 10 Minuten circa mehr Zeit einplanen. Stau auch auf der A100 Richtung Wedding zwischen Albuinstraße und Detmolder Straße und auf der A103 Abzweig Zehlendorf. Tunnelwartungsarbeiten und deswegen zwischen Philanderstraße und Saarstraße in beiden Richtungen mittlere und linke Spur gesperrt. Köpenick, Köpenicker Straße bis Rudolf-Rühl-Allee zwischen Straße am Wald und an der Wohlheide in Richtung Adlershof, Stau. Und am Tiergartentunnel sind bis einschließlich Freitag die Ein- und die Ausfahrt am Reichpitschufer geschlossen. Da hat es einen Unfall gegeben vor ein paar Tagen. Da muss die Mittelinsel im Tunnel repariert werden. Und A10, südlicher Berliner Ring Richtung Dreieckwerder zwischen Königs Wusterhausen und Schönefelder Kreuz. Da ist ein LKW-Defekt liegen geblieben, blockiert die rechte Spur. Und noch reingekommen, Vorsicht auf der A13, Berlin Richtung Dresden zwischen Teupitz und Baruth-Mark. Da liegt eine Warnbarke auf der rechten Spur, da auch vorsichtig fahren, nicht drüber fahren, sondern drumrum. Kommen Sie gut und sicher und heil an Ihr Ziel, das wünsche ich Ihnen.
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4: Und für Ihren bestmöglichen Start hinein in diesen Tag habe ich dreifache Frauenpower für Sie. Tasmin Archer gleich, Sleeping Satellites, Olivia Dean mit Man I Need und die unvergleichliche Tina Turner mit The Best.

0: Schwer angesagt, die gute gerade, und das zu Recht, wie ich finde. Olivia Dean, Man I Need. Und erst seit den 70ern schwer angesagt. Peter Gabriel gleich mit einem Radioparadieso-Klassiker, Salisbury Hill. Vorher geht's in die 90er zu Tasmin Archer mit Sleeping Satellite. 15 Minuten vor 8 haben wir's.
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2: Mut tut gut. Fällt es Ihnen leicht, Nein zu sagen? Zu einer Bitte, einer Einladung oder noch einer Aufgabe, die irgendjemand unbedingt erledigt haben möchte? Vielen Menschen fällt das erstaunlich schwer. Sie sagen ja, obwohl sie längst erschöpft sind, übernehmen noch einen Gefallen, obwohl der Kalender schon aus allen Nähten platzt, und hören geduldig zu, obwohl sie selbst dringend eine Pause bräuchten. Meist steckt dahinter die Sorge, jemanden zu enttäuschen, egoistisch zu wirken oder nicht mehr gemocht zu werden. Also sagen wir lieber ja und ärgern uns hinterher über uns selbst oder den anderen. Jedes Ja zu etwas, das Ihnen nicht gut tut, kann gleichzeitig ein Nein zu Ihren eigenen Bedürfnissen sein. Irgendwann macht sich das bemerkbar. Dann werden Sie gereizt, müde und ziehen sich innerlich zurück. Ein Nein kann deshalb ausgesprochen respektvoll sein. Gegenüber dem anderen, weil Sie ehrlich sind, und gegenüber sich selbst, weil Sie Ihre eigenen Grenzen ernst nehmen. In meiner Praxis erlebe ich oft, wie groß die Angst vor einem Nein sein kann. Im Kopf läuft schon der ganze Katastrophenfilm. Der andere ist enttäuscht, beleidigt oder spricht nie wieder mit mir. Erstaunlicherweise reagiert das Gegenüber meistens sehr viel gelassener. Sie müssen auch keinen dreiseitigen Antrag auf Ablehnung verfassen. Manchmal reicht schon, das schaffe ich gerade nicht. Oder diesmal möchte ich das nicht. Wer freundlich Nein sagen kann, sagt übrigens auch bewusster Ja zu den Menschen, die ihm wichtig sind, und auch zu den Dingen, die ihm Kraft geben. Also probieren Sie es ruhig einmal mit einem kleinen Nein. Paulo Coelho hat dazu einen schönen Gedanken. Wenn du Ja zu anderen sagst, achte darauf, dass du nicht Nein zu dir selbst sagst.
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2: Und wenn Sie eine persönliche Beratung wünschen, schreiben Sie mich gerne an unter www.beziehungscoach-berlin.de.

dann kreisen Sie mal nicht aus, sondern kreisen Sie ganz entspannt um diesen Tag heute, um den Mittwoch. Wie ein Satellit. Sleeping Satellite. Aufgewachten Satelliten. Schönen guten Morgen. 9 Minuten vor 8 haben wir es.

musikalisch Maßstäbe gesetzt. Peter Gabriel. Die meisten verbinden mit der Band Genesis. Phil Collins aber, er hat's gegründet. Er hat Genesis gegründet. Peter Gabriel. Ende der 60er Jahre. Schönen guten Morgen an Radio Paradiso Klassiker. 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Schönen guten Morgen. Jetzt bekommen Sie zum Wachwerden auf die Ohren George Ezra mit Blame It On Me. Hier im Radio Paradiso die besten Hits mit der meisten Abwechslung. 5 Minuten vor

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12: Ich bin Tine Klimach. Knapp 2 Drittel der Deutschen sind für eine Grundsatzänderung, damit der Bund mehr in den Hitzeschutz investieren kann. Das geht aus einer Umfrage im Auftrag der Deutschen Presseagentur hervor. Derzeit liegt die Verantwortung dafür vorrangig bei Ländern und Gemeinden.
13: Umweltminister Schneider von der SPD macht Druck dafür. Die Union sieht den Vorschlag aber offenbar skeptisch. Interessant, auch die Masse ihrer Anhänger ist dafür, das Grundgesetz zu ändern, damit mehr Hitzeschutz möglich würde. Und die meisten Befragten trauen am ehesten den Grünen zu, etwas gegen den Klimawandel und für eine Anpassung an steigende Temperaturen zu unternehmen. Immerhin 32%. Union und AfD kommen hier lediglich auf 8%, die Linke auf 4 und die SPD nur auf 3%. Thomas Thonfeld, Nachrichtenredaktion.
12: Die Lockerung des Lkw-Fahrverbots an Sonntagen wegen des Niedrigwassers führt bisher nicht zu größeren Staus auf deutschen Straßen. Laut ADAC gab es am vergangenen Sonntag sogar weniger Staus als in der Vorwoche. Auch der Speditionsverband BGL sieht keine großen Folgen. Ein flächendeckend erheblich höheres Lkw-Aufkommen sei nicht festzustellen. Um die Folgen des Niedrigwassers zu dämpfen, haben die allermeisten Bundesländer das Fahrverbot für Lkw an Sonn- und Feiertagen vorübergehend gelockert. Kurz vor dem Inkrafttreten neuer Zölle auf eine Reihe von kanadischen Produkten hat US-Präsident Trump seine Pläne auf Eis gelegt. Die Erhebung der Importgebühren solle um 3 Tage ausgesetzt werden, teilte er auf seiner Plattform Truth Social mit. Trump will erst noch einen Deal für ein umstrittenes Ölpipeline-Projekt abschließen. Zum Sport. Wieder Schreckmoment beim FC Bayern. Nationalspieler Jamal Musiala ist erneut auf dem Rasen zusammengebrochen. Wenig später kommt von ihm selbst dann die leichte Entwarnung über soziale Medien.
14: Das Wichtigste zuerst, mir geht es gut, das schrieb Musiala nach dem 4:2-Sieg der Münchner im Testspiel beim 1. FC Heidenheim. Schon am Wochenende war der 23-Jährige beim Test gegen RB Leipzig auf dem Rasen zusammengesackt. Ärzte hätten bei ihm kurz auftretend, aber gut behandelbare Absenzen festgestellt, übersetzt kurze Bewusstseinsaussetzer wegen einer Störung des Nervensystems. Er ist aber in bester medizinischer Behandlung und sehr optimistisch, schreibt Musiala. David Riemer, Sportredaktion.
12: Am kommenden Samstag steht für die Bayern dann das erste Pflichtspiel an im Supercup gegen Vizemeister Borussia Dortmund.
15: Dankeschön, Tine.
5: Grau, grau, grau, ganz schön grau der Himmel über Berlin heute und aus diesen Wolken, die da sind, kommen auch jetzt zum Start in den Tag und am Vormittag immer wieder Regenschauer runter bis in die Mittagszeit hinein. Dann am Nachmittag lassen die mehr und mehr nach, der ein oder andere Tropfen wird aber trotzdem nochmal dabei sein, sogar bis in den späten Abend hinein. 17 Grad haben wir als aktuelle Temperatur und 21 Grad bekommen wir als Maximalwert heute. Morgen dann angenehme 25 Grad in der Spitze. Morgen nicht so angenehm für Ihre Pflanzen, aber für Sie vielleicht weniger Regen. Es soll trocken bleiben. Stattdessen gibt es wohl morgen immer wieder Auflockerungen und Sonnenschein. Genauso am Freitag Sonne und Wolken im Wechsel bei 25 Grad, dann nochmal maximal. Es staut sich der Verkehr auf der A100 Richtung Wedding zwischen Oberlandstraße und Innsbrucker Platz und auch zwischen Albuinstraße und Detmolder Straße, da sogar 15 Minuten Wartezeit. Heinersdorf und Weißensee, Rothenbachstraße bis Rennbahnstraße zwischen Prenzlauer Promenade und zur Ringallee Stau Richtung Althohenschönhausen. A103 Abzweig Zehlendorf zwischen Philanderstraße und Saarstraße in beiden Richtungen, mittlere und linke Spur jeweils gesperrt. Außerdem am Tiergartentunnel bis einschließlich Freitag sind die Ein- und die Ausfahrt Reichpietschufer gesperrt. Dann noch ein Stau von der Seestraße im Wedding bzw. Moabit zwischen Guinea-Straße und Spenradbrücke, Stau Richtung Jungfernheide. Rausgeschaut auf die A10 südlicher Berliner Ring Richtung Dreieck Spreeau zwischen Ferch und Miechendorf, linke Spur gesperrt, da gibt es Bauarbeiten. Und immer noch die Warnbarke, die da gefährlich rumliegt auf der A13 Berlin Richtung Dresden zwischen Teupitz und Barut-Mark auf der rechten Spur. Da bitte ganz besonders aufmerksam und vorsichtig fahren. Und insgesamt wünsche ich Ihnen eine gute und vor allem sichere Fahrt. Kommen Sie gut an.
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5: Und gleich gibt es ein scharfes Frühstück am Tag des scharfen Essens hier auf Ihrem Radio Paradiso. Nach Callum Scott, You're the Reason, und nach Nick Kamen, I Promised Myself. Schönen guten Morgen, 5 Minuten nach 8 ist es.

0: So schöne, sanfte Musik von Callum Scott, You Are The Reason, hier auf ihrem Radio Paradiso. Aber ich habe heute Angst. Elena und Fabi sind da und vor euch habe ich auch ein wenig Angst, denn heute ist Tag des scharfen Essens und euch macht Schärfe beim Essen wohl nicht so viel aus wie mir. Und ihr wollt mir das jetzt beweisen, wie viel ihr aushaltet. Ich halte mich hier, wir haben ja mal scharfes Essen.
1: Ja,
0: ich halte mich einfach nur an den Chili-Chips.
1: So.
0: Und
1: und da brennt die Schnute. Ja. Nein.
0: Das kriege ich noch ganz gut hin.
1: Ja, oder?
0: Fabi, was hast du da? Heißes?
2: Wir haben noch eine Chili-5-Minuten-Terrine.
1: Mach du mal den Anfang. Ja. Wir haben auch noch Chilis, aber die kommen danach.
3: Das ist heiß.
0: Wir wollen die Schärfe wissen.
2: Es wirkt noch nicht so ganz. Elena, probier du mal.
1: Yeah.
2: Also für mich jetzt also sehr aushaltbar noch.
1: Aha. Ja. Es riecht scharf.
2: Aber da sind richtige Chili-Flocken auch drin und in so eine Chili-Paste. Also beim Machen sah das schon sehr scharf aus.
1: Also nur die Nudeln.
2: Geht, ne?
1: Hier ist so eine Flocke drauf. Ich merke, das ist mir nicht genug.
2: Oder?
1: Ich gehe jetzt an die Chilis.
2: Ja.
1: Wir haben hier 3 rote Chilis und eine ganz große gelbe. Mhm. Ich würde mal in so eine rote beißen.
2: Reinbeißen?
0: Oh, reinbeißen, ist wirklich eine rote?
1: Ja, kein großen Mist, aber so einen kleinen. Okay, Achtung.
0: Tut es tatsächlich.
1: Tut es tatsächlich.
2: Ich glaube, bei den Chilis ist auch so die Kerne sind das Scharfe, ne? Die da drin sind.
1: Ist schon scharf. Also es fängt im Mund an. Sobald du runterschluckst, geht es auch so durch den Rachen.
2: Mhm.
1: Aber es ist okay. Also die ganze muss ich jetzt nicht essen.
2: Mhm.
1: Thorsten, für dich ist das nichts.
2: Ich probiere auch mal eine. Ich mache mal so ein Viertel, beiß ich mal von
1: ab. Schlecht.
2: Oh doch.
0: Echt?
2: Oh.
1: Du hast auch mehr abgebissen als ich. Du hast die Hälfte da dir einverleibt. Ich habe nur die Spitze gegessen.
0: Brauchst du ein bisschen Milch? Wir haben ja Milch da, Fabi. Ja,
1: hier ist auch noch Joghurt. Ein Löffel Joghurt.
0: Und Weißbrot.
1: Ja, das soll ja alles gegen Schärfe helfen.
0: Fabi, deine Augen sehen so merkwürdig aus.
2: Oh, sieht man das hier auch?
0: Bei mir wirkt jetzt schon diese Nudelsauce also super allein.
1: Also niemand zwingt dich, die Chili zu essen, Thorsten.
0: Nee, ich
3: lasse
0: das.
3: Doch, mach mal.
0: Nein, ich lasse das.
3: Komm, Thorsten.
0: Du willst das. Guck mal, die liebe Elena.
1: Teufelchen und Engelchen auf der Schulter.
2: Ja, komm. Ja, sehr gut.
1: Und jetzt spuckt er Feuer.
0: Mal sehen. Da war jetzt... Jetzt im Nachgang. Eieieiei.
2: Aber Schärfe ist auch echt gesund.
3: Oh, Mann. Oh.
1: Ich merke es jetzt auch auf der Zunge langsam. Also es geht auch nicht weg.
2: Bei mir brennt der Kehlkopf.
0: Ich muss ja noch zu Ende moderieren.
1: Ich nehme mir hier noch einen Löffel Joghurt.
2: Ja,
1: dann glaube ich.
0: Oh, nehm die Milch. Eieiei.
1: Gut.
0: Ja, super.
1: Wir leiden jetzt noch ein bisschen.
2: Hier ist der Joghurt.
1: Ja, da, wir haben
2: ich habe auch gehört, man soll kein Wasser trinken, was man ja auch so gerne macht, wenn es scharf ist. Das macht es noch schlimmer.
1: Gut.
2: Also Thorsten ist der wirklich am unbeständigste, oder?
0: Ja. Ich würde das gerne zu Ende moderieren.
1: Ich merke schon. Ich
0: erzählt
1: glaube, wir
0: mal über Laura.
1: Ja, Laura ist nämlich an einem anderen Ort. Die ist bei einem Ort, bei einem Curry-Chili-Laden. Der hat bis zu 10 verschiedene Stufen an Schärfe und probiert sich da heute durch. Thorsten äxt währenddessen das Milchglas weg.
2: In mehreren Scoville oder Millionen Scoville.
1: Genau.
2: Also es geht bis ganz nach oben.
1: Und da schalten wir gleich hin, wenn Thorsten noch widersprechen kann. Bis dahin hier die Besten jetzt mit der meisten Abwechslung auf ihrem Radio Paradiso. Schönen guten Morgen am Mittwoch. Tag des scharfen Essens.
0: Meine Zunge brennt.

0: Ich weiß jetzt nicht, ob ich das TH besser oder schlechter aussprechen kann. All Through the Night von Cyndi Lauper hier auf ihrem Radio Paradiso am Mittwochmorgen. Ich fächer mir immer noch Luft zu in den Mund, nachdem ich scharf gegessen habe, nachdem Fabi mir das aufgedrängt hat. Aber es geht jetzt so einigermaßen. Ich bin aber froh, dass wir rüberschalten können zu Laura. Ist nämlich jetzt bei Curry und Chili im Wedding in der Prinzenallee Ecke Osloer Straße. Da gibt es die schärfste Currywurst. Die schärfste Currywurst Berlin. Laura, wie geht es dir denn jetzt, bevor du die probierst?
1: Oh, ich weiß nicht, also so ein bisschen Bammel habe ich ja schon, muss ich sagen. Das Ding ist, wenn wir so zu Hause mit meinen Eltern Abendessen, wenn meine Mama kocht oder wenn ich koche, da kommt schon so ein bisschen Schärfe mit rein. Also ich würde sagen, so ein bisschen dran gewöhnt bin ich.
0: Okay.
1: Aber wenn ich jetzt schon gelesen habe, dass am Imbissstand steht, Verzehr auf eigene Gefahr, Leute.
2: Oh,
1: weiß ich nicht so ganz, auf was ich mich hier eingelassen habe. Tatsächlich, ich habe ein bisschen Angst. Aber gut, ich würde sagen, nur die Harten kommen in den Garten, wa?
0: So ist es.
1: Ich habe jetzt auch die ersten 2 Schärfestufen ausgelassen. Also ich traue mich jetzt gleich an die Schärfestufe 3 ran.
0: Okay. Ah.
1: Und vielleicht für euch auch zum Vergleich. Schärfe wird in Scoville gemessen. Und ihr kennt doch bestimmt diese Tabasco-Soße, oder?
2: Ja.
1: Schmeckt die euch?
0: Ja, ich liebe sie.
2: Geht.
0: Nicht so
2: unbedingt.
0: Nee.
1: Ja, und das Ding ist, diese Tabasco-Soße, die misst ca. 2500 Scoville.
2: Okay.
1: Und die Currywurst vor mir in Schärfestufe 3, die misst so über ca. 70.000 Scoville.
0: Oh, das ist schon
1: ein bisschen mehr auf jeden Fall.
2: Oh, wow.
1: Okay. Ich habe ein bisschen Angst, aber gut, ich probiere jetzt einfach.
2: Ja, leg los.
0: Mutig.
1: Oh.
0: Und?
1: Puh, also ich merke auf jeden Fall, oh, das brennt nicht nur auf der Zunge, sondern auch gleich im
0: Tiefer.
1: Rachen.
0: Okay.
2: Ja.
1: Also es ist jetzt nicht so, von wegen die Schärfe kommt später noch dazu.
0: Ja, geht schnell.
1: Die ist auf jeden Fall gleich auf der Zunge.
2: Ja.
1: Aber geschmacklich muss ich sagen, 1A. Also wenn man so die ganze Currywurst isst, dann würde ich mal denken, läuft die Nase auf jeden Fall ganz tolle.
0: Ja.
1: Aber es ist machbar auf jeden Fall. Finde ich eigentlich ganz lecker. Würde ich mir auch so mal holen.
2: Ja.
1: Was sagt ihr? Welche Stufe traut ihr mir als nächstes zu?
0: Oh.
2: 5 vielleicht? Ja, 5
0: hätte
1: ich. Also ich bin mir jetzt ehrlich gesagt nicht ganz so sicher, ob ich es machen soll. Aber komm, ich überspringe jetzt die 4. Ich gehe gleich zu 5
0: ja.
1: rüber.
0: Ah, ja, sehr gut.
1: Die hat jetzt 250.000 Scoville. Also da ist jetzt nochmal eine 0 mehr dran. Und ich würde sagen, probieren wir einfach mal.
0: Oh, das ist wirklich mutig von Laura.
1: Okay. Irgendwie finde ich, schmeckt die gar nicht schärfer. Also sie schmeckt tomatiger irgendwie so ein bisschen.
0: Aha.
1: Also geschmacklich sogar ein bisschen leckerer. Es kann auch sein, dass jetzt meine Geschmacksnerven schon so ein bisschen abgebrannt
0: sind, ja,
1: von der Schärfe. Aber ich sag, beide sind machbar. Ich werde jetzt aber erstmal kurz eine Pause einlegen und meinen Mund ein bisschen mit Milch neutralisieren.
2: Oh ja,
0: gönn
2: gute Idee.
0: Dir die Pause. Ja, das ist wirklich mutig von dir, Laura. Hochachtung gerade von mir. Und wir schalten dann in gut 20 Minuten nochmal rüber und sind gespannt, wie es dir dann geht bei Curry und Chili im Wedding in der Prinzenallee Osloer Straße. Das können Sie dann gerne auch mal ausprobieren. Gerade heute am Tag, ich merke auch, mein Hals ist immer noch heißer. heute am Tag des scharfen Essens, auch hier auf Ihrem Radio Paradiso. Jetzt gibt es scharfe Musik von Ed Sheeran. Hier ist Shape of You. Shape of You.

0: Ja, einmal schön durchatmen. Schönen guten Morgen zu Ed Sheeran und A Shape of You. 8:30 haben wir es. Und das ist mal eine interessante Demonstration. Eine Schwimmdemo für das Flussbad im Spreekanal. Mehr dazu gleich im Hauptstadtkompakt bei Henrik Düster.
1: 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Die größten Worte der Menschheitsgeschichte. Januar 1979 in San Diego, Kalifornien. Brenda Spencer schießt aus ihrem Elternhaus auf die gegenüberliegende Schule. Dabei tötet die 16-Jährige den Schulleiter und den Hausmeister. Sie verletzt mehrere Schüler. Als Begründung sagt sie später: Ich mag Montage nicht. Bob Geldof verarbeitet den Amoklauf später in dem Lied I Don't Like Mondays. Es wird der erfolgreichste Song der Boomtown Rats.
2: Niemand wird heute zur Schule gehen. Sie sorgt dafür, dass sie zu Hause bleiben. Daddy versteht es nicht. 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Und er kann keine Gründe sehen, denn es gibt keine Gründe. Welchen Grund musst du sehen? Sag mir, warum. Ich mag Montage nicht.
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14: Ich bin Tine Klimach. Knapp 2/3 der Deutschen sind für eine Grundsatzänderung, damit der Bund mehr in den Hitzeschutz investieren kann. Das geht aus

0: aus einer Umfrage im Auftrag der Deutschen Presseagentur hervor. Derzeit liegt die Verantwortung dafür vorrangig bei Ländern und Gemeinden.
1: Umweltminister Schneider von der SPD macht Druck dafür. Die Union sieht den Vorschlag aber offenbar skeptisch. Interessant, auch die Masse ihrer Anhänger ist dafür, das Grundgesetz zu ändern, damit mehr Hitzeschutz möglich würde. Und die meisten Befragten trauen am ehesten den Grünen zu, etwas gegen den Klimawandel und für eine Anpassung an steigende Temperaturen zu unternehmen. Immerhin 32%. Union und AfD kommen hier lediglich auf 8%, die Linke auf 4% und die SPD nur auf 3%. Thomas Thonfeld, Nachrichtenredaktion.
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3: Mit Henrik Düster. Guten Morgen. Nach einem Cyberangriff auf das Berliner Landesnetz sind die Senatsverwaltungen für Bauen und Wohnen sowie für Verkehr und Umwelt aus Sicherheitsgründen vom Internet getrennt worden. Die betroffenen Ressorts können aktuell keine E-Mails nach außen senden. Durch die Trennung drohen Verzögerungen bei der Auszahlung von Wohngeld an über 50.000 Berliner Haushalte. Staatsanwaltschaft, LKA und BSI ermitteln. Der Verein Flussbad Berlin ruft für morgen zu einer Protestschwimmaktion im Spreekanal in Mitte auf. Das Baden ist dort seit rund 100 Jahren untersagt. Mit der Aktion wollen die Initiatoren vor der Abgeordnetenhauswahl am 20. September den Druck auf die Politik erhöhen, um das Gewässer für die Öffentlichkeit zugänglich zu machen und eine offizielle Pilotbadestelle einzurichten. Die BSW-Fraktion im Brandenburger Landtag fordert eine gesetzliche Amnestie für Verstöße gegen frühere Pandemie-Einschränkungen. Dazu finanziert die Fraktion eine wissenschaftliche Studie, die internationale Vorbilder, etwa Bußgeldrückzahlungen in Slowenien und Spanien, untersucht. Die Ergebnisse sollen im vierten Quartal dieses Jahres in die landeseigene Corona-Enquete-Kommission einfließen, um mögliche Entschädigungen für die rund 16.000 in Brandenburg geahndeten Ordnungswidrigkeiten zu prüfen. Anhaltende Trockenheit und Hitze haben die Wasserstände der Spree im Süden Brandenburgs drastisch sinken lassen. Da die erforderlichen Mindestabflüsse nicht mehr gehalten werden können und Speicherreserven zur Neige gehen, hat das Umweltministerium zusätzliche Sparmaßnahmen angeordnet. Im Unterspreewald werden Ausleitungen gedrosselt, Schleusen geschlossen und Staugürtel abgesenkt, um das verbleibende Wasser im Flusssystem zu stabilisieren.
4: Dankeschön, Henrik. So, ich habe jetzt ein Pflaster auf der Zunge und dann geht das. 18 Grad haben wir aktuell draußen und viele Wolken haben wir vor allem draußen. Die lassen jetzt am Vormittag auch immer wieder Regenschauer durch und runter. 20 Grad bekommen wir maximal. Dieser Regen, mal leichter, mal kräftigerer Art, der zieht sich so bis in die Mittagszeit. Dann ist es längere Zeit trocken, eigentlich fast den ganzen Nachmittag über. Aber zwischendurch eben am Nachmittag und auch noch am späten Abend kommen immer mal wieder ein paar leichte Regenschauer runter. Morgen am Donnerstag soll es trocken bleiben, ebenfalls am Freitag. Morgen gibt es trotz Wolken auch immer wieder ein paar Auflockerungen. Morgen dann schon wieder 25 Grad und noch am Freitag 25 Grad die Maximaltemperatur. Stau auf der 100 Richtung Treptow zwischen Weckstraße und Tempelhofer Damm und auf der 115 stadteinwärts und zwar an der Baustelle Kreuz Zehlendorf. 10 Minuten sollten Sie da auf jeden Fall länger Zeit einplanen. Dann nochmal A100, diesmal in die andere Richtung, Richtung Wedding. Da ist Anstieg angesagt zwischen Oberlandstraße und Innsbrucker Platz. A103 Abzweig Zehlendorf zwischen Philanderstraße und Saarstraße in beiden Richtungen. Ja, mittlere und linke Spur gesperrt. Da wird der Tunnel gewartet bzw. repariert. Friedrichshain-Markgrafendamm zwischen Hauptstraße und Stralauer Allee, Autoschlange Richtung Alt-Treptow und auch in Heinersdorf und Weißensee ist es eng und zwar auf der Rothenbachstraße bis Rennbahnstraße zwischen Prenzlauer Promenade und zur Ringallee in Richtung Alt-Hohenschönhausen. Rummelsburg und Friedrichshain auf der Künaststraße ist es eng zwischen Marktstraße und Alt-Stralau Richtung Alt-Treptow. Im Wedding und Moabit auf der Seestraße zwischen Guinea-Straße und Spenradbrücke Richtung Jungfernheide. Auch da gut und gerne 10 Minuten mehr Zeit einplanen. Und dann aufgepasst bitte, B5 Küritz Richtung Nauen zwischen Pessin und dem Abzweig nach Nauen. Da liegen Kunststoffteile auf der Fahrbahn rum. Da bitte besonders aufmerksam und vorsichtig fahren. Und letzte Meldung von der B158 zwischen Ortseingang und Feldstraße gibt es nach einem Wasserrohrbruch aktuell eine Vollsperrung. Da bitte auch extra Zeit einplanen und am besten den Bereich umfahren. Ich wünsche Ihnen eine gute, eine sichere Fahrt. Vor allem kommen Sie gut an.
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4: Sisse, das alleine, Currywurst zum Frühstück und dann noch so scharf, was die Laura sich da für uns sozusagen antut. Ja, Respekt. Mehr dazu gleich, der Currywurst gleich, scharfe Currywurst nach Chris Via Julia und nach dem Alan Parsons Project Eye in the Sky. 9 Minuten.

0: Ich weiß nicht, von wem er hier spricht oder singt. Chris Weir, Julia ist nicht da, aber Elena und Fabi sind da. Guten Morgen.
1: Guten Morgen.
0: Hier auf ihrem Radio Paradiso, in der Radio Paradiso Frühstücksrunde am Tag des scharfen Essens. Wir haben es schon ausprobiert. Laura hat auch schon angefangen bei Curry und Chili, das auszuprobieren, wie das ist mit dem scharfen Essen. Und sie hat das schon ordentlich vorgelegt. Und jetzt sind wir mal gespannt, wie es weitergeht. Laura, wie geht es dir denn? Hast du dich gut erholt?
2: Ja, ich habe mich jetzt gut erholt, auf jeden Fall ganz viel Milch getrunken und neben mir steht auch gerade der liebe Frank, das ist der Inhaber dieses Curry-Budenstandes. Mhm. Lieber Frank, was mich mal interessieren würde, wenn du jetzt hier schon so lange arbeitest, bist du schon so an die Schärfe gewöhnt, bist du da abgehärtet, ist jetzt schon hier bei der Currywurst Schärfe Grad 10 so deine Go-To-Bestellung?
3: Nein, das nicht. Also man ist abgehärtet, man kann nicht trainieren, weil Schärfe ist ein Schmerz. Und daran kann man sich gewöhnen. Und ja, 7 ist bei mir jetzt normal geworden. Aber 10 ist, man isst es mal, aber nicht regelmäßig.
2: Okay, und ich habe auch gesehen, hinter mir, da ist auch so eine Fotowand. Das heißt, wenn man Stufe 10 geschafft hat, bekommt man so ein Foto von dir und darf man sich hier verewigen. Wie viele Leute schaffen das so im Schnitt?
3: Also das Schwere ist, auszuhalten. Man muss Stufe 1 bis 10 essen. Also 10 Würste, man hat ein Jahr Zeit. Und zum Schluss die 10. Und dann wird man hier verewigt.
2: Oh, wow.
3: Ja. Und mittlerweile haben wir über 1000, die das geschafft haben.
2: Wow. Oh, über Respekt. 1000. Okay, dann bin ich mal gespannt, ob ich das vielleicht auch schaffe. Aber auf jeden Fall vielen lieben Dank dir, Frank. Ich probiere jetzt nochmal die Currywurst mit Stufe 7.
0: Okay.
2: Die hat jetzt so circa über 700.000 Scoville. Also ist nochmal das Zehnfache von der Stufe 3, die ich als erstes probiert habe.
0: Ja, Wahnsinn.
2: Und ich würde sagen, ich lege auch jetzt gleich los.
0: Laura, wir glauben an dich.
2: Also man schmeckt auf jeden Fall, das ist echt scharf. Mhm. Hat auch nochmal einen anderen Geschmack. Also es ist jetzt nicht so, dass man da irgendwie das Curry... Oh, also von auch im Nachhinein. Oh, das wird, ist schon echt scharf.
3: Schärfe kommt generell immer verzögert. Essen, sage ich, ist immer recht einfach, aber das Aushalten nachher denn. Ja? Und deswegen, so eine Wurst schnell wegessen ist einfach. Aber alle 10 zu essen, ist nochmal eine ganz andere Hausnummer.
2: Das glaube ich. Also ich merke auch gerade, wo du redest, es wird immer schärfer im Mund. Puh, also ich glaube, mehr schaffe ich auch nicht. Also die nächste Stufe,
0: Laura,
2: die hat eine Million Scoville und Stufe 10, die hat über 7 Millionen Scoville.
0: Wow. Nein, da kriege ich ja jetzt schon Schweißausbruch. Laura, nee, tu dir das nicht an. Bitte nicht, wenn Sie da mal auch nachessen möchten und auch auf die Fotowand möchten bei Curry und Chili, dann probieren Sie das ruhig, wenn Sie so mutig sind. Ich wäre auf jeden Fall nicht so mutig. Wenn Sie es ausprobieren wollen, dann einfach ab in die Prinzenallee, Ecke Osloer Straße im Wedding. Da gibt es die schärfste Currywurst der Hauptstadt. Elena und Fabi.
4: Es ist nur ein Schmerz, das habe ich mir gemerkt.
0: Hättet ihr das euch getraut, so weit zu gehen?
1: Also bis zu 10 definitiv nicht. Ich finde also Respekt an Laura, wirklich.
4: Also 7 ist schon eine Ansage.
0: Ja, muss ich auch sagen.
4: Nee.
0: Da trinke ich lieber noch hier ein Glas Milch und freue mich, dass ich da nicht bei Curry und Chili ran musste. Sie müssen das auch nicht. Nein, Sie können ganz entspannt durchatmen, Ihren Morgenkaffee genießen am Tag des scharfen Essens hier auf Ihrem Radio Paradiso. Jetzt tolle Musik, scharfe Musik von Miley Cyrus, End of the World auf Ihrem Radio Paradiso.

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13: Es ist 9 Uhr.
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15: Ich bin Tine Klimach. Knapp 2 Drittel der Deutschen sind für eine Grundsatzänderung, damit der Bund mehr in den Hitzeschutz investieren kann. Das geht aus einer Umfrage im Auftrag der Deutschen Presseagentur hervor. Derzeit liegt die Verantwortung dafür vorrangig bei Ländern und Gemeinden.
16: Umweltminister Schneider von der SPD macht Druck dafür. Die Union sieht den Vorschlag aber offenbar skeptisch. Interessant, auch die Masse ihrer Anhänger ist dafür, das Grundgesetz zu ändern, damit mehr Hitzeschutz möglich würde. Und die meisten Befragten trauen am ehesten den Grünen zu, etwas gegen den Klimawandel und für eine Anpassung an steigende Temperaturen zu unternehmen. Immerhin 32%. Union und AfD kommen hier lediglich auf 8%, die Linke auf 4 und die SPD nur auf 3%. Thomas Thonfeld, Nachrichtenredaktion.
15: Die Lockerung des Lkw-Fahrverbots an Sonntagen wegen des Niedrigwassers führt bisher nicht zu größeren Staus auf deutschen Straßen. Laut ADAC gab es am vergangenen Sonntag sogar weniger Staus als in der Vorwoche. Auch der Speditionsverband BGL sieht keine großen Folgen. Ein flächendeckend erheblich höheres Lkw-Aufkommen sei nicht festzustellen. Um die Folgen des Niedrigwassers zu dämpfen, haben die allermeisten Bundesländer das Fahrverbot für Lkw an Sonn- und Feiertagen vorübergehend gelockert. Kurz vor dem Inkrafttreten neuer Zölle auf eine Reihe von kanadischen Produkten hat US-Präsident Trump seine Pläne auf Eis gelegt. Die Erhebung der Importgebühren solle um 3 Tage ausgesetzt werden, teilte er auf seiner Plattform Truth Social mit. Trump will erst noch einen Deal für ein umstrittenes Ölpipeline-Projekt abschließen. Zum Sport. Wieder Schreckmoment beim FC Bayern. Nationalspieler Jamal Musiala ist erneut auf dem Rasen zusammengebrochen. Wenig später kommt von ihm selbst dann die leichte Entwarnung über soziale Medien.
17: Das Wichtigste zuerst, mir geht es gut, das schrieb Musiala nach dem 4:2-Sieg der Münchner im Testspiel beim 1. FC Heidenheim. Schon am Wochenende war der 23-Jährige beim Test gegen RB Leipzig auf dem Rasen zusammengesackt. Ärzte hätten bei ihm kurz auftretend, aber gut behandelbare Absenzen festgestellt, übersetzt kurze Bewusstseinsaussetzer wegen einer Störung des Nervensystems. Er ist aber in bester medizinischer Behandlung und sehr optimistisch, schreibt Musiala. David Riemer, Sportredaktion.
15: Am kommenden Samstag steht für die Bayern dann das erste Pflichtspiel an im Supercup gegen Vizemeister Borussia Dortmund.
18: Dankeschön, Tina.
6: Nee, so richtiges Geburtstagswetter ist das heute nicht, aber als Geburtstagskind strahlen Sie das garantiert weg. Jede Wolke strahlen Sie weg. Herzlichen Glückwunsch. 18 Grad haben wir jetzt. Glückwunsch uns zu 20 Grad als Maximaltemperatur, die wir heute noch bekommen. Allerdings kommen jetzt zum Start in den Tag und am Vormittag auch ein paar, zumindest leichte Regenschauer runter. Der Natur tut das ja auf jeden Fall gut und wir brauchen so die große Hitze ja auch nicht wirklich. Am Nachmittag, da lässt die Schauerneigung auf jeden Fall nach. Der ein oder andere Tropfen ist aber noch mal möglich bis in die späten Abendstunden hinein. 25 Grad morgen am Donnerstag, die Maximaltemperatur bei Sonne und Wolken im lockeren Wechsel mit so einem leichten Übergewicht an Wolken allerdings, dass die Tagesspitzentemperatur nämlich 25 Grad auch am Freitag. Mal wieder und immer noch Stau auf der A100 Richtung Treptow zwischen Beckstraße und Tempelhofer Damm und in der anderen Richtung, Richtung Wedding zwischen Oberlandstraße und Innsbrucker Platz. Außerdem A115 stadteinwärts, Autoschlange an der Baustelle Kreuz Zehlendorf. Außerdem A103 Abzweig Zehlendorf zwischen Philanderstraße und Saarstraße in beiden Richtungen mittlere und linke Spur gesperrt. Friedrichshain-Markgrafendamm zwischen Hauptstraße und Stralauer Allee Richtung Alt-Treptow. Da stehen sie dicht an dicht, genauso wie in Heinersdorf und Weißensee auf der Rothenbachstraße bis Rennbahnstraße zwischen Prenzlauer Promenade und zur Ringallee in Richtung Alt-Hohenschönhausen. 10 Minuten um draufrechnen sollten Sie auch in Kreuzberg und Treptow auf der Schlesischen Straße bis Puschkinallee zwischen Schlesisches Tor und am Treptower Park Richtung Treptower Park. Mitte Gruner Straße bis Mühlendamm, da ist es eng zwischen Alexanderstraße und Breite Straße Richtung Tiergarten und in Rummelsburg und Friedrichshain auf der Kühnerstraße Richtung Alt-Treptow. Tiergarten, Hildebrandstraße bis Kemperplatz zwischen Reichpietschufer und Kemperplatz. Auch da staut sich der Verkehr Richtung Mitte. Wedding und Moabitseestraße zwischen Guineastraße und Spenradbrücke in Richtung Jungfernheide ist es eng. Auch da ja, gut und gerne 10 Minuten obendrauf rechnen sollten Sie dort. A10 östlicher Berliner Ring Richtung Dreieck Spreeau zwischen Marzahn und Hellersdorf. Rechte Spur gesperrt und B158 Ahrensfelde Dorfstraße. Da hatte es einen Wasserrohrbruch gegeben. Vorhin gab es noch eine Vollsperrung. Jetzt nach dem Wasserrohrbruch ist die Ortsdurchfahrt halbseitig gesperrt. Ich wünsche Ihnen eine sichere Fahrt, fahren Sie mir vorsichtig und kommen Sie gut an, bitte.
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6: Nicht nur für die Geburtstagskinder, sondern für jeden versuchen wir jetzt die Wolken musikalisch zu vertreiben. Gleich mit Coldplay, Feels Like I'm Falling in Love und das hier sommerliche Reggae-Musik von UB40, Kingston Town.

Zumindest die Wolken in Ihrem Kopf, die dürften jetzt vertrieben worden sein. Schönen guten Morgen hier auf Ihrem Radioparadiese um 13 Minuten nach 9. 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

Ich weiß ja nicht, ob das wirklich gut war, dass wir das gefilmt haben, aber auf jeden Fall haben wir es gefilmt, wie wir heute Morgen in der Frühstücksrunde Chilischoten gegessen haben. Also ich so ein bisschen dran geknabbert habe, aber trotzdem die Schärfe mir gleich zugesetzt hat. Selbst wenn man das ohne Ton sich anguckt, sieht man sofort bei mir, wann die Schärfe gewirkt hat. Milk and Toast and Honey sing here, Roxette. Ja, Milk and Toast habe ich auch gegessen. Honig hätte vielleicht auch noch geholfen. Schönen guten Morgen hier auf Ihrem Radio Paradiso. Bei Instagram und Social Media könnt Sie das anschauen. Milk and

0: Ein Stadtviertel benannt nach David Bowie, Freddie Mercury oder Madonna. Das soll es geben. Tatsächlich ein neues Wohnviertel, das nach Rocklegenden benannt wird. Wo das entstehen soll, das hören Sie gleich im Hauptstadtkompakt bei Henrik Düster. 2 Minuten vor 9:30 haben wir es.
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2: Wenn du Gott suchst, ist der Weg, der dir gezeigt wird, nicht weit. Du musst nicht die Alpen übersteigen, nicht die Meere überqueren und auch nicht die Wolken durchbrechen. Du musst Gott nur bis zu dir selbst entgegengehen.
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6: Ich bin Tine Klimach. Regierungsflieger der Bundeswehr haben laut Verteidigungsministerium im ersten Halbjahr rund die Hälfte ihrer Flüge ohne Passagiere absolviert. Über 300 Teilstrecken seien für Dienstreisen der Bundesregierung absolviert worden. Ähnlich viele waren aber Leerflüge. Das hat eine Anfrage des linken Abgeordneten Dietmar Bartsch ergeben.
7: Das Problem ist hausgemacht, denn die allermeisten Dienstreisen der Regierungsmitglieder starten ab Berlin. Aber die Regierungsflieger sind in Köln stationiert. Eigentlich sollte die Flugbereitschaft schon vor 14 Jahren ganz nach Berlin umziehen. Aber es gab Verzögerungen. Unter anderem wurde der Hauptstadtflughafen viel später eröffnet als gedacht. Und bis heute fehlt am BER die nötige Infrastruktur wie etwa Unterstellmöglichkeiten oder Wartungshallen. Der Gesamtumzug ist erst in rund 10 Jahren geplant. Aus Berlin, Ursula Winkler.
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8: Mit Henrik Düster. Guten Morgen. Der geplante Verkauf des traditionsreichen Hotels Adlon am Pariser Platz sorgt für Unmut unter den rund 4000 Fondsanlegern. Stein des Anstoßes ist die vertragliche Erfolgsbeteiligung für die verwaltende Immobiliengesellschaft Jagdfeld, die ab einem Kaufpreis von 310 Millionen Euro 20% des Mehrerlöses erhalten soll. Mehrere Privatanleger fordern Nachbesserungen und wollen gegen den Verkauf stimmen, für den bis Ende August eine Dreiviertelmehrheit nötig ist. Bei einem Feuer in einem Wohnhaus in Frohnau an der Grenze zu Brandenburg ist in der Nacht eine Person lebensgefährlich verletzt worden. Die Feuerwehr konnte den Betroffenen aus dem Gebäude retten und unter Notarztbegleitung in eine Klinik bringen. Zwei weitere Hausbewohner brachten sich unverletzt ins Freie. Die Brandursache wird derzeit ermittelt. Die Gewerkschaft Erziehung und Wissenschaft GEW rechnet in Brandenburg mit einem deutlich größeren Lehrermangel im neuen Schuljahr als das Bildungsministerium. Nach Angaben des GEW-Landesvorsitzenden Fuchs fehlen mehr als 300 Lehrkräfte. Offiziell ausgeschrieben seien lediglich 120 Stellen. In einigen Regionen gäbe es gar keine Bewerbungen, während die Zahl der Schülerinnen und Schüler weiter steigt. Bildungsminister Hoffmann will sich heute zu den Vorbereitungen aufs neue Schuljahr äußern. Die Gemeinde Stahnsdorf im Landkreis Potsdam-Mittelmark plant die Benennung von 9 Straßen eines Neubaugebietes nach Größen der Rockmusik. Zur Abstimmung stehen Namen wie Tina Turner, David Bowie, Freddie Mercury und Madonna. Damit soll die bereits bestehende Tradition von Musikerstraßennamen im Ort modernisiert und insbesondere der Anteil weiblicher Künstlerinnen gestärkt werden.
9: Klasse Idee. Schönen guten Morgen. Mit Wolken und leichten Regenschauern geht es hier und da, zumindest kommt leichter Regen runter, geht es hinein in diesen Donnerstag. 19 Grad haben wir, 20 Grad, das ist dann schon die Maximaltemperatur heute. Gerade jetzt am Vormittag bis in die Mittagszeit herum kommen noch ein paar Regenschauer runter. Dann am Nachmittag meist trocken, aber so zwischendurch. Der ein oder andere Regenguss ist da nochmal dabei, bis in den späten Abend hinein sogar. Morgen am Donnerstag, da lockert es zwischen dicken Wolken auch immer wieder sonnig auf. 25 Grad die Maximaltemperatur, Regenschauer absolute Mangelware. Morgen und auch am Freitag auch dann 25 Grad der Tagesspitzenwert. Anstehen, geduldig sein auf der A115 stadteinwärts. Stau an der Baustelle Kreuz Zehlendorf. 10 Minuten brauchen Sie dort länger, genauso auf der A100 Richtung

0: Sektor zwischen Beckstraße und Tempelhofer Damm. Außerdem Mitte Gruner Straße bis Mühlendamm zwischen Alexanderstraße und Breite Straße, Stau Richtung Tiergarten. Auf der Kühnaststraße in Rummelsburg und Friedrichshain ist es eng in Richtung Alt-Treptow und im Wedding und Moabit. Auf der Seestraße zwischen Guineastraße und Spenradbrücke Richtung Jungfernheide auch da auf jeden Fall 10 Minuten mal mehr Zeit einplanen. Außerdem Vorsicht auf der A10 südlicher Berliner Ring Richtung Dreieck Werder zwischen Rangsdorf und Genshagen. Da ist ein LKW defekt liegen geblieben, blockiert aktuell die Standspur. Und eine halbseitige Sperrung gibt es auf der B158 auf der Dorfstraße. Ahrensfelde ist es. Nach einem Wasserrohrbruch ist die Ortsdurchfahrt dort gesperrt, eben halbseitig. Ich wünsche Ihnen dennoch und erst recht eine gute, eine sichere Fahrt. Schwimmen Sie mir nicht weg.
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0: Einfach auch mal Nein sagen. Das klingt immer so leicht gesagt und einfach, ist es aber gar nicht. Dazu gehört ganz schön viel Mut. Und wie Sie diesen Mut vielleicht aufbringen können, könnten, das hören Sie gleich in der Radio Paradiso Coaching-Etage. Bei und von Hergen von Huchting. Nach Alex Warren, Fever Dream und nach France Gall jetzt. Ella, Ella, 6 Minuten nach 9:30 ist das.

0: Hat aber auch gerade einen Lauf, der Mann. Den nächsten Hit hat er abgeliefert. Alex Warren mit Fever Dream bei den besten Hits mit der meisten Abwechslung. Geht es gleich in die 80er, 1988, Kylie Minogue, The Locomotion, 1999, Ronan Keating. So schön, so romantisch. When You Say Nothing At All. Gleich 18 Minuten vor 10.
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2: Mut tut gut. Fällt es Ihnen leicht, Nein zu sagen? Zu einer Bitte, einer Einladung oder noch einer Aufgabe, die irgendjemand unbedingt erledigt haben möchte? Vielen Menschen fällt das erstaunlich schwer. Sie sagen ja, obwohl sie längst erschöpft sind, übernehmen noch einen Gefallen, obwohl der Kalender schon aus allen Nähten platzt, und hören geduldig zu, obwohl sie selbst dringend eine Pause bräuchten. Meist steckt dahinter die Sorge, jemanden zu enttäuschen, egoistisch zu wirken oder nicht mehr gemocht zu werden. Also sagen wir lieber Ja und ärgern uns hinterher über uns selbst oder den anderen. Jedes Ja zu etwas, das Ihnen nicht gut tut, kann gleichzeitig ein Nein zu Ihren eigenen Bedürfnissen sein. Irgendwann macht sich das bemerkbar. Dann werden Sie gereizt, müde und ziehen sich innerlich zurück. Ein Nein kann deshalb ausgesprochen respektvoll sein. Gegenüber dem anderen, weil Sie ehrlich sind, und gegenüber sich selbst, weil Sie Ihre eigenen Grenzen ernst nehmen. In meiner Praxis erlebe ich oft, wie groß die Angst vor einem Nein sein kann. Im Kopf läuft schon der ganze Katastrophenfilm. Der andere ist enttäuscht, beleidigt oder spricht nie wieder mit mir. Erstaunlicherweise reagiert das Gegenüber meistens sehr viel gelassener. Sie müssen auch keinen dreiseitigen Antrag auf Ablehnung verfassen. Manchmal reicht schon, das schaffe ich gerade nicht. Oder diesmal möchte ich das nicht. Wer freundlich Nein sagen kann, sagt übrigens auch bewusster Ja. Zu den Menschen, die ihm wichtig sind, und auch zu den Dingen, die ihm Kraft geben. Also probieren Sie es ruhig einmal mit einem kleinen Nein. Paulo Coelho hat dazu einen schönen Gedanken. Wenn du Ja zu anderen sagst, achte darauf, dass du nicht Nein zu dir selbst sagst.
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2: Und wenn Sie eine persönliche Beratung wünschen, schreiben Sie mich gerne an unter www.beziehungscoach-berlin.de.

mit Schwung hineingestartet in diesen Mittwoch. Kylie Minogue, The Locomotion hier auf ihrem Radio Paradiso. 9:09 ist es und Sie sollten jetzt auch nochmal Schwung aufbringen und sich anmelden für Ihr Kind, für das Schulstartpaket, das wir Ihnen anbieten, das wir verlosen. 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Kommen Sie jetzt erstmal gut hinein in Ihren Arbeitsalltag am Mittwoch mit LP und Lost on You hier bei den besten Hits mit der meisten Abwechslung, 8:08.

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14: Gott, der gute Hirte, möge dich behüten und bewahren. Er schenke dir ein fröhliches Herz und ein Lachen, das andere Menschen erfreut. Er schicke seine guten Engel, die dich begleiten und bewahren. Gott segne dich.
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15: Ich bin Tine Klimach. Knapp 2/3 der Deutschen sind für eine Grundgesetzänderung, damit der Bund mehr in Hitzeschutz investieren kann. Das geht aus einer aktuellen dpa-Umfrage hervor. Bundesjustizministerin Stefanie Hubig hat jetzt in der Rheinischen Post vorgeschlagen, Mietern den Hitzeschutz zu erleichtern.
16: Eine Sonnenblende oder gar eine Klimaanlage in die Mietwohnung einzubauen, das ist bislang gar nicht so einfach, weiß Justizministerin Hubig. Und deshalb schlägt sie vor, das Mietrecht an der Stelle zu ändern. Klare und praktikable Regelungen für Mieter und Vermieter, das ist ihr Ziel. Auch eine Grundgesetzänderung für mehr Hitzeschutz hält sie für eine gute Idee. Ihr Argument? Dann könnte der Bund Länder und Gemeinden da besser unterstützen. Aus Berlin, Thomas Thonfeld.
15: Die Lockerung des Lkw-Fahrverbots an Sonntagen hat bislang kaum Auswirkungen auf den Verkehr in Deutschland. Das zeigt eine Bilanz des ADAC für das vergangene Wochenende. Demnach gab es am Sonntag sogar weniger Staus als in der Vorwoche.
17: Größere Probleme gab es nicht, sagt auch der Speditionsverband BGL und betont, wir sind zwar nun flexibler, aber mehr Fahrer haben wir deshalb nicht und auch die Lenkzeiten, die blieben gleich. Weil wegen der niedrigen Pegelstände im Rhein und anderen Flüssen kaum noch Frachtschiffe unterwegs sind, dürfen Lastwagen im Moment auch sonntags fahren. So soll ein Teil der Rohstofftransporte vom Schiff auf die Straße verlagert werden. Claudia Wächter, Nachrichtenredaktion.
15: In Belgien hoffen die Einsatzkräfte auf eine Eindämmung des seit Tagen wütenden Feuers im Naturschutzgebiet Hohes Venn. Ein Lichtblick sei der für heute angesagte Regen, sagte Tobias Schell, Feuerwehrsprecher in der Nachbarstadt Monschau. Die Lage sei noch nicht unter Kontrolle. Das größte Problem sei die nordöstliche Flanke des Feuers, die besonders schwer erreichbar sei. Diese Brandlinie sei 2,3 Kilometer von der deutschen Grenze entfernt. Regierungsflieger der Bundeswehr haben laut Verteidigungsministerium im ersten Halbjahr rund die Hälfte ihrer Flüge ohne Passagiere absolviert. Über 300 Teilstrecken seien für Dienstreisen mit Mitgliedern der Bundesregierung absolviert worden. Ähnlich viele gingen aber für die Bereitstellung der Flugzeuge drauf. Das ist auf Anfrage des linken Abgeordneten Dietmar Bartsch herausgekommen. Die Leerflüge kommen oft dadurch zustande, dass die Regierungsflieger in Köln stationiert sind, die Passagiere ihre Dienstreisen aber in Berlin antreten. Ein Umzug an den BER steht erst in rund 10 Jahren an.
18: Ein paar leichte Regentropfen, die kommen hier gerade schon runter bei mir vorm Studio am Checkpoint Charlie. Insgesamt ist es auch ganz gut, wenn Sie heute zumindest eine Kapuze an der Jacke dran haben, bis in den Nachmittag hinein. Können immer wieder mal leichtere, mal auch etwas kräftigere Schauer runterkommen. Es bleibt auch insgesamt grau, die Sonne wird sich heute nicht zeigen. Und die Temperaturen steigen auf bis zu 20 Grad. 19 Grad sind es im Moment. Am Donnerstagmorgen wird es wieder milder. 25 Grad maximal, dazu bleibt es trocken und neben dichten Wolken gibt es immer mal wieder die Chance auf zumindest ein paar kurze Sonnenstrahlen zwischendurch. Sie brauchen Geduld aktuell auf dem Stadtring, der A100 Richtung Treptow. Zwischen Weckstraße und Tempelhofer Damm staut es sich mit 10 Minuten Verzögerung. 10 Minuten mehr auch auf der A115 stadteinwärts an der Baustelle Kreuz Zehlendorf. Außerdem gibt es Einschränkungen auf der A113 stadtauswärts. Zwischen Dreieck Neukölln und Spätstraße ist die rechte Spur gesperrt. Dann bitte Geduld in Mitte. Gruner Straße bis Mühlendamm. Zwischen Alexanderstraße und Breite Straße staut es sich Richtung Tiergarten. In Rummelsburg und Friedrichshain stehen sie an auf der Kühnaststraße. Zwischen Marktstraße und Altstralau Richtung Alt-Treptow. Und Treptow und Kreuzberg. Eichenstraße bis Schlesische Straße. Hier gibt es Stau Richtung Mitte. Bitte auch hier 10 Minuten mehr einplanen. Kommen Sie gut durch die Stadt und kommen Sie sicher an Ihr Ziel.
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18: Und gleich mit Taylor Swift. Die bringt aktuelle Musik mit The Fate of Ophelia. Direkt nach Mr. Mister. Jetzt für Sie aus den 80ern mit Curia. Um 4 Minuten.

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1: Wenn ich einen Traum von der Kirche habe, so ist es der Traum von den offenen Türen. Gerade für die Fremden, die anders sprechen, essen, riechen. Mein Haus wünsche ich mir nicht als eine für andere unbetretbare Festung, sondern mit vielen Türen.
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0: und Überstunden digital dokumentieren können. Die Gewerkschaft reagiert damit auf die Weigerung des Senats, ein offizielles Erfassungssystem einzuführen. Laut einer Studie leisten rund 2/3 der Berliner Lehrkräfte unbezahlte Mehrarbeit. Die Bildungsverwaltung verweist hingegen auf bestehende Ausnahmeregelungen für das Lehrpersonal. Nach einer 8-jährigen Sanierungsphase und einer Verdopplung der Kosten auf rund 37 Millionen Euro kehrt die Grundschule am Weißen See pünktlich zum neuen Schuljahr in ihr Stammgebäude zurück. Zuletzt hatten Verzögerungen beim Denkmalschutz und Baumängel am maroden Ersatzstandort für Unmut bei Eltern und Lehrkräften gesorgt. Die Kontrollen an den deutschen Staatsgrenzen, so unter anderem auch an der Grenze zwischen Brandenburg und Polen, sollen um ein weiteres halbes Jahr bis Mitte März 2027 verlängert werden. Bundesinnenminister Alexander Dobrindt meldete den Schritt offiziell bei der Europäischen Kommission an. Die Bundesregierung begründet die Fortführung der seit September 2024 bestehenden Maßnahme mit dem Ziel, die illegale Migration an den EU-Außengrenzen weiter einzudämmen.
1: Eine gute Idee gewesen, den Regenschirm heute früh mitzunehmen. Über den Tag hinweg sind heute immer mal wieder teils leichte, teils auch kräftigere Schauer möglich bis in den Nachmittag hinein. Und die Temperaturen, die steigen auf bis zu 20 Grad. Es wird sich dann aber auch ausgeregnet haben. Der Donnerstagmorgen bleibt trocken. Zwar oft noch bewölkt, aber immer wieder auch mit aufgelockerten Phasen. Ein paar Sonnenstrahlen können sich da auch durchsetzen. Und es wird wieder milder. Morgen 25 Grad. Maximal. Heute dauert es wieder länger auf dem Stadtring der A100 Richtung Treptow. Bitte hier Geduld zwischen Weckstraße und Tempelhofer Damm. Und es stockt auch auf der A115 stadteinwärts an der Baustelle Kreuz Zehlendorf. In beiden Fällen bitte um die 10 Minuten mehr einrechnen. Außerdem voll in Rummelsburg und Friedrichshain auf der Kühnaststraße, hier wenn Sie Richtung Alt-Treptow unterwegs sind. Treptow und Kreuzberg, Eichenstraße bis Schlesische Straße zugestaut Richtung Mitte. Und Wedding und Moabit, hier stehen Sie an auf der Seestraße zwischen Guinea-Straße und Spenradbrücke in Richtung Jungfernheide. Kommen Sie gut durch die Stadt und fahren Sie vorsichtig.
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1: Ach, Kreischalarm hier gleich bei den Backstreet Boys. Es geht in die 90er zu I Want It That Way nach Soul Sister. Locker, leicht, entspannt und herzlich aus den 80ern. 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

0: nächstes Jahr wird er wieder live zu uns nach Berlin kommen, in die Uber Arena am 11. März. Teddy Swims hier gerade mit Bad Dreams um 17 Minuten vor 11.
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2: Heute ist Tag des scharfen Essens und euch macht Schärfe beim Essen wohl nicht so viel aus wie mir. Und ihr wollt mir das jetzt beweisen, wie viel ihr aushaltet. Ich halte mich hier, wir haben ja mal scharfes Essen.
0: Ja,
2: einmal die Chips. Halte mich einfach nur an den Chili Chips.
0: So.
2: Und kriege ich noch ganz gut hin.
0: Ja, oder?
2: Fabi, was hast du da?
3: Heißt es? Wir haben noch eine Chili 5-Minuten-Terrine.
0: Mach du mal den Anfang.
4: Das ist heiß.
2: Wir wollen die Schärfe wissen.
0: Ich merke, das ist mir nicht genug.
3: Oder?
0: Ich gehe jetzt an die Chilis.
2: Heiß.
0: Ja. Wir haben hier 3 rote Chilis und eine ganz große gelbe. Ich würde mal in so eine rote beißen.
3: Reinbeißen.
2: Oh, reinbeißen, jetzt wird die rote.
0: Ja, kein großen Mist, aber so einen kleinen. Okay, Achtung.
3: Tut es tatsächlich. Ich glaube, bei den Chilis ist auch so die Kerne sind das scharfe, ne?
0: Ist schon scharf. Also es fängt im Mund an, sobald du runterschluckst, geht es auch so durch den Rachen.
3: Mhm.
0: Aber es ist okay. Also die ganze muss ich jetzt nicht essen.
3: Mhm.
0: Thorsten, für dich ist das nichts.
3: Ich probiere auch mal eine. Ich mach's mal ab. So ein Gläschen Viertel Milch weiß ich mal von ab.
2: Oh doch. Echt?
0: Du hast auch mehr abgebissen als ich. Du hast die Hälfte da dir einverleibt. Also niemand zwingt dich, die Chili zu essen, Thorsten.
3: Nee, ich lass
2: mach
3: das.
2: Mal. Nein, ich lass
4: doch,
2: das.
4: Komm, Thorsten.
2: Du willst das. Guck mal, die liebe Elena.
0: Teufelchen und Engelchen auf der Schulter.
3: Ja, komm. Ja, sehr gut.
0: Boah, und jetzt spuckt er Feuer.
2: Mal sehen. Und da war jetzt... Au. Oh, jetzt. Au, jetzt im Nachgang. Eieieiei.
4: Oh, Mann.
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16: Ich bin Tine Klimach. Der FC Bayern München rechnet damit, dass Jamal Musiala seine Karriere trotz einer neurologischen Dysfunktion fortsetzen kann. Wie die deutsche Presseagentur aus dem Verein erfuhr, gäbe es derzeit keine Hinweise, dass der Fußballnationalspieler nicht weiter auf dem Niveau spielen könne. Musiala war zweimal auf dem Rasen zusammengesackt. Ärzte hätten bei ihm kurz auftretende Absenzen festgestellt, so Musiala. Sie sind vergleichbar mit kurzzeitigen und plötzlichen Blackouts. Regierungsflieger der Bundeswehr haben laut Verteidigungsministerium im ersten Halbjahr rund die Hälfte ihrer Flüge ohne Passagiere absolviert. Über 300 Teilstrecken seien für Dienstreisen der Bundesregierung absolviert worden. Ähnlich viele waren aber Leerflüge. Das hat eine Anfrage des linken Abgeordneten Dietmar Bartsch ergeben.
17: Das Problem ist hausgemacht, denn die allermeisten Dienstreisen der Regierungsmitglieder starten ab Berlin. Aber die Regierungsflieger sind in Köln stationiert. Eigentlich sollte die Flugbereitschaft schon vor 14 Jahren ganz nach Berlin umziehen. Aber es gab Verzögerungen. Unter anderem wurde der Hauptstadtflughafen viel später eröffnet als gedacht. Und bis heute fehlt am BER die nötige Infrastruktur wie etwa Unterstellmöglichkeiten oder Wartungshallen. Der Gesamtumzug ist erst in rund 10 Jahren geplant. Aus Berlin, Ursula Winkler.
16: Bei den Autoversicherungen deutet vieles darauf hin, dass die Zeit der massiven Preissteigerungen ausläuft. Gerade liegen die Preise für Versicherungswechsler im Mittel gerade einmal 1,3% über dem Vorjahr. Das haben Berechnungen des Vergleichsportals Verivox ergeben.
18: Die Kfz-Haftpflichtversicherung ist im Schnitt um 3% günstiger als im Vorjahr und die Haftpflicht mit Vollkasko steigt im Preis im Vergleich zu 2025 um 2,5%. Experten sagen, das Risiko ist groß, dass die aktuell stabilen Preise nur eine Momentaufnahme sind, ein kurzes Durchatmen. Im Vergleich zu 2022 müssen Autofahrer für ihre Versicherung im Schnitt 52,8% mehr zahlen. Uli Reitinger, Nachrichtenredaktion.
16: Knapp 2/3 der Deutschen sind für eine Grundgesetzänderung, damit der Bund mehr in den Hitzeschutz investieren kann. Das geht aus einer aktuellen Umfrage hervor. Derzeit liegt die Verantwortung dafür bei Ländern und Gemeinden. Für eine Änderung sind 33%, dagegen sind 11%.
19: Was geht?
1: geht mit dichten Wolken durch den Mittwoch. Die bringen heute über den Tag verteilt immer mal wieder. Mal leichten, mal auch kräftigeren Regen mit. So wird sich das bis in den Nachmittag ziehen. Und die Temperaturen gehen nicht mehr wirklich merklich nach oben. 19 Grad sind es im Moment, 20 Grad heute der Spitzenwert. Morgen am Donnerstag beruhigt sich die Wetterlage. Es wird wieder milder bei bis zu 25 Grad. Regen kommt morgen keiner runter. Und neben dichten Wolken kann sich immer wieder auch, zumindest kurzzeitig, die Sonne durchsetzen. 10 Minuten Stau aktuell noch auf der A100 Richtung Treptow zwischen Weckstraße und Tempelhofer Damm. Außerdem stehen sie an auf der A115 stadteinwärts, hier an der Baustelle Kreuz Zehlendorf. Auch hier sind es 10 Minuten mehr. In Friedrichshain ist die Petersburger Straße zugestaut zwischen Rigaer Straße und Landsberger Allee Richtung Prenzlauer Berg. Mitte, Gruner Straße bis Mühlendamm. Hier bitte Geduld, wenn Sie Richtung Tiergarten unterwegs sind. Außerdem Rummelsburg und Friedrichshain haben eine Autoschlange auf der Kühnaststraße zwischen Marktstraße und Altstralau Richtung Alt-Treptow. Und Treptow und Kreuzberg, Eichenstraße bis Schlesische Straße zugestaut in Richtung Mitte. Kommen Sie gut durch die Stadt und kommen Sie sicher an Ihr Ziel.
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1: Und mit der engelsgleichen Musik von den Eurythmics. There must be an angel.

0: Das war echt keine leichte Entscheidung für Liza Stansfield. Hier gerade gehört mit All Around the World auf ihrem Radio Paradiso. Erst gründet sie mit ihren besten Freunden eine Band. Dann heißt es, trenn dich mal von deiner Band und damit von ihrer Familie im Prinzip, weil solo schaffst du es viel mehr. Was ist am Ende draus geworden? Sie ist als Liza Stansfield aufgetreten, aber im Hintergrund wirkt die Band immer noch mit. Und es gab noch ein größeres Happy End, denn ihren Bandkollegen und besten Freund, den hat Liza Stansfield am Ende geheiratet. Sehr, sehr schön. Sie hören die besten Hits mit der meisten Abwechslung, gerade die 90er. Und gleich geht's zurück in die 80er Jahre. Zur Fiction Factory. Feels like heaven.
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1: Von Johann Wolfgang von Goethe. Jeder hat sein Glück unter den Händen, wie der Künstler eine rohe Materie, die er zu einer Gestalt umbilden will. Aber es ist mit dieser Kunst wie mit allen. Nur die Fähigkeit wird uns angeboren. Sie will gelernt und sorgfältig ausgeübt sein.
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8: mit Henrik Düster. Guten Tag. Nach einem Cyberangriff auf das Berliner Landesnetz sind die Senatsverwaltungen für Bauen und Wohnen sowie für Verkehr und Umwelt aus Sicherheitsgründen vom Internet getrennt worden. Die betroffenen Ressorts können aktuell keine E-Mails nach außen senden. Durch die Trennung drohen Verzögerungen bei der Auszahlung von Wohngeld an über 50.000 Berliner Haushalte. Staatsanwaltschaft LKA und BSI ermitteln. Der Verein Flussbad Berlin ruft für morgen zu einer Protestschwimmaktion im Spreekanal in Mitte auf. Das Baden ist dort seit rund 100 Jahren untersagt. Mit der Aktion wollen die Initiatoren vor der Abgeordnetenhauswahl am 20. September den Druck auf die Politik erhöhen, um das Gewässer für die Öffentlichkeit zugänglich zu machen und eine offizielle Pilotbadestelle einzurichten. Die BSW-Fraktion im Brandenburger Landtag fordert eine gesetzliche Amnestie für Verstöße gegen frühere Pandemie-Einschränkungen. Dazu finanziert die Fraktion eine wissenschaftliche Studie, die internationale Vorbilder, etwa Bußgeldrückzahlungen in Slowenien und Spanien, untersucht. Die Ergebnisse sollen im vierten Quartal dieses Jahres in die landeseigene Corona-Enquete-Kommission einfließen, um mögliche Entschädigungen für die rund 16.000 in Brandenburg geahndeten Ordnungswidrigkeiten zu prüfen. Anhaltende Trockenheit und Hitze haben die Wasserstände der Spree im Süden Brandenburgs drastisch sinken lassen. Da die erforderlichen Mindestabflüsse nicht mehr gehalten werden können und Speicherreserven zur Neige gehen, hat das Umweltministerium zusätzliche Sparmaßnahmen angeordnet. Im Unterspreewald werden Ausleitungen gedrosselt, Schleusen geschlossen und Staugürtel abgesenkt, um das verbleibende Wasser im Flusssystem zu stabilisieren.
9: Wenig Wasser wird heute auch noch von oben runterkommen. Mal leichte, mal auch etwas kräftigere Schauer sind heute noch möglich. So wird sich das bis in den Nachmittag ziehen. Erst zum Abend wird die Regenwahrscheinlichkeit abnehmen. Es bleibt insgesamt wolkenverhangen und die Temperaturen liegen aktuell bei 19 Grad. 20 Grad heute der Spitzenwert. Am Donnerstagmorgen brauchen Sie den Regenschirm nicht mehr. Es bleibt trocken. Neben dichten Wolken gibt es zumindest hier und da auch mal kurze Auflockerungen. Und es wird wieder wärmer. Morgen 25 Grad. Der Spitzenwert. Geduld ist gefragt nach wie vor auf dem Stadtring der A100 Richtung Treptow. 10 Minuten Stau im Moment zwischen Weckstraße und Tempelhofer Damm. Außerdem ist es voll in Mitte, Gruner Straße bis Mühlendamm. Hier stehen sie an zwischen Alexanderstraße und Breite Straße Richtung Tiergarten. Und Rummelsburg und Friedrichshain die Kühnaststraße zugestaut. Zwischen Marktstraße und Altstrahlau Richtung Alt-Treptow. Auch hier bitte 10 Minuten mehr einplanen. Kommen Sie gut durch die Stadt und kommen Sie sicher und möglichst gelassen an Ihr Ziel.
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9: Ihre liebevolle Begleitung durch die Wochenmitte. Gleich mit aktueller Musik. Olivia Dean dabei. So easy to fall in love. Außerdem geht's in dieser halben Stunde in die 90er zu Cher und zu Believe. Und wir starten jetzt locker leicht entspannt mit den 80ern. Es ist Robin Gibb mit seiner Juliet. Und

Liebevolle musikalische Begleitung hier auf Ihrem Radio Paradiso mit den besten Hits, mit der meisten Abwechslung und da kommt Disco-Feeling auf. Ab in die 90er zu Cher und Believe für Ihren entspannten Weg durch die Wochenmitte.

0: Strahlend funkelnde Musik von Cher. Zwar Believe hier auf ihrem Radio Paradiso. Und noch strahlender, noch funkelnder sieht's aus auf der Bühne des Friedrichstadtpalasts. Die aktuelle Grand Show Blinded by Delight startet in ihre zweite Spielzeit. Und Denise Lucia Aquino spielt dort die Hauptrolle Lucy. Und sie weiß am besten, warum sich ein Besuch im Friedrichstadtpalast lohnt.
1: Es gibt viele Gründe, warum man unbedingt vorbeischauen sollte, weil erstens sind die Kostüme unglaublich, die Bühnenbilder sind richtig toll und vor allem alle Leute, die halt da auf der Bühne sind, was die da zusammenbringen, die Tänzer und Sänger, das ist sehr sehenswert und deswegen glaube ich, muss man, wenn man hier in Berlin ist, muss man vorbeikommen, weil man das so nirgendwo anders zu gesehen bekommt.
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6: Ich bin Tine Klimach. Im Zusammenhang mit den Anschlägen auf Nord Stream Pipelines im September 2022 ist ein weiterer Verdächtiger festgenommen worden. Die Bundesanwaltschaft ließ den Mann in Kroatien von dortigen Beamten festnehmen, wie die Karlsruher Behörde mitteilte. Der FC Bayern München steht fest hinter seinem Spieler Jamal Musiala und rechnet damit, dass er trotz seiner Krankheit weiterspielen kann. Es gebe derzeit keine Hinweise, dass Musiala nicht weiter auf dem Niveau spielen könne. Das hat die deutsche Presseagentur aus dem Verein erfahren. Bei dem 23-Jährigen wurden sogenannte Absenzen festgestellt.
7: Diese Form epileptischer Anfälle ist normalerweise gut zu behandeln. Und man darf nicht vergessen, der FC Bayern hat eine medizinische Abteilung auf Top-Niveau. Die besten Voraussetzungen, dass man Musiala auf dem Platz in Zukunft nichts mehr anmerken wird von seiner Erkrankung. Ob er allerdings schon am Samstag im Supercup-Spiel gegen Dortmund oder zum Bundesligastart eine Woche später zum Einsatz kommen kann, ist noch offen. Der Schreck nach den Zusammenbrüchen in den Testspielen gegen Leipzig und gegen Heidenheim sitzt nicht nur bei den Fans schon noch tief. Uli Reitinger, Sportredaktion.
6: Knapp 2 Drittel der Deutschen sind für eine Grundgesetzänderung, damit der Bund mehr in Hitzeschutz investieren kann. Das geht aus einer aktuellen dpa-Umfrage hervor. Bundesjustizministerin Stefanie Hubig hat jetzt in der Rheinischen Post vorgeschlagen, Mietern den Hitzeschutz zu erleichtern.
8: Eine Sonnenblende oder gar eine Klimaanlage in die Mietwohnung einzubauen, das ist bislang gar nicht so einfach, weiß Justizministerin Hubig. Und deshalb schlägt sie vor, das Mietrecht an der Stelle zu ändern. Klare und praktikable Regelungen für Mieter und Vermieter, das ist ihr Ziel. Auch eine Grundgesetzänderung für mehr Hitzeschutz hält sie für eine gute Idee. Ihr Argument, dann könnte der Bund Länder und Gemeinden da besser unterstützen. Aus Berlin, Thomas Thonfeld.
6: Die Lockerung des Lkw-Fahrverbots an Sonntagen wegen des Niedrigwassers führt bisher nicht zu größeren Staus auf deutschen Straßen. Laut ADAC gab es am vergangenen Sonntag sogar weniger Staus als in der Vorwoche. Auch der Speditionsverband BGL sieht keine großen Folgen. Ein flächendeckend erheblich höheres Lkw-Aufkommen sei nicht festzustellen. Um die Folgen des Niedrigwassers zu dämpfen, haben die allermeisten Bundesländer das Fahrverbot für Lkw an Sonn- und Feiertagen vorübergehend gelockert.
9: paar Regentropfen kommen da schon heute noch runter am Himmel über der Stadt. Mal mehr, mal weniger, mal kräftigere Schauer auch noch möglich. Und so wird sich das durch den Nachmittag auch noch ziehen bis rein in den Abend. Das Ganze bei Temperaturen im Moment um 19 Grad. 21 Grad der Spitzenwert. Morgen am Donnerstag bleibt es trocken. Wird zwar auch wieder überwiegend bewölkt, allerdings kann sich zwischendrin zumindest immer mal der ein oder andere Sonnenstrahl durchsetzen. Und es wird wieder wärmer. Am Donnerstagmorgen 25 Grad maximal. 10 Minuten Passierdauer aktuell auf dem Stadtring der A100 Richtung Treptow. Staut sich hier zwischen Weckstraße und Tempelhofer Damm. Außerdem stehen sie an der Mitte, Gruner Straße bis Mühlendamm. Stau hier zwischen Alexanderstraße und Breite Straße Richtung Tiergarten. Und Rummelsburg und Friedrichshain, die Kühnaststraße zugestaut. Zwischen Marktstraße und Altstrahlau in Richtung Alt-Treptow. Fahren Sie vorsichtig und kommen Sie gut durch die Stadt.
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9: Bei uns gab es heute früh wohl die schärfste Morningshow der Stadt. Heute ist nämlich der Tag des scharfen Essens und da haben wir uns natürlich durchprobiert. Vor allem die liebe Laura. Und wie das klingt, wenn Laura eine Currywurst mit 700.000 Scoville zu sich nimmt, das hören Sie ihr gleich. Nach unter anderem mit Your, jetzt mit If I Was. Um gleich 4 Minuten nach 12.

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1: 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Wir haben es schon ausprobiert. 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Laura, wie geht es dir denn? Hast du dich gut erholt?
2: Ja, ich habe mich jetzt gut erholt, auf jeden Fall ganz viel Milch getrunken und neben mir steht auch gerade der liebe Frank, das ist der Inhaber dieses Curry-Budenstandes. Mhm. Lieber Frank, was mich mal interessieren würde, wenn du jetzt hier schon so lange arbeitest, bist du schon so an die Schärfe gewöhnt, bist du da abgehärtet, ist jetzt schon hier bei der Currywurst Schärfe Grad 10 so deine Go-To-Bestellung?
3: Nein, wird nicht. Also man ist abgehärtet, man kann nicht trainieren, weil Schärfe ist ein Schmerz. Und daran kann man sich gewöhnen. 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

0: 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Die größten Worte der Menschheitsgeschichte. Was ist Liebe? Die Antwort der Bibel ist 2000 Jahre alt. Dennoch, diese Worte begleiten, trösten und inspirieren Liebende und nach Liebe Suchende bis heute.
1: Die Liebe ist langmütig und freundlich, gütig und ohne Eifersucht. Sie prahlt nicht, sie bläht sich nicht auf. Sie achtet auf das, was sich schickt. Sie sucht keinen Vorteil. Sie wird nicht bitter durch bittere Erfahrung. Sie rechnet das Böse nicht zu. Sie trauert über das Unrecht und freut sich über die Wahrheit. Sie erträgt alles. Sie glaubt alles. Sie hofft alles. Sie duldet alles. Unvergänglich ist die Liebe. Prophetische Rede verhallt, ekstatische Rufe verwehen. Erkenntnis wird zunichte. Es bleiben Glaube, Hoffnung und Liebe. Diese drei. Aber die größte unter ihnen ist die Liebe.
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2: Mit Henrik Düster. Guten Tag. Der geplante Verkauf des traditionsreichen Hotels Adlon am Pariser Platz sorgt für Unmut unter den rund 4000 Fondsanlegern. Stein des Anstoßes ist die vertragliche Erfolgsbeteiligung für die verwaltende Immobiliengesellschaft Jagdfeld, die ab einem Kaufpreis von 310 Millionen Euro 20% des Mehrerlöses erhalten soll. Mehrere Privatanleger fordern Nachbesserungen und wollen gegen den Verkauf stimmen, für den bis Ende August eine Dreiviertelmehrheit nötig ist. Bei einem Feuer in einem Wohnhaus in Frohnau an der Grenze zu Brandenburg ist in der Nacht eine Person lebensgefährlich verletzt worden. Die Feuerwehr konnte den Betroffenen aus dem Gebäude retten und unter Notarztbegleitung in eine Klinik bringen. Zwei weitere Hausbewohner brachten sich unverletzt ins Freie. Die Brandursache wird derzeit ermittelt. Die Gewerkschaft Erziehung und Wissenschaft GEW rechnet in Brandenburg mit einem deutlich größeren Lehrermangel im neuen Schuljahr als das Bildungsministerium. Nach Angaben des GEW-Landesvorsitzenden Fuchs fehlen mehr als 300 Lehrkräfte. Offiziell ausgeschrieben seien lediglich 120 Stellen. In einigen Regionen gäbe es gar keine Bewerbungen, während die Zahl der Schülerinnen und Schüler weiter steigt. Bildungsminister Hoffmann will sich heute zu den Vorbereitungen aufs neue Schuljahr äußern. Die Gemeinde Stahnsdorf im Landkreis Potsdam-Mittelmark plant die Benennung von 9 Straßen eines Neubaugebietes nach Größen der Rockmusik. Zur Abstimmung stehen Namen wie Tina Turner, David Bowie, Freddie Mercury und Madonna. Damit soll die bereits bestehende Tradition von Musikerstraßennamen im Ort modernisiert und insbesondere der Anteil weiblicher Künstlerinnen gestärkt werden.
3: Eine gute Idee gewesen, den Regenschirm mitzunehmen heute Morgen. Dicke Tropfen kommen zwar gerade nicht runter, aber letztlich heute über den gesamten Tag können immer mal wieder neue Schauer runterkommen. Meist leicht, aber auch mal kräftiger Regen ist nicht ausgeschlossen. Das Ganze bei Temperaturen im Moment um 20 Grad. 21 Grad heute der Spitzenwert. Am Donnerstagmorgen wird es wärmer, 25 Grad maximal. Dazu geht es überwiegend bewölkt weiter, aber zwischen den Wolken kann sich immer mal wieder auch die Sonne zeigen. Und mit Regen müssen Sie morgen nicht rechnen. Geduld brauchen Sie weiterhin auf dem Stadtring der A100 Richtung Treptow. Staut sich zwischen Beckstraße und Tempelhofer Damm mit aktuell 10 Minuten Verzögerung. 10 Minuten mehr sind es auch in Mitte. Grunerstraße bis Mühlendamm zwischen Alexanderstraße und Breite Straße Richtung Tiergarten. Und Rummelsburg und Friedrichshain, die Kühnaststraße zugestaut zwischen Marktstraße und Altstralau in Richtung Alt-Treptow. Kommen Sie gut durch die Stadt und kommen Sie sicher an Ihr Ziel.
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3: Der Mittwoch um 5 Minuten nach 12:30. Sting nimmt sie gleich an die Hand, spaziert mit ihnen über seine Fields of Gold. Außerdem dabei in dieser halben Stunde Michael Patrick Kelly mit The One und jetzt ab in die 80er mit Supertramp.

Singt Maike Petter-Kelly hier auf ihrem Radio Paradiso. Wenn Sie sich gleich auf den Weg in den Supermarkt machen, um sich was für die Mittagspause zu holen, dann nehmen Sie einen Regenschirm mit. Hier am Checkpoint Charlie nimmt der Regen gerade wieder ein bisschen zu und letztlich sollten Sie heute bis in den Abend hinein immer wieder mit leichten Schauern rechnen. Ab morgen wird es wieder trocken und so bleibt es dann auch voraussichtlich bis ins Wochenende. Sie hören Radio Paradiso, es geht jetzt für Sie bei den besten Hits mit der meisten Abwechslung rein in die 80er. Ganz cool, ganz gelassen, zu Billy Idol, Eyes Without a Face.

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7: Ich bin Tine Klimach. 4 Jahre nach den Anschlägen auf die Nord Stream Pipelines ist ein zweiter Verdächtiger gefasst worden. Die Bundesanwaltschaft ließ einen weiteren Ukrainer in Kroatien festnehmen, wie die Karlsruher Behörde mitteilte. Sie wirft ihm unter anderem das gemeinschaftliche Herbeiführen einer Sprengstoffexplosion vor. Bei dem Festgenommenen handelt es sich um den Mann, der vergangenen Herbst bereits in Polen festgenommen worden war. Die polnische Justiz lehnte den deutschen Auslieferungsantrag damals ab. Knapp 2 Drittel der Deutschen sind für eine Grundsatzänderung, damit der Bund mehr in den Hitzeschutz investieren kann. Das geht aus einer Umfrage im Auftrag der Deutschen Presseagentur hervor. Derzeit liegt die Verantwortung dafür vorrangig bei Ländern und Gemeinden.
8: Umweltminister Schneider von der SPD macht Druck dafür. Die Union sieht den Vorschlag aber offenbar skeptisch. Interessant, auch die Masse ihrer Anhänger ist dafür, das Grundgesetz zu ändern, damit mehr Hitzeschutz möglich würde. Und die meisten Befragten trauen am ehesten den Grünen zu, etwas gegen den Klimawandel und für eine Anpassung an steigende Temperaturen zu unternehmen. Immerhin 32%. Thomas Thonfeld, Nachrichtenredaktion.
7: Regierungsflieger der Bundeswehr haben laut Verteidigungsministerium im ersten Halbjahr rund die Hälfte ihrer Flüge ohne Passagiere absolviert. Über 300 Teilstrecken seien für Dienstreisen der Bundesregierung absolviert worden. Ähnlich viele waren aber Leerflüge. Das hat eine Anfrage des linken Abgeordneten Dietmar Bartsch ergeben.
9: Das Problem ist hausgemacht, denn die allermeisten Dienstreisen der Regierungsmitglieder starten ab Berlin. Aber die Regierungsflieger sind in Köln stationiert. Eigentlich sollte die Flugbereitschaft schon vor 14 Jahren ganz nach Berlin umziehen. Aber es gab Verzögerungen. Unter anderem wurde der Hauptstadtflughafen viel später eröffnet als gedacht. Und bis heute fehlt am BER die nötige Infrastruktur wie etwa Unterstellmöglichkeiten oder Wartungshallen. Der Gesamtumzug ist erst in rund 10 Jahren geplant. Aus Berlin Ursula Winkler.
7: Kurz vor dem Inkrafttreten neuer Zölle auf eine Reihe von kanadischen Produkten hat US-Präsident Trump seine Pläne auf Eis gelegt. Die Erhebung der Importgebühren solle um 3 Tage ausgesetzt werden, teilte er auf seiner Plattform Truth Social mit. Trump will erst noch einen Deal für ein umstrittenes Ölpipeline-Projekt abschließen.
10: Es tröpfelt bei mir am Fenster vor dem Studio. Mit leichtem Regen geht es jetzt weiter durch den Mittwoch. Bis in den Abend hinein können immer wieder neue Regentropfen runterkommen. Es bleibt insgesamt bewölkt. Die Temperaturen liegen aktuell bei 20 Grad, 21 Grad heute maximal. Am Donnerstagmorgen wird's milder. 25 Grad, dann der Spitzenwert. Mit Regen müssen Sie morgen nicht rechnen. Und neben dichten Wolken kann sich, zumindest zeitweise auch mal, die Sonne durchsetzen. Sie brauchen Geduld aktuell in Treptow auf der Puschkinallee. 30 Minuten länger dauert es hier in Richtung Schlesisches Tor. Sie stehen an ab der Eichenstraße. Und 10 Minuten Passierdauer auf der A100 Richtung Treptow zwischen Weckstraße und Tempelhofer Damm. Ansonsten wünsche ich Ihnen eine gute Fahrt. Kommen Sie gut durch und kommen Sie gut an.
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10: Billie Eilish bringt sie gleich federleicht durch den Mittwoch mit Birds of a Feather. Und wir starten mit Motivationsmusik aus den 80ern. Viel Spaß mit Bruce Springsteen. Das ist Dancing in the Dark.

0: So klingen die 90er. Hier bei den besten Hits mit der meisten Abwechslung. No Mercy gerade mit Where Do You Go. Und für die meiste Abwechslung geht's gleich in die 80er. Zu Toto und Africa.
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1: Die Natur ist noch immer voller Geheimnisse. Wir haben Augen zu sehen, aber sehen nicht. Wir haben Ohren zu hören, aber hören nicht. Um schöpferisch tätig zu sein, müssen wir die Dinge wieder sehen, wie ein Kind sie sieht. Mit unverbildeten Augen, die nicht durch falsche Gewohnheiten, Vorurteile, falsche Vorstellungen und Interpretationen geblendet sind.
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8: Mit Nico Engelage. Guten Tag. Das Schwimmangebot für Berliner Kinder wird ausgeweitet. Zum neuen Schuljahr gibt es zusätzliche Kurse, damit mehr Kinder schwimmen lernen können. Auch Unterricht in früheren Altersstufen ist vom Senat vorgesehen. Neu sind zudem weitere Schwimmabzeichen für Kinder. Vor dem Seepferdchen können sie nun weitere Niveaustufen erreichen, die sogenannten Seesternchen. Der türkische Bund Berlin-Brandenburg will mit einer Postkartenkampagne für die Teilnahme an der Berliner Abgeordnetenhauswahl am 20. September werben. Zum Start informieren Aktive heute in Kreuzberg über die Wahl und den Ablauf. Der Verband beobachtet in Wahlkreisen mit vielen türkeistämmigen Menschen eine vergleichsweise niedrige Wahlbeteiligung und will mit sogenannten Wahlprüfsteinen zudem die Position der Parteien zu migrationspolitisch wichtigen Themen abfragen. Der 1. FC Union Berlin hat den Schweizer Nationalspieler Michel Ebischer verpflichtet. Der 29-jährige Mittelfeldspieler wechselt vom italienischen Club FC Bologna nach Köpenick. Ebischer sei ein sehr intelligenter und vielseitiger Mittelfeldspieler, der auf hohem Niveau über viele Jahre konstant seine Leistung gezeigt hat, erklärte Geschäftsführer Horst Held. Zur Vertragslaufzeit machte Union wie üblich keine Angaben.
9: 19 Grad, die aktuelle Temperatur 21 Grad heute maximal. Es bleibt weitestgehend grau am Himmel und bis in den Abend hinein können immer wieder mal leichte, mal auch kräftigere Schauer runterkommen. Morgen am Donnerstag

0: Auf Hohenschönhausen. Deshalb ist der Zugverkehr der Linie S75 zwischen Friedrichsfelde Ost und Wartenberg unterbrochen. Kommen Sie gut durch die Stadt und kommen Sie sicher an Ihr Ziel.
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0: Und entspannte Disco-Stimmung bringt Ihnen jetzt Rick Astley mit Never Gonna Give You Up.

Schön, dass Sie dabei sind, hier bei uns bei Ihrem Radio Paradiso. Es sind die besten Hits mit der meisten Abwechslung, jetzt aus den 90ern von Depeche Mode.

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12: Ich bin Thomas Brockt. 4 Jahre nach den Anschlägen auf die Nord Stream Pipelines ist ein weiterer Verdächtiger gefasst worden. Die Bundesanwaltschaft ließ einen Ukrainer in Kroatien von dortigen Beamten festnehmen, wie die Karlsruher Behörde mitteilte.
13: Der festgenommene Ukrainer ist wohl ein Profitaucher. Und die Ermittler glauben, dass auch er zu der Gruppe Männer gehört, die damals Sprengsätze an den Gasleitungen in der Ostsee platziert haben. Durch die spektakuläre Aktion konnte kein Gas aus Russland mehr durch die Pipelines durchgeleitet werden. Der mutmaßliche Drahtzieher der Gruppe, der wurde bereits in Italien festgenommen, als er dort im Urlaub war. Gegen ihn wurde bereits Anklage erhoben. Claudia Wächter, Nachrichtenredaktion.
12: In Deutschland werden immer mehr ausländische Berufsabschlüsse anerkannt. Im vergangenen Jahr bewilligten die Behörden dem Statistischen Bundesamt zufolge 86.600 Anträge, knapp 10% mehr als im Vorjahr. Die meisten Anerkennungen stammten aus der Türkei, gefolgt von der Ukraine. Stark vertreten war auch Syrien. Die meisten anerkannten Berufsabschlüsse drehten sich wie im Vorjahr um medizinische Berufe. Der FC Bayern München rechnet damit, dass Jamal Musiala seine Karriere trotz einer neurologischen Dysfunktion fortsetzen kann. Es gäbe derzeit keine Hinweise, dass Musiala nicht weiter auf dem Niveau spielen könne. Das hat die deutsche Presseagentur aus dem Verein erfahren.
14: Diese Form epileptischer Anfälle ist normalerweise gut zu behandeln. Und man darf nicht vergessen, der FC Bayern hat eine medizinische Abteilung auf Top-Niveau. Die besten Voraussetzungen, dass man Musiala auf dem Platz in Zukunft nichts mehr anmerken wird von seiner Erkrankung. Ob er allerdings schon am Samstag im Supercup-Spiel gegen Dortmund oder zum Bundesligastart eine Woche später zum Einsatz kommen kann, ist noch offen. Der Schreck nach den Zusammenbrüchen in den Testspielen gegen Leipzig und gegen Heidenheim sitzt nicht nur bei den Fans, schon noch tief. Uli Reitinger, Sportredaktion.
12: Nach fast 8 Monaten kriegsbedingter Pause will die Fluggesellschaft Eurowings wieder in das arabische Emirat Dubai fliegen. Die Verbindungen waren nach dem gemeinsamen Angriff von USA und Israel auf den Iran Ende Februar 2026 gekappt worden. Die Iraner hatten in dem Konflikt auch Ziele in den Emiraten beschossen. Die Direktflüge ab Berlin, Stuttgart und Köln-Bonn sollen mit Beginn des Winterflugplans Ende Oktober wieder aufgenommen werden.
15: in die Sonne fliegen ist bei dem Blick aus dem Studiofenster hier vielleicht auch keine schlechte Idee. Viele dichte graue Wolken gibt es heute am Mittwochnachmittag. Für uns immer mal wieder Regen, der runterkommt. Insgesamt ungemütlich. 19 Grad die aktuelle Temperatur, aber es wird besser und zwar gleich schon morgen am Donnerstag. Es bleibt trocken, gibt einige Wolken zwischendurch, aber ein bisschen Sonne und wieder wärmere Temperaturen. Wir erwarten 25 Grad maximal. A103 Abzweig Zehlendorf Richtung Schöneberg. Zwischen Kreuz Schöneberg und Sachsendamm haben wir dichten Verkehr, aktuell 10 Minuten mehr. 10 Minuten auch auf dem Stadtring Richtung Treptow. Einmal durch Stau an der Baustelle im Bereich Kreuz Schöneberg und Albuinstraße und zwischen Wechsstraße und dem Tempelhofer Damm. Auch hier 10 Minuten mehr. Und noch eine Meldung von der Berliner S-Bahn. Nach einem Polizeieinsatz in Hohenschönhausen kommt es auf der S75 noch zu Verspätungen und einzelnen Ausfällen. Ihnen unterwegs eine gute, vor allem auch sichere Fahrt. Kommen Sie gut an.
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15: Um 2:04 und vom grauen, nassen Wetter lassen wir uns heute Nachmittag nicht anstecken. Gute Musik für die gute Laune gibt's hier bei uns. Alex Warren gleich, aktuelle Musik von ihm mit Ordinary. Und jetzt tanzen wir rein mit den 80ern und Ultravox.

0: aus dem Jahr 99, Sixpence None the Richer mit Kiss Me, und dann ist dieser Song rausgekommen, da war er amtierender Präsident. Bill Clinton, von 93 bis 2001 Präsident der USA, und er feiert heute seinen 80. Geburtstag. Er ist also jetzt ein paar Monate jünger als der amtierende Präsident Donald Trump. Tina Eck für Radio Paradiso aus den USA. Tina, wie sehen denn die Amerikaner Bill Clinton heute? Eine Affäre mit einer Praktikantin hat ihm ja damals quasi seine Präsidentschaft gekostet. Also ist er ein beliebter Ex-Präsident?
1: Clinton ist ein Comeback-Kid, das sagt er selbst über sich. Und alle Skandale konnten ihm nicht wirklich was anhaben. Er ist immer noch ein beliebter Ex-Präsident, und auch damals, am Ende von zwei turbulenten Amtszeiten, hatte er noch Zustimmungswerte, von denen Trump nur träumen kann. Unter Clinton boomte die Wirtschaft, er machte aus einem riesigen Haushaltsdefizit einen Überschuss, und er wurde auch nicht müde, immer von seiner Kindheit in Arkansas zu erzählen, mit warmem südlichen Dialekt, und das kam an. Die Amerikaner sahen den charmanten, wortgewandten Juristen und Präsidenten letztendlich immer als einen von ihnen.
0: Ja, das kann man beim aktuellen Präsidenten eher weniger behaupten. Dankeschön, Tina, für die Infos zum heutigen 80. Geburtstag vom ehemaligen Präsidenten der USA, Bill

0: Der Hackerangriff auf Teile der Berliner Senatsverwaltung, der hat tatsächlich auch ein paar Auswirkungen auf die anstehende Wahl hier bei uns in Berlin. Welche genau? Gleich eins der Themen bei Nico Engelage in Hauptstadt kompakt.
1: 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Oktober 1977. Der RAF-Terror erreicht seinen Höhepunkt. Nach der Ermordung des Arbeitgeberpräsidenten Hans-Martin Schleyer hält Kanzler Helmut Schmidt eine Rede im Bundestag. Er setzt auf die Würde des Menschen.
2: Indem die demokratische Verfassung von der Würde des Menschen ausgeht und nicht nur dem Staat, sondern auch dem Einzelnen verbietet, mit der Existenz und der Würde des Menschen nach Belieben und nach Willkür zu verfahren, schreibt sie uns allen die Grenzen unseres Handelns vor. Die Verpflichtung dem Ganzen gegenüber umfasst auch, den Schwachen zu helfen, Minderheiten nicht auszuschließen und gegenüber Andersdenkenden Respekt zu bewahren. Wer aber aus dieser humanen Geschichte heraustritt, wer an die Stelle des demokratischen Rechts das Faustrecht der Gewalt setzt, der erlebt eine Ausweglosigkeit, in der vermeintliche Macht bis in Selbstzerstörung umschlagen kann.
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0: Mit Nico Engelage. Guten Tag. Nach dem Hackerangriff auf Teile der Berliner Senatsverwaltung sind mehrere digitale Angebote nur eingeschränkt nutzbar. Unter anderem können Briefwahlunterlagen derzeit nicht online beantragt werden. Auch die Auszahlung des Wohngelds an mehr als 50.000 berechtigte Haushalte ist gefährdet. Die betroffenen Verwaltungen für Stadtentwicklung sowie Mobilität sind weiterhin nicht arbeitsfähig. Gegen die Berliner Linke-Politikerin Manuela Schmidt gibt es Rassismusvorwürfe. Sie soll im Juni 2025 einen 48-jährigen Mann in Marzahn rassistisch beleidigt haben, nachdem sie mit ihrem Auto gegen ein anderes Fahrzeug gestoßen sein soll. Schmidt bestreitet sowohl eine Beleidigung als auch den Unfall. Strafrechtlich wurde der Fall wegen eines fehlenden rechtzeitigen Strafantrags nicht verfolgt. Stahnsdorf will in einem neuen Wohngebiet 9 Straßen nach Rocklegenden benennen. Vorgesehen sind unter anderem eine Freddie Mercury Straße, eine Tina Turner Straße und ein John Lennon Weg. Auf der Liste stehen außerdem Madonna, Aretha Franklin, David Bowie und Elvis Presley. Über den Vorschlag soll ab dem 1. September in den politischen Gremien beraten werden. Dankeschön, Nico.
12: Und der Song Purple Rain, der würde mir zu dem Wetter heute einfallen. Es regnet nämlich und es bleibt auch durchwachsen heute zur Wochenmitte bis in den Abend hinein. Immer mal wieder Regenschauer, die zu uns runterkommen. Viele dichte Wolken, keine Sonne. 19 Grad messen wir aktuell. 25 Grad werden es dann morgen am Donnerstag. Auch hier noch einige Wolken, zwischendurch aber mal ein bisschen Sonne und Regentropfen sind nicht mit dabei. Bisschen Geduld auf der A103 ab Zweig Zehlendorf, Steglitz Richtung Schöneberg. Zwischen Kreuz Schöneberg und Sachsendamm, da haben wir dichten Verkehr, 10 Minuten mehr. 20 Minuten Stau auf dem Stadtring Richtung Treptow an der Baustelle im Bereich Kreuz Schöneberg und Albuinstraße und zwischen Wechsstraße und Tempelhofer Damm nochmal 10 Minuten mehr. 10 Minuten auch auf dem Stadtring Richtung Wedding zwischen Tempelhofer Damm und Detmolder Straße. In Mitte Spittelmarkt bis Mühlendamm zwischen Seidelstraße und Molkenmarkt haben wir Stau, ebenso in Friedrichshain auf der Stralauer Allee. Zwischen Modersohnstraße und Markgrafendamm und in Spandau auf der Gartenfelder Straße zwischen Paulsternstraße und Saatwinkler Damm. Ihnen unterwegs eine gute, vor allem auch sichere Fahrt. Kommen Sie gut an.
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12: Ja, und heute ist ein spezieller Tag. Heute

0: Abrams. That's so true. Schönen Mittwochnachmittag. Und zur Wahrheit gehört auch, wir hätten Feuer spucken können heute früh. In der Morningshow. Willkommen bei Thorsten Wittke. Es war wirklich richtig scharf.
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2: Heute ist Tag des scharfen Essens. Und euch macht Schärfe beim Essen wohl nicht so viel aus wie mir. Und ihr wollt mir das jetzt beweisen, wie viel ihr aushaltet. Ich halte mich hier. Wir haben ja mal scharfes Essen.
3: Ja,
2: einmal ich halte mich einfach nur an den Chili-Chips.
3: So.
2: Und das kriege ich noch ganz gut hin.
3: Ja, oder?
2: Fabi, was hast du da?
4: Heißes? Wir haben noch eine Chili-5-Minuten-Terrine.
3: Mach du mal den Anfang.
5: Das ist heiß.
2: Wir wollen die Schärfe wissen.
3: Ich merke, das ist mir nicht genug.
4: Oder?
3: Ich gehe jetzt an die Chilis.
2: Heiß. Ja.
3: Wir haben hier 3 rote Chilis und eine ganz große gelbe. Mhm. Ich würde mal in so eine rote beißen.
4: Reinbeißen.
2: Oh, reinbeißen, sind die rote?
3: Ja, kein großen Mist, aber so einen kleinen. Okay, Achtung.
2: Tut es tatsächlich.
3: Tut es tatsächlich.
4: Ich glaube, bei den Chilis ist auch so die Kerne sind das scharfe, ne?
3: Ist schon scharf. Also, es fängt im Mund an. Sobald du runterschluckst, geht es auch so durch den Rachen.
4: Mhm.
3: Aber es ist okay. Also, die ganze muss ich jetzt nicht essen.
4: Mhm.
3: Thorsten, für dich ist das nichts.
4: Ich probiere auch mal eine. Ich mache mal
3: so ein
4: Viertel, weiß ich mal von
3: schlecht.
4: Oh, doch.
3: Du hast auch mehr aufgebissen als ich. Du hast die Hälfte da dir einverleibt. Also niemand zwingt dich, die Chili zu essen, Thorsten.
2: Nee, ich lass
4: mach mal.
2: Nein, ich lass das.
5: Komm, Thorsten.
2: Du willst das. Guck mal, die liebe Elena.
3: Teufelchen und Engelchen auf der Schulter.
4: Ja, komm. Ja, sehr gut.
3: Boah, und jetzt spuckt er Feuer.
2: Mal sehen. Und da war jetzt... Au, jetzt. Au, jetzt im Nachgang. Eieieiei.
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12: Ich bin Thomas Brockt. Pflegekräfte, Ärzte, Ingenieure, ausländische Fachkräfte werden gebraucht, um den Bedarf in Deutschland zu decken. Jetzt steigt die Zahl der Anerkennungen deutlich. Im vergangenen Jahr bewilligten die Behörden mehr als 86.000 Anträge, so das Statistische Bundesamt.
13: Unterm Strich ist das ein Plus von knapp 10%. Vor allem Menschen aus Syrien, die haben das Go bekommen, nun hier zu arbeiten. Da gab es den größten Zuwachs. Doch die allermeisten Anerkennungen für Berufsabschlüsse, die bekamen, wie auch schon im Vorjahr, Leute aus der Türkei. Und davon profitiert vor allem der medizinische Bereich. Viele arbeiten nun als Pflegekraft oder Arzt. Aber es gibt auch viele neue Ingenieure. Claudia Wächter, Nachrichtenredaktion.
12: 4 Jahre nach den Anschlägen auf die Nord Stream Pipelines in der Ostsee ist ein zweiter Verdächtiger gefasst worden. Die Bundesanwaltschaft ließ einen Ukrainer in Kroatien festnehmen. Sie wirft ihm unter anderem das gemeinschaftliche Herbeiführen einer Sprengstoffexplosion vor. Bei dem Festgenommenen handelt es sich um den Mann, der im Herbst 2025 bereits in Polen festgenommen worden war. Die polnische Justiz lehnte den deutschen Auslieferungsantrag damals ab. Der Ukrainer kam frei. Knapp 2/3 der Deutschen sind für eine Grundgesetzänderung, damit der Bund mehr in den Hitzeschutz investieren kann. Das geht aus einer Umfrage im Auftrag der Deutschen Presseagentur hervor. Justizministerin Hubig will jetzt Mietern den Hitzeschutz erleichtern. Das hat sie in der Rheinischen Post vorgeschlagen.
14: Eine Sonnenblende oder gar eine Klimaanlage in die Mietwohnung einzubauen, das ist bislang gar nicht so einfach, weiß Justizministerin Hubig. Und deshalb schlägt sie vor, das Mietrecht an der Stelle zu ändern. Klare und praktikable Regelungen für Mieter und Vermieter, das ist ihr Ziel. Auch eine Grundgesetzänderung für mehr Hitzeschutz hält sie für eine gute Idee. Ihr Argument? Dann könnte der Bund Länder und Gemeinden da besser unterstützen. Thomas Thonfeld, Nachrichtenredaktion.
12: Der große Brand im Hohen Venn in Belgien ist nach Behördenangaben von Feuerwehrleuten eingekesselt worden. Es sei eine positive Entwicklung vor Ort, teilte der Gouverneur der belgischen Provinz Lüttich mit. Einsatzkräfte kämpfen seit Freitag gegen das Feuer im Naturschutzgebiet nahe der deutschen Grenze. Es hat bislang rund 3000 Hektar zerstört.
1: Viele Wolken sind unterwegs, immer mal wieder kommen auch ein paar kleine Regenschauer zu uns runter und die Temperaturen, na, eher Pulliwetter, 19 Grad messen wir im Moment. Morgen am Donnerstag geht's dann aber langsam wieder Richtung Sommer, 25 Grad bekommen wir in der Spitze, dazu ein Mix aus einigen Wolken, zwischendurch gibt's aber auch mal ein bisschen Sonne, Regentropfen, die sind nicht mit dabei, es bleibt trocken. 20 Minuten Stau auf der A103 stadteinwärts zwischen Saarstraße und dem Sachsendamm sowie auch auf der Überfahrt zum Stadtring Richtung Treptow. Da haben wir Stau an der Baustelle im Bereich Kreuz Schöneberg und Alboinstraße 20 Minuten und zwischen Wechsstraße und dem Tempelhofer Damm 10 Minuten mehr. 10 Minuten auch auf dem Stadtring Richtung Wedding zwischen Tempelhofer Damm und Detmolder Straße. Ebenso in Mitte auf der B1 Spittelmarkt bis Mühlendamm zwischen Seidelstraße und Molkenmarkt. In Friedrichshain auf der Stralauer Allee zwischen Modersohnstraße und Markgrafendamm. Und in Spandau auf der Gartenfelder Straße zwischen Paul-Sternstraße und dem Saatwinkler Damm. Ihnen unterwegs eine gute, vor allem auch sichere Fahrt. Kommen Sie gut an.
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1: Ja, ist eine Frist, die sollten Sie besser nicht verpassen. Da spreche ich aus Erfahrung. Die Autoversicherung wechseln steht jetzt bald wieder an. Und warum das wirklich Sinn macht, da mal ein bisschen zu vergleichen, dazu gleich mehr. Jetzt atmen wir durch. Hier sind Police, Every Breath You Take.

0: bin ich gespannt, ob er wieder mit dabei sein wird in rund einem Monat beim Berlin-Marathon. Harry Styles, letztes Mal mitgelaufen, as it was, gerade gehört auf ihrem 98.2 Radio Paradiso, 11:11. Und letztes Jahr habe ich nicht nur den Berlin-Marathon verpasst, sondern auch die Frist, mich da zu kümmern, und zwar um die Autoversicherung. Die wollte ich unbedingt wechseln. Habe ich verschlafen und das war absolut nicht gut. Das war kein smarter Move. Es hätte jetzt wesentlich günstiger sein können, die letzten 12 Monate für mich. Also das macht schon Sinn, da mal ein bisschen ein Auge drauf zu werfen. Thomas Bremser aus der Paradiso-Redaktion. Thomas, was sind denn aktuell eigentlich preiswerte Versicherungen und was ist eine teure?
1: Das ist schwer pauschal zu beantworten, denn der Preis hängt von vielen Faktoren ab. Vom Fahrzeugmodell, dem Wohnort, dem Alter, wie viel ich fahre und vieles mehr. Darum kann ein Tarif, der für eine Person günstig ist, für jemand anderen deutlich teurer ausfallen. Gerade zwischen den Versicherern gibt es aber oft erhebliche Unterschiede. Laut Verbraucherzentrale können sich die Beiträge je nach Vertrag um mehrere hundert Euro im Jahr unterscheiden. Mhm. Vergleichsportale sind dafür ein erster Anhaltspunkt.
0: Ja, absolut. Und wenn ich jetzt merke, meine Versicherung ist dann doch schon viel zu teuer, wann und wie kann ich denn wechseln?
1: Die meisten Verträge laufen bis Ende des Jahres. Meine Kündigung muss dann spätestens am 30. November eingegangen sein. Ich sollte vorsichtshalber aber nochmal in den Unterlagen gucken. Ob meine Versicherung teurer wird, teilt sie in der Regel im Herbst mit. Steigt der Preis, ohne dass der Schutz besser wird, sollte ich genau hinschauen, denn dann besteht meist ein Sonderkündigungsrecht. Mhm. In der nächsten Wechselsaison kann ich auf jeden Fall viel Geld sparen, sagt Verivox. Um die 30% sind möglich.
0: Ja, sollten wir nicht liegen lassen. Also frühzeitig drum kümmern, das steht auch bei mir auf der Agenda. Und so ein Wechsel ist auch deutlich unkomplizierter, als man befürchten könnte. Meist übernimmt die Abwicklung sogar die neue Versicherung. Also vergleichen lohnt sich.

0: durchgetrommelt, schwungvoll durch die Wochenmitte. Real Life sent me an Angel hier auf ihrem Radio Paradiso. Und es muss nicht immer weit weg gehen im Urlaub. Es reicht auch mal, ein bisschen rauszufahren nach Brandenburg, ganz in Ruhe dem Stadttrubel entfliehen, in einem Haus am See, quasi die Rentenvision von Peter Fox.
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0: Das sind gute Nachrichten. Das Schwimmangebot für Berliner Kinder wird nämlich ausgeweitet zum neuen Schuljahr. Gleich eins der Themen bei Nico Engelage in Hauptstadt kompakt.
1: 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Die größten Worte der Menschheitsgeschichte. Im Mai 1994 wird Nelson Mandela zum ersten schwarzen Präsidenten Südafrikas gewählt. Aus seiner Antrittsrede.
2: Wir sind weiterhin davon überzeugt, dass es keinen einfachen Weg zur Freiheit gibt. Wir wissen genau, dass keiner von uns alleine Erfolg haben wird. Wir müssen als vereintes Volk zusammen handeln, um nationale Versöhnung zu erreichen. So werden wir diese Nation aufbauen und eine neue Welt entstehen lassen. Es soll Gerechtigkeit für alle geben. Es soll Frieden für alle geben. Es soll Arbeit, Brot, Wasser und Salz für alle geben. Lasst alle wissen, dass Körper, Geist und Seele eines jeden befreit wurden, um sich selbst zu verwirklichen.
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0: Mit Nico Engelage. Guten Tag. Das Schwimmangebot für Berliner Kinder wird ausgeweitet. Zum neuen Schuljahr gibt es zusätzliche Kurse, damit mehr Kinder schwimmen lernen können. Auch Unterricht in früheren Altersstufen ist vom Senat vorgesehen. Neu sind zudem weitere Schwimmabzeichen für Kinder. Vor dem Seepferdchen können sie nun weitere Niveaustufen erreichen, die sogenannten Seesternchen. Der türkische Bund Berlin-Brandenburg will mit einer Postkartenkampagne für die Teilnahme an der Berliner Abgeordnetenhauswahl am 20. September werben. Zum Start informieren Aktive heute in Kreuzberg über die Wahl und den Ablauf. Der Verband beobachtet in Wahlkreisen mit vielen türkeistämmigen Menschen eine vergleichsweise niedrige Wahlbeteiligung und will mit sogenannten Wahlprüfsteinen zudem die Position der Parteien zu migrationspolitisch wichtigen Themen abfragen. Der erste FC Union Berlin hat den Schweizer Nationalspieler Michel Ebischer verpflichtet. Der 29-jährige Mittelfeldspieler wechselt vom italienischen Club FC Bologna nach Köpenick. Ebischer sei ein sehr intelligenter und vielseitiger Mittelfeldspieler, der auf hohem Niveau über viele Jahre konstant seine Leistung gezeigt hat, erklärte Geschäftsführer Horst Held. Zur Vertragslaufzeit machte Union wie üblich keine Angaben. Dankeschön, Nico.
11: so eine richtige graue Suppe hängt da heute über uns am Himmel. Immer mal wieder Regen, der runterkommt. Insgesamt ungemütliches Wetter, 19 Grad die aktuelle Temperatur. Besser wird es aber gleich morgen am Donnerstag. Einige Wolken, ja, die gibt es auch morgen, aber zwischendrin. Da ist ein bisschen Sonne, die durchblitzt und die Temperaturen, die gehen auch wieder eher Richtung Sommer. 25 Grad bekommen wir morgen maximal und auch am Freitag. Ein Mix aus einigen Wolken und etwas Sonne bei 25 Grad in und um Berlin. Weiterhin ein bisschen Geduld auf der A103 stadteinwärts zwischen Saarstraße und Sachsendamm 20 Minuten Stau sowie auch auf der Überfahrt zum Stadtring Richtung Treptow. Auf dem Stadtring Richtung Treptow Geduld, Stau an der Baustelle im Bereich Kreuz Schöneberg und Albuinstraße 20 Minuten und zwischen Wechsstraße und Tempelhofer Damm nochmal 10 Minuten mehr. Auf dem Stadtring Richtung Wedding 10 Minuten zwischen Tempelhofer Damm und Detmolder Straße. Ebenso in Mitte auf der B1 Spittelmarkt bis Mühlendamm zwischen Seidelstraße und Molkenmarkt Stau. Und auch in Spandau Gartenfelder Straße zwischen Paulsternstraße und dem Saatwinkler Damm. Dann staut sich's in Friedrichshain auf der Stralauer Allee zwischen Modersohnstraße und Markgrafendamm und in Malchow auf der Malchower Chaussee zwischen Darßer Straße und dem Märchenweg. Ihnen unterwegs eine gute, vor allem auch sichere Fahrt. Kommen Sie gut an.
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11: Die letzte Woche in den Sommerferien und das ist tatsächlich schon wieder so. In den ersten Supermärkten liegen die Weihnachtsplätzchen bereits aus. Das ist schon extrem früh. In die Bäckerei gehen wir jetzt aber trotzdem. Müssen nicht irgendwie einen Christstollen backen, gibt auch andere Dinge. Und hört sich gut an. Laid Back mit Bakerman. Habe ich jetzt hier für Sie auf. 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

aktuelle Nummer. Olivia Rodrigo mit Drop Dead auf ihrem Radio Paradiso, 19 Minuten vor 4. Diese Woche noch genießen. Ab nächsten Montag gibt's dann wieder diesen Sound. 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

0: da würde man beim Spiel Hitster auf jeden Fall tippen. Nee, das ist ein 80er. Das hört man, finde ich, aus jedem kleinen Bit heraus. Dan Harrow, Don't Break My Heart aus dem Jahr 87 auf ihrem Radio Paradiso. Schöne Wochenmitte. Wir gehen weiter in die aktuellen Gefilde. Michael Patrick Kelly gibt's jetzt. Blurry Eyes.
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12: Ich bin Thomas Brock. 4 Jahre nach den Anschlägen auf die Nord Stream Pipelines ist ein weiterer Verdächtiger gefasst worden. Die Bundesanwaltschaft ließ einen Ukrainer in Kroatien von dortigen Beamten festnehmen, wie die Karlsruher Behörde mitteilte.
13: Der festgenommene Ukrainer ist wohl ein Profitaucher. Und die Ermittler glauben, dass auch er zu der Gruppe Männer gehört, die damals Sprengsätze an den Gasleitungen in der Ostsee platziert haben. Durch die spektakuläre Aktion konnte kein Gas aus Russland mehr durch die Pipelines durchgeleitet werden. Der mutmaßliche Drahtzieher der Gruppe, der wurde bereits in Italien festgenommen, als er dort im Urlaub war. Gegen ihn wurde bereits Anklage erhoben. Claudia Wächter, Nachrichtenredaktion.
12: In Deutschland werden immer mehr ausländische Berufsabschlüsse anerkannt. Im vergangenen Jahr bewilligten die Behörden dem Statistischen Bundesamt zufolge 86.600 Anträge, knapp 10% mehr als im Vorjahr. Die meisten Anerkennungen stammten aus der Türkei, gefolgt von der Ukraine. Stark vertreten war auch Syrien. Die meisten anerkannten Berufsabschlüsse drehten sich wie im Vorjahr um medizinische Berufe. Der FC Bayern München rechnet damit, dass Jamal Musiala seine Karriere trotz einer neurologischen Dysfunktion fortsetzen kann. Es gäbe derzeit keine Hinweise, dass Musiala nicht weiter auf dem Niveau spielen könne. Das hat die deutsche Presseagentur aus dem Verein erfahren.
14: Diese Form epileptischer Anfälle ist normalerweise gut zu behandeln. Und man darf nicht vergessen, der FC Bayern hat eine medizinische Abteilung auf Top-Niveau. Die besten Voraussetzungen, dass man Musiala auf dem Platz in Zukunft nichts mehr anmerken wird von seiner Erkrankung. Ob er allerdings schon am Samstag im Supercup-Spiel gegen Dortmund oder zum Bundesligastart eine Woche später zum Einsatz kommen kann, ist noch offen. Der Schreck nach den Zusammenbrüchen in den Testspielen gegen Leipzig und gegen Heidenheim sitzt nicht nur bei den Fans schon noch tief. Uli Reitinger, Sportredaktion.
12: Der große Brand im Hohen Venn in Belgien ist nach Behördenangaben von Feuerwehrleuten eingekesselt worden. Es sei eine positive Entwicklung vor Ort, teilte der Gouverneur der belgischen Provinz Lüttich mit. Einsatzkräfte kämpfen seit Freitag gegen das Feuer im Naturschutzgebiet nahe der deutschen Grenze. Es hat bislang rund 3000 Hektar zerstört.
15: Für uns bleibt es durchwachsen heute am Mittwochnachmittag. Dichte graue Wolken unterwegs, phasenweise sind auch kleine Regenschauer mit dabei. Morgen am Donnerstag dann wieder trocken. Es gibt noch einige Wolken zwischendurch, aber mal ein bisschen Sonne. Und die Temperaturen, die gehen auch langsam wieder Richtung Spätsommer. 25 Grad erwarten wir morgen in und um Berlin. Geduld noch auf der A103 stadteinwärts. Zwischen Saarstraße und dem Sachsendamm aktuell 20 Minuten Stau, sowie auch auf der Überfahrt zum Stadtring Richtung Treptow. Da staut sich zwischen Detmolder Straße und Alboinstraße mindestens 15 Minuten und nochmal 10 Minuten auf dem Stadtring Richtung Wedding zwischen Tempelhofer Damm und Detmolder Straße. Dann Mitte B1 Spittelmarkt bis Mühlendamm. Zwischen Seidelstraße und Molkenmarkt haben wir Stau. Ebenso in Spandau auf der Gartenfelder Straße zwischen Paulsternstraße und Saatwinkler Damm. In Mariendorf auf dem Mariendorfer Damm in beiden Richtungen zwischen Friedenstraße und Tietzweg und in Marienfelder Allee zwischen Stegerwaldstraße und Friedenfelser Straße Stau. Dann noch auf dem Namitzer Damm zwischen Motzener Straße und Hildburghauser Straße 10 Minuten. In Friedrichshain 10 Minuten auf der Stralauer Allee zwischen Modersohnstraße und Markgrafendamm und in Malchow auf der Malchower Chaussee zwischen Darßer Straße und dem Märchenweg. Ihnen unterwegs eine gute, vor allem auch sichere Fahrt. Kommen Sie gut an.
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15: Und wir haben heute früh hier im Studio ein bisschen Chili probiert. Meine liebe Kollegin Laura, die war noch mal ein bisschen mutiger, ein bisschen extremer unterwegs. Sie hat sich heute in der Frühstücksrunde an die schärfste Currywurst Berlins rangetastet. Da hören wir gleich noch mal rein. Gefunden hat sie die im Wedding. Wir hören es gleich nach Calum Scott und Whitney Houston. I wanna dance with somebody. Und das sind die 80er Rockwell für Sie. Somebody's watching me. Schönen Mittwoch, die Zeit 4 Minuten nach 4.

0: Wir tanzen heute durch die Regenwolken. Callum Scott, Whitney Houston, I Wanna Dance With Somebody. Schöne Wochenmitte, die Zeit 4:11.
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2: Am Tag des scharfen Essens. Wir haben es schon ausprobiert. Laura hat auch schon angefangen bei Curry und Chili, das auszuprobieren, wie das ist mit dem scharfen Essen. Und sie hat das schon ordentlich vorgelegt. Und jetzt sind wir mal gespannt, wie es weitergeht. Laura, wie geht es dir denn? Hast du dich gut erholt?
3: Ja, ich habe mich jetzt gut erholt, auf jeden Fall ganz viel Milch getrunken und neben mir steht auch gerade der liebe Frank, das ist der Inhaber dieses Curry-Budenstandes. Mhm. Lieber Frank, was mich mal interessieren würde, wenn du jetzt hier schon so lange arbeitest, bist du schon so an die Schärfe gewöhnt, bist du da abgehärtet, ist jetzt schon hier bei der Currywurst Schärfe Grad 10 so deine Go-To-Bestellung?
4: Nein, wird nicht. Also man ist abgehärtet, man kann nicht trainieren, weil Schärfe ist ein Schmerz. Und daran kann man sich gewöhnen. Und ja, 7 ist bei mir jetzt normal geworden. Aber 10 ist, man isst es mal, aber nicht regelmäßig.
3: Ich probiere jetzt nochmal die Currywurst mit Stufe 7.
2: Okay.
3: Die hat jetzt so circa über 700.000 Scoville. Also ist nochmal das Zehnfache von der Stufe 3, die ich als erstes probiert habe.
2: Ja, Wahnsinn.
3: Und ich würde sagen, ich lege auch jetzt gleich los.
2: Laura, wir glauben an dich.
3: Also man schmeckt auf jeden Fall, das ist echt scharf. Hat auch nochmal einen anderen Geschmack. Also ist jetzt nicht so, oh, also kommt auch im Nachhinein. Oh, das wird, ist schon echt scharf.
4: Ich habe generell immer verzögert. Essen, sage ich, ist immer recht einfach, aber das Aushalten nachher denn. Ja. Und deswegen, so eine Wurst schnell wegessen ist einfach, aber alle 10 zu essen ist nochmal eine ganz andere Hausnummer.
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0: Auch das sind gute Nachrichten. Der Online-Antrag für Briefwahlunterlagen zur Berliner Abgeordnetenhauswahl funktioniert jetzt wieder. Gleich eins der Themen bei Nico Engelage in Hauptstadt kompakt.
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2: Dummheit ist ein gefährlicherer Feind des Guten als Bosheit. Gegen das Böse lässt sich protestieren, es lässt sich bloßstellen, es lässt sich notfalls mit Gewalt verhindern, das Böse. Gegen die Dummheit sind wir wehrlos. Weder mit Protesten noch durch Gewalt lässt sich hier etwas ausrichten. Daher ist dem Dummen gegenüber mehr Vorsicht geboten als gegenüber dem Bösen.
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9: Mit Nico Engelage. Guten Tag. Der Online-Antrag für Briefwahlunterlagen zur Berliner Abgeordnetenhauswahl funktioniert wieder. Nach internen Tests steht der elektronische Wahlscheinantrag wieder zur Verfügung, sagte Landeswahlamtsleiter David Czerny gegenüber der dpa. Das Portal war seit Montag gestört. Ein Zusammenhang mit dem Hackerangriff auf Teile der Berliner Verwaltung sei nach aktuellem Stand nicht erkennbar. Grüne und Linke im Berliner Abgeordnetenhaus ziehen eine deutlich kritischere Bilanz der sogenannten Fördermittelaffäre als die CDU und SPD. Sie werfen nicht nur den früheren Kultursenatoren Joe Czallo und Sarah Wedel-Wilson Fehler vor, sondern auch CDU-Abgeordneten unzulässige Einflussnahme auf die Vergabe von Fördermitteln gegen Antisemitismus. Hintergrund sind 13 Projekte mit insgesamt 2,6 Millionen Euro, deren Förderung der Landesrechnungshof als evident rechtswidrig bezeichnet hatte. Die BR Volleys starten morgen am Donnerstag mit der Vorbereitung auf die neue Saison. Nach 10 deutschen Meistertiteln in Folge beginnt der neue Trainer Andrea Anastasi allerdings nur mit 6 Spielern, weil mehrere Nationalspieler noch bei ihren Auswahlteams im Einsatz sind. Der komplette Kader umfasst 14 Spieler. Der erste Titel der Saison wird Mitte Oktober beim Liga Cup in Hildesheim ausgespielt.
0: Dankeschön, Nico. Grau bis dunkelgrau die Wolken über uns am Himmel. Phasenweise kommt ein bisschen Regen zu uns runter. Die Temperaturen auch eher frisch. 18 Grad messen wir im Moment. 25 Grad, dann morgen am Donnerstag. Regenwolken sind nicht mehr unterwegs. Gibt einen Mix aus einigen Wolken und zwischendurch ein bisschen Sonne. Genauso auch am Freitag. Auch hier 25 Grad in und um Berlin. Geduld auch heute auf der A103 stadteinwärts zwischen Saarstraße und dem Sachsendamm 20 Minuten sowie auf der Überfahrt zum Stadtring Richtung Treptow. Dort auch Stau zwischen Detmolder Straße und Albuinstraße mindestens 15 Minuten. Auf dem Stadtring Richtung Wedding Stau zwischen Tempelhofer Damm und Detmolder Straße. In Mitte Spittelmarkt bis Mühlendamm zwischen Seidelstraße und Molkenmarkt. In Spandau auf der Gartenfelder Straße zwischen Paulsternstraße und Saatwinkler Damm und in Marienfelde, einmal auf der Marienfelder Allee zwischen Stegerwaldstraße und Friedenfelser Straße und auf dem Nahmitzer Damm zwischen Motzener Straße und Hildburghauser Straße. In Friedrichshain 10 Minuten auf der Stralauer Allee zwischen Modersohnstraße und Markgrafendamm. In Malchow Geduld auf der Malchower Chaussee zwischen Darßer Straße und dem Märchenweg. Dann haben wir Stau an der Baustelle auf der B1-B5 statt auswärts im Bereich zwischen Altfriedrichsfelde und Altbiesdorf 25 Minuten. Und Oberschöneweide, Rudolf-Rühl-Allee zwischen an der Wohlheide und der Köpenicker Straße 10 bis 15 Minuten mehr.

0: John Cicada, die frühen 90er, Just Another Day. Kommen Sie gut, kommen Sie entspannt durch die Wochenmitte.
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2: Mut tut gut. Fällt es Ihnen leicht, Nein zu sagen? Zu einer Bitte, einer Einladung oder noch einer Aufgabe, die irgendjemand unbedingt erledigt haben möchte? Vielen Menschen fällt das erstaunlich schwer. Sie sagen ja, obwohl sie längst erschöpft sind. Übernehmen noch einen Gefallen, obwohl der Kalender schon aus allen Nähten platzt, und hören geduldig zu, obwohl sie selbst dringend eine Pause bräuchten. Meist steckt dahinter die Sorge, jemanden zu enttäuschen, egoistisch zu wirken oder nicht mehr gemocht zu werden. Also sagen wir lieber ja und ärgern uns hinterher über uns selbst oder den anderen. Jedes Ja zu etwas, das ihnen nicht gut tut, kann gleichzeitig ein Nein zu ihren eigenen Bedürfnissen sein. Irgendwann macht sich das bemerkbar. Dann werden sie gereizt, müde und ziehen sich innerlich zurück. Ein Nein kann deshalb ausgesprochen respektvoll sein. Gegenüber dem anderen, weil sie ehrlich sind, und gegenüber sich selbst, weil sie ihre eigenen Grenzen ernst nehmen. In meiner Praxis erlebe ich oft, wie groß die Angst vor einem Nein sein kann. Im Kopf läuft schon der ganze Katastrophenfilm. Der andere ist enttäuscht, beleidigt oder spricht nie wieder mit mir. Erstaunlicherweise reagiert das Gegenüber meistens sehr viel gelassener. Sie müssen auch keinen dreiseitigen Antrag auf Ablehnung verfassen. Manchmal reicht schon, das schaffe ich gerade nicht. Oder diesmal möchte ich das nicht. Wer freundlich Nein sagen kann, sagt übrigens auch bewusster Ja zu den Menschen, die ihm wichtig sind, und auch zu den Dingen, die ihm Kraft geben. Also probieren Sie es ruhig einmal mit einem kleinen Nein. Paulo Coelho hat dazu einen schönen Gedanken. Wenn du Ja zu anderen sagst, achte darauf, dass du nicht Nein zu dir selbst sagst.
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2: Und wenn Sie eine persönliche Beratung wünschen, schreiben Sie mich gerne an unter www.beziehungscoach-berlin.de.

habe ich durch den Mittwoch mit Tina Turner. What's Love Got to Do With It auf ihrem Radio Paradiso. Und jetzt gehen wir gemeinsam alle zusammen über die Straßen in Los Angeles. Hier sind Sunrise Avenue mit Hollywood Hills. 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
14: Ich bin Thomas Brockt. Der FC Bayern München rechnet damit, dass Jamal Musiala seine Karriere trotz einer neurologischen Dysfunktion fortsetzen kann. Demnach gibt es derzeit keine Hinweise, dass der Fußballnationalspieler nicht weiter auf dem Niveau spielen kann. Der 23-Jährige war in nur 4 Tagen 2-mal bei Spielen zusammengebrochen.
15: Beim FC Bayern waren Musialas gesundheitliche Probleme schon vor den beiden Testspielen bekannt. Diagnostiziert wurden sogenannte Absenzen, eine Form epileptischer Anfälle, bei denen Betroffene für wenige Sekunden wie weggetreten wirken. Seine Einsätze seien medizinisch abgesprochen und aus ärztlicher Sicht unbedenklich gewesen, heißt es. Musiala selbst schreibt, er sei in bester medizinischer Behandlung und sehr optimistisch. Ein zusätzliches gesundheitliches Risiko bestehe nicht. Philipp Detlefs, Sportredaktion.
14: 4 Jahre nach den Anschlägen auf die Nord Stream Pipelines ist ein 2. Verdächtiger gefasst worden. Die Bundesanwaltschaft ließ einen Ukrainer in Kroatien festnehmen. Sie wirft ihm unter anderem das gemeinschaftliche Herbeiführen einer Sprengstoffexplosion vor. Bei dem Festgenommenen handelt es sich um den Mann, der im Herbst 2025 bereits in Polen festgenommen worden war. Die polnische Justiz lehnte den deutschen Auslieferungsantrag damals ab. Der Ukrainer kam frei. Pflegekräfte, Ärzte, Ingenieure, ausländische Fachkräfte werden gebraucht, um den Bedarf in Deutschland zu decken. Jetzt steigt die Zahl der Anerkennungen deutlich. Im vergangenen Jahr bewilligten die Behörden mehr als 86.000 Anträge.
16: Unterm Strich ist das ein Plus von knapp 10%. Vor allem Menschen aus Syrien, die haben das Go bekommen, nun hier zu arbeiten. Da gab es den größten Zuwachs. Doch die allermeisten Anerkennungen für Berufsabschlüsse, die bekamen, wie auch schon im Vorjahr, Leute aus der Türkei. Und davon profitiert vor allem der medizinische Bereich. Viele arbeiten nun als Pflegekraft oder Arzt. Aber es gibt auch viele neue Ingenieure. Claudia Wächter, Nachrichtenredaktion.
14: Nach fast 8 Monaten Pause will die Fluggesellschaft Eurowings wieder in das arabische Emirat Dubai fliegen. Die Verbindungen waren nach dem gemeinsamen Angriff von USA und Israel auf den Iran Ende Februar 2026 gekappt worden. Die Iraner hatten in dem Konflikt auch Ziele in den Emiraten beschossen. Die Direktflüge ab Berlin, Stuttgart und Köln-Bonn sollen mit Beginn des Winterflugplans Ende Oktober wieder aufgenommen werden.
5: weiterhin dicht bedeckt der Himmel über uns, phasenweise auch noch ein paar Regentropfen mit dabei heute Abend und auch heute Nacht können die runterkommen. 18 Grad messen wir im Moment, 25 Grad werden es dann morgen am Donnerstag. Regenwolken sind nicht unterwegs, insgesamt trotzdem noch ein paar Wolken am Himmel, zwischendurch aber auch ein bisschen Sonne ebenso am Freitag. Sonne und einige Wolken bei Topwerten von 25 Grad. Geduld auch heute auf der A103 stadteinwärts zwischen Saarstraße und dem Sachsendamm 20 Minuten sowie auf der Überfahrt zum Stadtring Richtung Treptow. Da haben wir Stau zwischen Detmolder Straße und Alboinstraße und auf dem Stadtring Richtung Wedding zwischen Tempelhofer Damm und Detmolder Straße. In Mitte Geduld, Spittelmarkt bis Mühlendamm zwischen Seidelstraße und Molkenmarkt, in Spandau auf der Gartenfelder Straße zwischen Paulsternstraße und Saatwinkler Damm. In Marienfelde auf der Marienfelder Allee zwischen Stegerwaldstraße und Friedenfelser Straße und auf dem Namitzer Damm zwischen Motzner Straße und Hildburghauser Straße. Dann Friedrichshain, Stralauer Allee zwischen Modersohnstraße und dem Markgrafendamm haben wir Stau. Ebenso in Malchow auf der Malchow Chaussee zwischen Darßer Straße und dem Märchenweg. Stau auch an der Baustelle auf der B1, B5. Stadtauswärts im Bereich zwischen Altfriedrichsfelde und Altbiesdorf 25 Minuten. Genauso auch Stau auf der Rudolf-Rühl-Allee in Köpenick Richtung Biesdorf 25 Minuten mehr. Ihnen unterwegs eine gute, vor allem auch sichere Fahrt. Kommen Sie gut an.
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5: Um 4:05 und vom grauen Wetter lassen wir uns heute nicht anstecken. Gute Musik für die Feierabendohren. Die gibt's jetzt von Mr. Phil Collins. Hier sind die 80er. You can't Harry Love.

0: Neck auf ihrem Radio Paradiso. Schönen Mittwoch Feierabend. Und es waren noch andere Zeiten damals im Weißen Haus in Washington. Keine Käfigkämpfe im Rose Garden und auch keine ständigen Provokationen und Unwahrheiten. Und trotzdem mit dem ein oder anderen Skandal. Von 1993 bis 2001, da war Bill Clinton Präsident der USA. Und heute feiert der Ex-Präsident seinen 80. Geburtstag. Er ist also sogar ein paar Jahre jünger als der aktuelle Präsident Donald Trump. Tina Eck für Radio Paradiso aus den USA. Tina, wie sehen denn die Amerikaner Clinton heute? Eine Affäre mit einer Praktikantin hat ihm ja damals quasi seine Präsidentschaft gekostet. Ist er, muss man sagen, ein beliebter Ex-Präsident?
1: Clinton ist ein Comeback-Kid, das sagt er selbst über sich. Und alle Skandale konnten ihm nicht wirklich was anhaben. Er ist immer noch ein beliebter Ex-Präsident und auch damals, am Ende von zwei turbulenten Amtszeiten, hatte er noch Zustimmungswerte, von denen Trump nur träumen kann. Unter Clinton boomte die Wirtschaft, er machte aus einem riesigen Haushaltsdefizit einen Überschuss und er wurde auch nicht müde, immer von seiner Kindheit in Arkansas zu erzählen, mit warmem südlichen Dialekt, und das kam an. Die Amerikaner sahen den charmanten, wortgewandten Juristen und Präsidenten letztendlich immer als einen von ihnen.
0: Ja, das kann man beim aktuellen Präsidenten eher weniger behaupten. Dankeschön, Tina. Für die Infos zum heutigen 80. Geburtstag vom ehemaligen Präsidenten der USA, Bill Clinton.

0: muss ich sagen, fände ich ziemlich cool, eine Eric-Carmen-Allee oder auch eine Freddie-Mercury-Straße hier bei uns in Berlin. Könnte tatsächlich passieren. Gleich eins der Themen bei Nico Engelage in Hauptstadt kompakt.
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2: Papst Johannes der 23. Die 10 Gebote der Gelassenheit. Das 7. Gebot. Überwinden. Nur für heute werde ich etwas tun, wozu ich keine Lust habe. Sollte ich mich in meinen Gedanken beleidigt fühlen, werde ich dafür sorgen, dass niemand es merkt.
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0: Mit Nico Engelage. Guten Tag. In Charlottenburg haben Aktivisten bei mehreren SUVs die Luft aus den Reifen gelassen. Nach eigenen Angaben des selbsternannten Widerstandskollektivs waren rund 20 Fahrzeuge betroffen. Die Aktivisten hätten dazu Linsen in die Reifenventile gedreht und an den Autos Informationszettel hinterlassen, heißt es weiter. Die Berliner Polizei bestätigte zunächst 3 Fälle. In allen 3 Fällen erstatteten die Halter Anzeige. Das Kollektiv begründet die Aktion mit Hitzewellen und fehlendem Klimaschutz. Gegen die Berliner Linke-Politikerin Manuela Schmidt gibt es Rassismusvorwürfe. Sie soll im Juni 2025 einen 48-jährigen Mann in Marzahn rassistisch beleidigt haben, nachdem sie mit ihrem Auto gegen ein anderes Fahrzeug gestoßen sein soll. Schmidt bestreitet sowohl eine Beleidigung als auch den Unfall. Strafrechtlich wurde der Fall wegen eines fehlenden rechtzeitigen Strafantrags nicht verfolgt. Stahnsdorf will in einem neuen Wohngebiet 9 Straßen nach Rocklegenden benennen. Vorgesehen sind unter anderem eine Freddie Mercury Straße, eine Tina Turner Straße und ein John Lennon Weg. Auf der Liste stehen außerdem Madonna, Aretha Franklin, David Bowie und Elvis Presley. Über den Vorschlag soll ab dem 1. September in den politischen Gremien beraten werden. Dankeschön, Nico.
7: Die Wolken, die bleiben da über uns am Himmel, bringen uns phasenweise leichten Regen runter, auch noch heute Abend und heute Nacht. 19 Grad die aktuelle Temperatur, morgen am Donnerstag. Da bleibt es dann überwiegend trocken, gibt Mix aus einigen Wolken, zwischendurch mal etwas Sonne. Das Ganze bei Topwerten von 25 Grad. Geduld auf dem Weg nach Hause noch auf der A103 stadteinwärts zwischen Saarstraße und dem Sachsendamm 20 Minuten sowie auf der Überfahrt zum Stadtring Richtung Treptow. Hier staut sich's dann auch zwischen Detmolder Straße und Albuinstraße 15 Minuten. 10 Minuten auf dem Stadtring Richtung Wedding zwischen Tempelhofer Damm und Detmolder Straße. Ebenso in Mitte Spittelmarkt bis Mühlendamm zwischen Seidelstraße und dem Molkenmarkt. Ebenso in Spandau auf der Gartenfelder Straße zwischen Paulsternstraße und dem Saatwinkler Damm. In Marienfelde Geduld auf der Marienfelder Allee zwischen Stiegerwaldstraße und Friedenfelser Straße. In Friedrichshain auf der Stralauer Allee zwischen Modersohnstraße und dem Markgrafendamm. Dann haben wir einen Unfall auf der Dahlwitzer Landstraße in Friedrichshagen. Die Straße ist aktuell in beiden Richtungen zwischen Schöneicherstraße und Landesgrenze gesperrt. Stau auch auf dem Fürstenwalder Damm stadtauswärts 25 Minuten. Dann gibt es Stau an der Baustelle auf der B1B5 stadtauswärts im Bereich zwischen Alt-Friedrichsfelde und Alt-Biesdorf. Und Stau auf der Rudolf-Rühl-Allee in Köpenick Richtung Biesdorf 25 Minuten mehr. Ihnen unterwegs eine gute, vor allem auch sichere Fahrt. Kommen Sie gut an.
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7: Ja, und heute ist ein spezieller Tag. Heute ist der Tag des scharfen Essens und den haben wir uns heute früh in der Frühstücksrunde auch nicht entgehen lassen. Da hören wir hier gleich nochmal rein. Unter anderem nach Cliff Richard, den gibt's jetzt für Sie mit Some People. Die Zeit 2 Minuten nach 6:30.

0: Faith No More, easy peasy in den Mittwochfeierabend hinein. Wobei so easy peasy war es heute früh nicht bei uns. Es war ziemlich scharf.
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2: Heute ist Tag des scharfen Essens und euch macht Schärfe beim Essen wohl nicht so viel aus wie mir. Und ihr wollt mir das jetzt beweisen, wie viel ihr aushaltet. Ich halte mich hier, wir haben ja mal scharfes Essen.
3: Ja,
2: einmal ich halte mich einfach nur an den Chili Chips.
3: So.
2: Und Das kriege ich noch ganz gut hin.
3: Ja, oder?
2: Fabi, was hast du da?
4: Heißt es? Wir haben noch eine Chili 5-Minuten-Terrine.
3: Mach du mal den Anfang.
5: Das ist heiß.
2: Wir wollen die Schärfe wissen.
3: Ich merke, das ist mir nicht genug.
4: Oder?
3: Ich gehe jetzt an die Chilis.
2: Heiß. Ja.
3: Wir haben hier 3 rote Chilis und eine ganz große gelbe. Mhm. Ich würde mal in so eine rote beißen.
4: Reinbeißen?
2: Oh, reinbeißen, sind die rote?
3: Ja, kein großen Mist, aber so einen kleinen. Okay, Achtung.
2: Mhm. Tut es tatsächlich.
3: Tut es tatsächlich.
4: Ich glaube, bei den Chilis ist auch so die Kerne sind das scharfe, ne?
3: Ist schon scharf. Also es fängt im Mund an, sobald du runterschluckst, geht es auch so durch den Rachen.
4: Mhm.
3: Aber es ist okay. Also die ganze muss ich jetzt nicht essen.
4: Mhm.
3: Thorsten, für dich ist das nichts.
4: Ich probiere auch mal eine. Ich mache mal so ein Gläschen Viertel, Milch weiß ich mal von ab.
3: Schlecht.
4: Mhm. Oh doch.
2: Echt?
3: du hast auch mehr abgebissen als ich. Du hast die Hälfte da dir einverleibt. Also niemand zwingt dich, die Chili zu essen, Thorsten.
4: Nee, ich lasse das.
2: Mal. Nein, ich lasse das.
5: Komm, Thorsten.
2: Du willst das. Guck mal, die liebe Elena.
3: Teufelchen und Engelchen auf der Schulter.
4: Ja, komm. Ja, sehr gut.
3: Boah, und jetzt spuckt er Feuer.
2: Mal sehen. Und da war jetzt... Au. Oh, jetzt. Au, jetzt im Nachgang. Eieieiei.
5: Oh, Mann.
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9: Ich bin Thomas Brockt. 4 Jahre nach den Anschlägen auf die Nord Stream Pipelines in der Ostsee ist ein zweiter Verdächtiger gefasst worden. Das teilte die Bundesanwaltschaft in Karlsruhe mit. Es handelt sich um einen ukrainischen Taucher, der schon einmal in Polen festgenommen worden war. Diesmal wurde er in Kroatien gefasst.
10: Die polnische Justiz hatte den deutschen Auslieferungsantrag im vergangenen Herbst abgelehnt und den Ukrainer freigelassen. Jetzt ging er den Ermittlern in der kroatischen Küstenstadt Pula erneut ins Netz. Die Bundesanwaltschaft will ihn nach Deutschland überstellen lassen. Der ausgebildete Taucher soll Teil der Gruppe gewesen sein, die im September 2022 Sprengsätze an den Gaspipelines platzierte. Einer seiner mutmaßlichen Komplizen wurde kürzlich am Oberlandesgericht Hamburg angeklagt. Ob und wann es dort zum Prozess kommt, ist aber noch unklar. Aus Karlsruhe, Jacqueline Melcher.
9: Die seit Sonntag geltende Evakuierung eines Ortsteils von Monschau ist aufgehoben. Die rund 30 betroffenen Menschen können zurück in ihre Häuser, wie eine Stadtsprecherin sagte. Grund ist die sich entspannende Lage des Waldbrandes im Naturschutzgebiet Hohes Venn im nahen Belgien. Die Behörden dort hatten vermeldet, dass das Feuer eingekreist sei. Der FC Bayern München rechnet damit, dass Jamal Musiala seine Karriere trotz einer neurologischen Dysfunktion fortsetzen kann. Demnach gibt es derzeit keine Hinweise, dass der Fußballnationalspieler nicht weiter auf dem Niveau spielen kann. Der 23-Jährige war in nur 4 Tagen 2-mal bei Spielen zusammengebrochen.
11: Beim FC Bayern waren Musialas gesundheitliche Probleme schon vor den beiden Testspielen bekannt. Diagnostiziert wurden sogenannte Absenzen, eine Form epileptischer Anfälle, bei denen Betroffene für wenige Sekunden wie weggetreten wirken. Seine Einsätze seien medizinisch abgesprochen und aus ärztlicher Sicht unbedenklich gewesen, heißt es. Musiala selbst schreibt, er sei in bester medizinischer Behandlung und sehr optimistisch. Ein zusätzliches gesundheitliches Risiko bestehe nicht. Wann der 23-Jährige wieder spielen kann, ist allerdings offen. Philipp Detlefs, Sportredaktion.
9: Und noch zum Radsport. Der Tour de France Dritte Isaac Del Toro hat den Prolog der Deutschlandtour gewonnen. Der Mexikaner fuhr auf dem 2,6 Kilometer langen Kurs im hessischen Bad Orb die schnellste Zeit und holte sich damit das erste Führungstrikot. Bester Deutscher war Tobias Müller auf Rang 10.
12: Der Mittwochabend heute bleibt weiter durchwachsen. Sind immer mal wieder ein paar Regenwölkchen mit dabei heute Abend und auch heute Nacht. Morgen am Donnerstag bleibt es dann aber wieder trocken. Gibt einen Mix aus einigen Wolken, stellenweise aber auch etwas Sonne. Und die Temperaturen, die werden wieder ein bisschen sommerlicher. 25 Grad erwarten wir morgen in und um Berlin.
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12: Na, ist eine Frist, die sollten Sie nicht verpassen. Die Autoversicherung wechseln. Warum das wirklich Sinn macht, sich da auch mal ein bisschen umzugucken und zu vergleichen. Darüber sprechen wir hier gleich, unter anderem nach Marillion. Wir gehen in die 80er. 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

0: Bruce Springsteen, Streets of Philadelphia hier auf ihrem Radio Paradiso. Und letztes Jahr, da habe ich die Frist verpasst und mich im Anschluss echt über mich geärgert. Diesmal habe ich mir eine Erinnerung in den Kalender geschrieben mit mehreren Vorerinnerungen. Die Autoversicherung, die muss ich dieses Jahr auf jeden Fall wechseln. Das nicht zu tun, habe ich gemerkt, das war kein smarter Move. Hätte deutlich günstiger sein können die letzten 12 Monate für mich. Und darüber jetzt auch mehr mit meinem lieben Kollegen Thomas Bremser aus der Paradiso-Redaktion. Thomas, was ist denn aktuell so eine preiswerte Versicherung und was ist eine teure?
1: Das ist schwer pauschal zu beantworten, denn der Preis hängt von vielen Faktoren ab. Vom Fahrzeugmodell, dem Wohnort, dem Alter, wie viel ich fahre und vieles mehr. Darum kann ein Tarif, der für eine Person günstig ist, für jemand anderen deutlich teurer ausfallen. Gerade zwischen den Versicherern gibt es aber oft erhebliche Unterschiede. Laut Verbraucherzentrale können sich die Beiträge je nach Vertrag um mehrere hundert Euro im Jahr unterscheiden. Vergleichsportale sind dafür ein erster Anhaltspunkt.
0: Absolut. Und wenn ich jetzt merke, meine Versicherung ist echt viel zu teuer. Wann und wie kann ich wechseln?
1: Die meisten Verträge laufen bis Ende des Jahres. Meine Kündigung muss dann spätestens am 30. November eingegangen sein. Ich sollte vorsichtshalber aber nochmal in den Unterlagen gucken. Ob meine Versicherung teurer wird, teilt sie in der Regel im Herbst mit. Steigt der Preis, ohne dass der Schutz besser wird, sollte ich genau hinschauen, denn dann besteht meist ein Sonderkündigungsrecht. In der nächsten Wechselsaison kann ich auf jeden Fall viel Geld sparen, sagt Verivox. Um die 30% sind möglich.
0: Sollten wir nicht liegen lassen, also frühzeitig drum kümmern, das steht auch bei mir auf der Agenda und so ein Wechsel ist auch deutlich unkomplizierter, als man befürchten könnte. Meist übernimmt die Abwicklung dann sogar die neue Versicherung. Also vergleichen lohnt sich wirklich.

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1: Zumindest einen Raum oder eine Ecke solltest du für dich haben, wo dich niemand findet, niemand stört, niemand beachtet. Dort solltest du die Freiheit haben, dich von der Welt zu lösen und dich loszulassen, indem du alle feinen Seiten und Fasern der Spannung löst, die dein Schauen, dein Hören, dein Denken in der Gegenwart anderer Menschen binden.
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11: Mit Nico Engelage. Guten Abend. Das Schwimmangebot für Berliner Kinder wird ausgeweitet. Zum neuen Schuljahr gibt es zusätzliche Kurse, damit mehr Kinder schwimmen lernen können. Auch Unterricht in früheren Altersstufen ist vom Senat vorgesehen. Neu sind zudem weitere Schwimmabzeichen für Kinder. Vor dem Seepferdchen können sie nun weitere Niveaustufen erreichen, die sogenannten Seesternchen. Der türkische Bund Berlin-Brandenburg will mit einer Postkartenkampagne für die Teilnahme an der Berliner Abgeordnetenhauswahl am 20. September werben. Zum Start informieren Aktive heute in Kreuzberg über die Wahl und den Ablauf. Der Verband beobachtet in Wahlkreisen mit vielen türkeistämmigen Menschen eine vergleichsweise niedrige Wahlbeteiligung und will mit sogenannten Wahlprüfsteinen zudem die Position der Parteien zu migrationspolitisch wichtigen Themen abfragen. Der erste FC Union Berlin hat den Schweizer Nationalspieler Michel Ebischer verpflichtet. Der 29-jährige Mittelfeldspieler wechselt vom italienischen Club FC Bologna nach Köpenick. Ebischer sei ein sehr intelligenter und vielseitiger Mittelfeldspieler, der auf hohem Niveau über viele Jahre konstant seine Leistung gezeigt hat, erklärte Geschäftsführer Horst Held. Zur Vertragslaufzeit machte Union wie üblich keine Angaben.
12: Ja, wir gehen doch noch nicht Richtung Herbst. Morgen am Donnerstag bisschen sommerliche Temperaturen. 25 Grad erwarten wir maximal. Dazu zwar noch insgesamt einige Wolken. Zwischendurch blitzt aber auch mal die Sonne durch. Genauso auch am Freitag einige Wolken. Zwischendurch ein bisschen Sonne bei Topwerten von 23 bis 25 Grad.
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12: Einen schönen Mittwochabend. durch den Abend der Wochenmitte mit Berlins besten Hits und der meisten Abwechslung. Den King of Pop habe ich gleich, Michael Jackson. Davor gehen wir in die 80er. Cock Robin jetzt, When Your Heart Is Weak.

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1: Mit Elena Gassner. Und das ist wirklich was ganz Besonderes. Die erste ordinierte Rabbinerin der Welt, Regina Jonas, wird hier in Berlin in Kreuzberg mit einem Gedenkzeichen geehrt. Das soll am 28. August nächste Woche an der Cottbusser Straße Ecke Regina-Jonas-Straße eingeweiht werden. Regina Jonas ist 1942 in das KZ Theresienstadt verschleppt worden. Im Oktober 1944 wurde sie in das Vernichtungslager Auschwitz-Birkenau deportiert und dort ermordet. Sie ist vorher unter anderem in Kreuzberg in der heutigen Synagoge Frenkelufer tätig gewesen. Die Rabbinerin hat sich unter anderem für die Gleichstellung von Frauen eingesetzt. Bezirksbürgermeisterin von Kreuzberg, Clara Herrmann, hat erklärt, dass jüdisches Leben zum Stadtbezirk dazugehöre. Antisemitismus darf niemals Platz haben, weder auf den Straßen noch in unseren Herzen. Und Achtung, Original und Fälschung. Das ist das Motto am Freitagabend beim 21. Internationalen Orgelsommer im Berliner Dom. Und egal, ob Sie die Originalwerke von den Variationen unterscheiden können oder nicht, Sie erleben auf jeden Fall ein wirklich großartiges Orgelkonzert im passenden Ambiente im Berliner Dom. Und das Besondere, Sie können beim Spielen an der Orgel zusehen. Es gibt nämlich eine Videoübertragung vom Orgelspieltisch in den Kirchenraum. Einlass ist am Freitag ab 19.30 Uhr. Beginn des Konzerts ist 20 Uhr. Alle Infos und Tickets, die gibt's im Netz unter www.berlinerdom.de.

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12: Ich bin Thomas Brockt. Der FC Bayern München rechnet damit, dass Jamal Musiala seine Karriere trotz einer neurologischen Dysfunktion fortsetzen kann. Demnach gibt es derzeit keine Hinweise, dass der Fußballnationalspieler nicht weiter auf dem Niveau spielen kann. Der 23-Jährige war in nur 4 Tagen 2-mal bei Spielen zusammengebrochen.
13: Beim FC Bayern waren Musialas gesundheitliche Probleme schon vor den beiden Testspielen bekannt. Diagnostiziert wurden sogenannte Absenzen, eine Form epileptischer Anfälle, bei denen Betroffene für wenige Sekunden wie weggetreten wirken. Seine Einsätze seien medizinisch abgesprochen und aus ärztlicher Sicht unbedenklich gewesen, heißt es. Musiala selbst schreibt, er sei in bester medizinischer Behandlung und sehr optimistisch. Ein zusätzliches gesundheitliches Risiko bestehe nicht. Philipp Detlefs, Sportredaktion.
12: 4 Jahre nach den Anschlägen auf die Nord Stream Pipelines ist ein zweiter Verdächtiger gefasst worden. Die Bundesanwaltschaft ließ einen Ukrainer in Kroatien festnehmen. Sie wirft ihm unter anderem das gemeinschaftliche Herbeiführen einer Sprengstoffexplosion vor. Bei dem Festgenommenen handelt es sich um den Mann, der im Herbst 2025 bereits in Polen festgenommen worden war. Die polnische Justiz lehnte den deutschen Auslieferungsantrag damals ab. Der Ukrainer kam frei. Pflegekräfte, Ärzte, Ingenieure, ausländische Fachkräfte werden gebraucht, um den Bedarf in Deutschland zu decken. Jetzt steigt die Zahl der Anerkennungen deutlich. Im vergangenen Jahr bewilligten die Behörden mehr als 86.000 Anträge.
14: Unterm Strich ist das ein Plus von knapp 10%. Vor allem Menschen aus Syrien, die haben das Go bekommen, nun hier zu arbeiten. Da gab es den größten Zuwachs. Doch die allermeisten Anerkennungen für Berufsabschlüsse, die bekamen, wie auch schon im Vorjahr, Leute aus der Türkei. Und davon profitiert vor allem der medizinische Bereich. Viele arbeiten nun als Pflegekraft oder Arzt. Aber es gibt auch viele neue Ingenieure. Claudia Wächter, Nachrichtenredaktion.
12: Nach fast 8 Monaten Pause will die Fluggesellschaft Eurowings wieder in das arabische Emirat Dubai fliegen. Die Verbindungen waren nach dem gemeinsamen Angriff von USA und Israel auf den Iran Ende Februar 2026 gekappt worden. Die Iraner hatten in dem Konflikt auch Ziele in den Emiraten beschossen. Die Direktflüge ab Berlin, Stuttgart und Köln-Bonn sollen mit Beginn des Winterflugplans Ende Oktober wieder aufgenommen werden.
1: Der Mittwochabend heute bleibt weiter durchwachsen. Sind immer mal wieder ein paar Regenwölkchen mit dabei heute Abend und auch heute Nacht. Morgen am Donnerstag bleibt es dann aber wieder trocken. Gibt einen Mix aus einigen Wolken, stellenweise aber auch etwas Sonne. Und die Temperaturen, die werden wieder ein bisschen sommerlicher. 25 Grad erwarten wir morgen in und um Berlin.
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1: Oh ja. Das war scharf heute früh bei uns in der Morningshow. Willkommen bei Thorsten Wittke. Heute ist nämlich der internationale Tag des scharfen Essens und den haben wir uns nicht entgehen lassen. Da hören wir gleich nochmal rein. Unter anderem nach Joe Cocker, Unchain My Heart.

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1: Von Bundespräsident Joachim Gauck. Manche denken, wenn ich keine Überzeugung habe, dann kann ich auch keinen stören. Aber wir wissen, dass wir besonders glaubwürdig sind, wenn wir uns zu erkennen geben. Und wir wissen, dass eher diejenigen, die ihres eigenen Glaubens und ihrer Werte sicher sind, die Werte von Fremden zu würdigen bereit sind, weil sie das Fremde weniger fürchten und in den anderen Menschenkinder erkennen, die zusammen mit uns überleben und in Würde leben wollen.
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8: 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Guten Abend. Der Online-Antrag für Briefwahlunterlagen zur Berliner Abgeordnetenhauswahl funktioniert wieder. Nach internen Tests steht der elektronische Wahlscheinantrag wieder zur Verfügung, sagte Landeswahlamtsleiter David Czerny gegenüber der dpa. Das Portal war seit Montag gestört. Ein Zusammenhang mit dem Hackerangriff auf Teile der Berliner Verwaltung sei nach aktuellem Stand nicht erkennbar. Grüne und Linke im Berliner Abgeordnetenhaus ziehen eine deutlich kritischere Bilanz der sogenannten Fördermittelaffäre als die CDU und SPD. Sie werfen nicht nur den früheren Kultursenatoren Joe Ciallo und Sarah Wedel-Wilson Fehler vor, sondern auch CDU-Abgeordneten unzulässiger Einflussnahme auf die Vergabe von Fördermitteln gegen Antisemitismus. Hintergrund sind 13 Projekte mit insgesamt 2,6 Millionen Euro, deren Förderung der Landesrechnungshof als evident rechtswidrig bezeichnet hatte. Die BR Wollies starten morgen am Donnerstag mit der Vorbereitung auf die neue Saison. Nach 10 deutschen Meistertiteln in Folge beginnt der neue Trainer Andrea Anastasi allerdings nur mit 6 Spielern, weil mehrere Nationalspieler noch bei ihren Auswahlteams im Einsatz sind. Der komplette Kader umfasst 14 Spieler. Der erste Titel der Saison wird Mitte Oktober beim Liga-Cup in Hildesheim ausgespielt.
9: Ja, wir gehen doch noch nicht Richtung Herbst. Morgen am Donnerstag bisschen sommerliche Temperaturen. 25 Grad erwarten wir maximal. Dazu zwar noch insgesamt einige Wolken. Zwischendurch blitzt aber auch mal die Sonne durch. Genauso auch am Freitag einige Wolken. Zwischendurch ein bisschen Sonne bei Topwerten von 23 bis 25 Grad.
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9: Na, nicht nur wir hier im Studio haben heute am Internationalen Tag des scharfen Essens scharf gegessen. In der Morningshow willkommen bei Thorsten Wittke. Auch meine liebe Kollegin Laura, die war im Wedding unterwegs und hat die schärfste Currywurst überhaupt probiert. Da hören wir gleich nochmal rein. Unter anderem nach Man at Work, die gibt's jetzt. Hier sind die frühen 80er mit Down

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8: Ich bin Thomas Brockt. 4 Jahre nach den Anschlägen auf die Nord Stream Pipelines in der Ostsee ist ein zweiter Verdächtiger gefasst worden. Das teilte die Bundesanwaltschaft in Karlsruhe mit. Es handelt sich um einen ukrainischen Taucher, der schon einmal in Polen festgenommen worden war. Diesmal wurde er in Kroatien gefasst.
9: Die polnische Justiz hatte den deutschen Auslieferungsantrag im vergangenen Herbst abgelehnt und den Ukrainer freigelassen. Jetzt ging er den Ermittlern in der kroatischen Küstenstadt Pula erneut ins Netz. Die Bundesanwaltschaft will ihn nach Deutschland überstellen lassen. Der ausgebildete Taucher soll Teil der Gruppe gewesen sein, die im September 2022 Sprengsätze an den Gaspipelines platzierte. Einer seiner mutmaßlichen Komplizen wurde kürzlich am Oberlandesgericht Hamburg angeklagt. Ob und wann es dort zum Prozess kommt, ist aber noch unklar. Aus Karlsruhe, Jacqueline Melcher.
8: Die seit Sonntag geltende Evakuierung eines Ortsteils von Monschau ist aufgehoben. Die rund 30 betroffenen Menschen können zurück in ihre Häuser, wie eine Stadtsprecherin sagte. Grund ist die sich entspannende Lage des Waldbrandes im Naturschutzgebiet Hohes Venn im nahen Belgien. Die Behörden dort hatten vermeldet, dass das Feuer eingekreist sei. Der FC Bayern München rechnet damit, dass Jamal Musiala seine Karriere trotz einer neurologischen Dysfunktion fortsetzen kann. Demnach gibt es derzeit keine Hinweise, dass der Fußballnationalspieler nicht weiter auf dem Niveau spielen kann. Der 23-Jährige war in nur 4 Tagen 2-mal bei Spielen zusammengebrochen.
10: Beim FC Bayern waren Musialas gesundheitliche Probleme schon vor den beiden Testspielen bekannt. Diagnostiziert wurden sogenannte Absenzen, eine Form epileptischer Anfälle, bei denen Betroffene für wenige Sekunden wie weggetreten wirken. Seine Einsätze seien medizinisch abgesprochen und aus ärztlicher Sicht unbedenklich gewesen, heißt es. Musiala selbst schreibt, er sei in bester medizinischer Behandlung und sehr optimistisch. Ein zusätzliches gesundheitliches Risiko bestehe nicht. Wann der 23-Jährige wieder spielen kann, ist allerdings offen. Philipp Detlefs, Sportredaktion.
8: Und noch zum Radsport. Der Tour de France Dritte Isaac Del Toro hat den Prolog der Deutschlandtour gewonnen. Der Mexikaner fuhr auf dem 2,6 Kilometer langen Kurs im hessischen Bad Orb die schnellste Zeit und holte sich damit das erste Führungstrikot. Bester Deutscher war Tobias Müller auf Rang 10.
11: Das Wetter morgen am Donnerstag sieht schon wesentlich freundlicher aus als in den letzten Tagen. Die Sonne kommt mal wieder zum Vorschein, soll sie auch für einige Stunden begleiten. Und ein paar normale Wolkenfelder sind am Himmel noch mit zu erkennen. Vorerst keine Regenwolken bei Topwerten bis zu 24 Grad. Mit 24 Grad und Sonne und Wolken im Wechsel soll es dann auch am Freitag weitergehen. Der Samstag präsentiert sich dann mit 22 Grad. Auch hier wechseln sich Sonne und Wolken ab.

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1: Freiheit ist niemals so, wie man sie sich erwartet. Und tatsächlich gibt es sie kaum. Es ist ein ziemlicher Schock, wenn man erkennen muss, dass man im Leben zumeist bloß ein System von Beschränkungen gegen ein anderes tauscht. Wenn auch das Neue, da selbst gewählt, leichter hingenommen wird.

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10: Ich bin Thomas Brockt. Der große Brand im Hohenfenn in Belgien ist nach Behördenangaben von Feuerwehrleuten eingekesselt worden. Es gibt aber noch keine komplette Entwarnung. Einsatzkräfte kämpfen seit 5 Tagen gegen das Feuer im Naturschutzgebiet nahe der deutschen Grenze.
11: Großes Aufatmen auch auf der deutschen Seite der Grenze. Das Feuer nähert sich nicht mehr. Die Löscharbeiten und der Regen haben die Ausbreitung gestoppt. Die Stadt Monschau hob die Evakuierung mehrerer Straßenzüge auf. Rund 30 Menschen dürfen endlich zurück in ihre Häuser. Die meisten waren seit Sonntag bei Freunden oder Verwandten untergekommen, manche auch in einer Notunterkunft. In der Städteregion Aachen kann man das Feuer noch deutlich riechen und die Behörden empfehlen, vorsorglich Fenster und Türen geschlossen zu halten. Aber sie entwarnen auch. Die gemessenen Schadstoffkonzentrationen in der Luft liegen demnach unter den Grenzwerten. Ursula Winkler, Nachrichtenredaktion.
10: In Deutschland werden immer mehr ausländische Berufsabschlüsse anerkannt. Im vergangenen Jahr bewilligten die Behörden dem Statistischen Bundesamt zufolge 86.600 Anträge, knapp 10% mehr als im Vorjahr. Die meisten Anerkennungen stammten aus der Türkei, gefolgt von der Ukraine. Stark vertreten war auch Syrien. Die meisten anerkannten Berufsabschlüsse drehten sich wie im Vorjahr um medizinische Berufe. 4 Jahre nach den Anschlägen auf die Nord Stream Pipelines ist ein weiterer Verdächtiger gefasst worden. Die Bundesanwaltschaft ließ einen Ukrainer in Kroatien von dortigen Beamten festnehmen, wie die Karlsruher Behörde mitteilte.
12: Unterm Strich ist das ein Plus von knapp 10%. Vor allem Menschen aus Syrien, die haben das Go bekommen, nun hier zu arbeiten. Da gab es den größten Zuwachs. Doch die allermeisten Anerkennungen für Berufsabschlüsse, die bekamen, wie auch schon im Vorjahr, Leute aus der Türkei. Und davon profitiert vor allem der medizinische Bereich. Viele arbeiten nun als Pflegekraft oder Arzt. Aber es gibt auch viele neue Ingenieure. Claudia Wächter, Nachrichtenredaktion.
10: Noch zum Radsport. Der Tour de France-Dritte Isaac Del Toro hat den Prolog der Deutschland-Tour gewonnen. Der Mexikaner fuhr auf dem 2,6 Kilometer langen Kurs im hessischen Bad Orb die schnellste Zeit und holte sich damit das erste Führungstrikot. Bester Deutscher war Tobias Müller auf Rang 10. Morgen wird die Deutschland-Tour mit der ersten Etappe von Bad Orb nach Schwäbisch Hall fortgesetzt.
13: Es scheint erstmal Schluss mit den Niederschlägen zu sein, zumindest in den nächsten Tagen. Morgen am Donnerstag soll es den ganzen Tag trocken bleiben. Über ihren Köpfen ist etwas Sonnenschein zu erkennen, aber auch noch ein paar normale Wolkenfelder. Das Ganze bei Temperaturen um die 22 Grad, am Freitag dann 24 Grad in der Spitze. Auch hier sollten Sie wieder etwas Vitamin D tanken können. Leicht bewölkt geht es durch den Tag, auch am Samstag hier dann wieder mit 22 Grad.

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1: Frieden haben heißt sich getragen wissen, sich geliebt wissen, sich behütet wissen. Heißt still, ganz still werden können. Ich wünsche Ihnen eine friedliche Nacht.

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5: Ich bin David Riemer. Versicherer schätzen, dass in Deutschland viele Millionen Arbeitsstunden durch Hitze verloren gehen. Der Hauptgeschäftsführer der deutschen gesetzlichen Unfallversicherung Fassauer weist auch auf ein erhöhtes Unfallrisiko hin. Ab 30 Grad gäbe es etwa 8% mehr Arbeitsunfälle als bei Temperaturen zwischen 10 und 15 Grad, sagte er.
6: Die Zahl dieser Hitzetage hat sich seit den 1950ern etwa verdreifacht, rechnet der Experte vor. Für jemanden auf einem Gerüst, an einer Maschine oder hinter dem Steuer könne nachlassende Konzentration schwerwiegende Folgen haben. So verzeichnen die Versicherer an Hitzetagen auch deutlich mehr Unfälle auf dem Arbeitsweg. Und allein im Jahr 2023 seien schätzungsweise 37 Millionen Arbeitsstunden durch Hitze verloren gegangen. Die Versicherer fordern einen besseren Hitzeschutz. Ursula Winkler, Nachrichtenredaktion.
5: Die seit Sonntag geltende Evakuierung eines Ortsteils von Monschau ist aufgehoben. Die rund 30 betroffenen Menschen können zurück in ihre Häuser, sagt eine Stadtsprecherin. Grund ist die sich entspannende Lage des Waldbrandes im Naturschutzgebiet Hohes Venn im nahen Belgien. Die Behörden dort hatten vermeldet, dass das Feuer eingekreist sei. Pflegekräfte, Ärzte, Ingenieure, ausländische Fachkräfte werden gebraucht, um den Bedarf in Deutschland zu decken. Jetzt steigt die Zahl der Anerkennungen deutlich. Im vergangenen Jahr bewilligten die Behörden mehr als 86.000 Anträge, teilte das Statistische Bundesamt mit.
7: Unterm Strich ist das ein Plus von knapp 10%. Vor allem Menschen aus Syrien, die haben das Go bekommen, nun hier zu arbeiten. Da gab es den größten Zuwachs. Doch die allermeisten Anerkennungen für Berufsabschlüsse, die bekamen, wie auch schon im Vorjahr, Leute aus der Türkei. Und davon profitiert vor allem der medizinische Bereich. Viele arbeiten nun als Pflegekraft oder Arzt. Aber es gibt auch viele neue Ingenieure. Claudia Wächter, Nachrichtenredaktion.
5: Außenminister Wadefuhl fürchtet keine Belastung der deutsch-ukrainischen Beziehungen nach der Festnahme eines zweiten Verdächtigen wegen des Anschlags auf die Nord Stream Pipelines. Es sei Aufgabe aller Ermittlungsbehörden, das mit Nachdruck zu verfolgen und auch die notwendigen Maßnahmen zu ergreifen. Das sagte er bei einem Besuch in der Schweiz. 4 Jahre nach den Anschlägen auf die Pipelines in der Ostsee war ein zweiter Verdächtiger gefasst worden. Die Bundesanwaltschaft ließ den Ukrainer in Kroatien von dortigen Beamten festnehmen.
8: Das Wetter morgen am Donnerstag sieht schon wesentlich freundlicher aus als in den letzten Tagen. Die Sonne kommt mal wieder zum Vorschein, soll sie auch für einige Stunden begleiten. Und ein paar normale Wolkenfelder sind am Himmel noch mit zu erkennen. Vorerst keine Regenwolken bei Topwerten bis zu 24 Grad. Mit 24 Grad und Sonne und Wolken im Wechsel soll es dann auch am Freitag weitergehen. Der Samstag präsentiert sich dann mit 22 Grad. Auch hier wechseln sich Sonne und Wolken ab.

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2: Ich gehe jetzt an die Chilis.
1: Heiß. Ja.
2: Wir haben hier 3 rote Chilis und eine ganz große gelbe. Ich würde mal in so eine rote beißen.
3: Reinbeißen.
1: Oh, reinbeißen. Sind die rote?
2: Ja. Kein großen Biss, aber so einen kleinen. Okay, Achtung.
1: Tut es tatsächlich.
2: Tut es tatsächlich.
3: Ich glaube, bei den Chilis ist auch so die Kerne sind das Scharfe, ne?
2: Ist schon scharf. Also, es fängt im Mund an. Sobald du runterschluckst, geht es auch so durch den Rachen.
3: Mhm.
2: Aber es ist okay. Also, die ganze muss ich jetzt nicht essen.
3: Mhm.
2: Thorsten, für dich ist das nichts.
3: Ich probiere auch mal eine. Ich mache mal ab.
2: So ein Gläschen
3: Viertel
2: Milch
3: weiß ich mal von ab.
2: Schlecht.
3: Mhm. Oh, doch.
1: Echt?
2: Du hast auch mehr aufgebissen als ich. Du hast die Hälfte da dir einverleibt. Also niemand zwingt dich, die Chili zu essen, Thorsten.
1: Nee, ich lasse das.
4: Mach mal.
1: Nein, ich lasse das.
4: Komm, Thorsten.
1: Du willst das. Guck mal, die liebe Elena.
2: Teufelchen und Engelchen auf der Schulter.
3: Ja, komm. Ja, sehr gut.
2: Boah, und jetzt spuckt er Feuer.
1: Mal sehen. Und da war jetzt... Au. Oh, jetzt. Au, jetzt im Nachgang. Eieieiei.
4: Oh, Mann.
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1: Die Sachen zu verteilen wissen heißt, sie zu genießen verstehen. Viele sind mit ihrem Glück früher als mit ihrem Leben zu Ende. Sie verderben sich die Genüsse, ohne ihrer froh zu werden. Sie möchten in einem Tag verschlingen, was sie kaum im ganzen Leben verdauen könnten. Vor den Freuden des Lebens sind sie immer voraus, verzehren schon die kommenden Jahre. Und da sie so eilig sind, werden sie schnell mit allem fertig. Wir haben mehr Tage als Freuden zu erleben. Man sei langsam im Genießen, schnell im Wirken. Denn die Geschäfte sieht man gern, die Genüsse ungern beendigt.

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1: Ich bin David Riemer. Mit Blick auf niedrige Gasspeicherstände sehen Bundeswirtschaftsministerium und Bundesnetzagentur die Wirtschaft in der Pflicht. Die Füllung der deutschen Speicher, die im Moment rund zur Hälfte ausgelastet sind, sei sehr gering, sagte eine Ministeriumssprecherin. Sie fordert die Hände auf, einzuspeichern.
2: Der früher wichtigste Gaslieferant Russland ist schon mit Beginn des Ukraine-Kriegs weggebrochen und der Iran-Krieg sorgt für weitere Knappheit. Die Transporte kommen kaum durch die Straße von Hormuz und das treibt die Preise in die Höhe. Normalerweise kaufen die Händler im Sommer ein, um das Gas in der Heizperiode zu verkaufen, aber aktuell sind die Speicher nur halb voll. Im November müssten sie nach gesetzlichen Vorgaben zu 80% gefüllt sein. Für eine sichere Versorgung im Winter sieht das Wirtschaftsministerium die Händler in der Pflicht. Ursula Winkler, Nachrichtenredaktion.
1: Der große Brand im Hohen Venn in Belgien ist nach Behördenangaben von Feuerwehrleuten eingekesselt worden. Eine komplette Entwarnung gibt es aber noch nicht. Das Feuer hat bislang rund 3000 Hektar zerstört. Das entspricht rund 4200 Fußballfeldern und der Brand ist weiter aktiv. In Monschau weitet sich das Feuer nicht weiter in Richtung Deutschland aus. Der Regen hat die Löscharbeiten begünstigt. Aktuell sind noch 170 Kräfte im Einsatz. Bei den deutschen Fluggesellschaften ist der durchschnittliche Kerosinverbrauch pro Passagier im vergangenen Jahr erneut gesunken. Das berichtet der Bundesverband der deutschen Luftverkehrswirtschaft. Für eine Strecke von 100 Kilometern musste pro Kopf demnach gut 3,3 Liter Flugbenzin aufgewendet werden.
3: Im Vergleich zu 2024 ist der Pro-Kopf-Verbrauch damit so etwa um ein halbes Wasserglas gesunken. Aber im Vergleich zu 1990 hat er sich fast halbiert. Weil die Fluggesellschaften immer mehr moderne Flieger anschaffen, betont der Verband. Und das geht auch so weiter. Im Verlauf der nächsten 10 Jahre soll zum Beispiel etwa die Hälfte aller deutschen Maschinen gegen neue ausgetauscht werden. Aber die Umweltorganisation Atmosphäre kritisiert, dass der Luftverkehr insgesamt seine Klimaziele weiterhin verfehlt. Thomas Thonfeld, Nachrichtenredaktion.
1: Viele Menschen in Deutschland bekommen nachts zu wenig Schlaf. Knapp 40% schlafen eigenen Angaben zufolge unter der Woche weniger als 7 Stunden. Das zeigt eine Untersuchung des Robert-Koch-Instituts. Laut Studie ist eine Schlafdauer von weniger als 7 Stunden bei Erwachsenen gemäß internationalen Schlafempfehlungen zu kurz. Betroffen sind laut der Befragung deutlich mehr Männer als Frauen.
4: Es scheint erstmal Schluss mit den Niederschlägen zu sein, zumindest in den nächsten Tagen. Morgen am Donnerstag soll es den ganzen Tag trocken bleiben. Über ihren Köpfen ist etwas Sonnenschein zu erkennen, aber auch noch ein paar normale Wolkenfelder. Das Ganze bei Temperaturen um die 22 Grad. Am Freitag dann 24 Grad in der Spitze. Auch hier sollten Sie wieder etwas Vitamin D tanken können. Leicht bewölkt geht es durch den Tag, auch am Samstag hier dann wieder mit 22 Grad.

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1: Bittet, so wird euch gegeben. Sucht, so werdet ihr finden. Klopft an, so wird sich die Tür öffnen. Wer bittet, empfängt. Wer sucht, findet. Wer anklopft, dem wird geöffnet.

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1: Ich bin David Riemer. 4 Jahre nach den Anschlägen auf die Nord Stream Pipelines ist ein zweiter Verdächtiger gefasst worden. Das teilte die Bundesanwaltschaft in Karlsruhe mit. Es handelt sich um einen ukrainischen Taucher, der schon einmal in Polen festgenommen worden war. Diesmal wurde er in Kroatien gefasst.
2: Die polnische Justiz hatte den deutschen Auslieferungsantrag im vergangenen Herbst abgelehnt und den Ukrainer freigelassen. Jetzt ging er den Ermittlern in der kroatischen Küstenstadt Pula erneut ins Netz. Die Bundesanwaltschaft will ihn nach Deutschland überstellen lassen. Der ausgebildete Taucher soll Teil der Gruppe gewesen sein, die im September 2022 Sprengsätze an den Gaspipelines platzierte. Einer seiner mutmaßlichen Komplizen wurde kürzlich am Oberlandesgericht Hamburg angeklagt. Ob und wann es dort zum Prozess kommt, ist aber noch unklar. Aus Karlsruhe, Jacqueline Melcher.
1: Der große Brand im Hohen Venn in Belgien ist nach Behördenangaben von Feuerwehrleuten eingekesselt worden. Es gibt aber noch keine komplette Entwarnung. Einsatzkräfte kämpfen seit Tagen gegen das Feuer im Naturschutzgebiet nahe der deutschen Grenze.
3: Großes Aufatmen auch auf der deutschen Seite der Grenze. Das Feuer nähert sich nicht mehr. Die Löscharbeiten und der Regen haben die Ausbreitung gestoppt. Die Stadt Monschau hob die Evakuierung mehrerer Straßenzüge auf. Rund 30 Menschen dürfen endlich zurück in ihre Häuser. In der Städteregion Aachen kann man das Feuer noch deutlich riechen. Und die Behörden empfehlen, vorsorglich Fenster und Türen geschlossen zu halten. Aber sie entwarnen auch. Die gemessenen Schadstoffkonzentrationen in der Luft liegen demnach unter den Grenzwerten. Ursula Winkler, Nachrichtenredaktion.
1: Über den Norden von Rheinland-Pfalz sind am Abend schwere Unwetter hinweggezogen. 2 Menschen wurden durch einen umstürzenden Baum schwer verletzt. Außerdem wurden etliche Dächer abgedeckt, Fassadenteile stürzten ab und Gegenstände flogen umher. Das ganze Ausmaß der Schäden ist noch nicht absehbar. Und im brandenburgischen Fürstenwalde-Spree soll es laut der Europäischen Unwetterdatenbank einen Tornado gegeben haben. Ein Dach wurde abgedeckt und Bäume stürzten um, heißt es. Bislang ist nichts über verletzte Personen bekannt. Außenminister Wadefuhl fürchtet keine Belastung der deutsch-ukrainischen Beziehungen nach der Festnahme eines zweiten Verdächtigen wegen des Anschlags auf die Nord Stream Pipelines. Es sei Aufgabe aller Ermittlungsbehörden, das mit Nachdruck zu verfolgen und auch die notwendigen Maßnahmen zu ergreifen. Das sagte er bei einem Besuch in der Schweiz.
4: Los geht's mit dem Donnerstag und endlich hat er wieder etwas mehr Sonnenschein im Gepäck. Davon sollten Sie einiges abbekommen im Laufe des Tages. Normale Wolkenfelder sind auch noch zu erkennen, aber vorerst keine Regenwolken bei Tagestopwerten bis zu 24 Grad. 24 Grad erwarten wir auch morgen am Freitag. Hier geht's mit schönem Sonnenschein weiter, ein paar leichten Wolkenfeldern und abermals keinen Regenschauern. Ähnliches Wetter erwarten wir dann auch nochmal am Samstag.

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1: Immanuel Kant, weniger ist mehr.
2: Reich ist man nicht durch das, was man besitzt, sondern mehr noch durch das, was man mit Würde zu entbehren weiß. Es könnte sein, dass die Menschheit reicher wird, indem sie ärmer wird, und gewinnt, indem sie verliert.

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1: Ich bin David Riemer. Versicherer schätzen, dass in Deutschland viele Millionen Arbeitsstunden durch Hitze verloren gehen. Der Hauptgeschäftsführer der deutschen gesetzlichen Unfallversicherung Fassauer weist auch auf ein erhöhtes Unfallrisiko hin. Ab 30 Grad gäbe es etwa 8% mehr Arbeitsunfälle als bei Temperaturen zwischen 10 und 15 Grad, sagte er.
2: Die Zahl dieser Hitzetage hat sich seit den 1950ern etwa verdreifacht, rechnet der Experte vor. Für jemanden auf einem Gerüst, an einer Maschine oder hinter dem Steuer könne nachlassende Konzentration schwerwiegende Folgen haben. So verzeichnen die Versicherer an Hitzetagen auch deutlich mehr Unfälle auf dem Arbeitsweg. Und allein im Jahr 2023 seien schätzungsweise 37 Millionen Arbeitsstunden durch Hitze verloren gegangen. Die Versicherer fordern einen besseren Hitzeschutz. Ursula Winkler, Nachrichtenredaktion.
1: Die seit Sonntag geltende Evakuierung eines Ortsteils von Monschau ist aufgehoben. Die rund 30 betroffenen Menschen können zurück in ihre Häuser, sagt eine Stadtsprecherin. Grund ist die sich entspannende Lage des Waldbrandes im Naturschutzgebiet Hohes Venn im nahen Belgien. Die Behörden dort hatten vermeldet, dass das Feuer eingekreist sei. Pflegekräfte, Ärzte, Ingenieure, ausländische Fachkräfte werden gebraucht, um den Bedarf in Deutschland zu decken. Jetzt steigt die Zahl der Anerkennungen deutlich. Im vergangenen Jahr bewilligten die Behörden mehr als 86.000 Anträge, teilte das Statistische Bundesamt mit.
3: Unterm Strich ist das ein Plus von knapp 10%. Vor allem Menschen aus Syrien, die haben das Go bekommen, nun hier zu arbeiten. Da gab es den größten Zuwachs. Doch die allermeisten Anerkennungen für Berufsabschlüsse, die bekamen, wie auch schon im Vorjahr, Leute aus der Türkei. Und davon profitiert vor allem der medizinische Bereich. Viele arbeiten nun als Pflegekraft oder Arzt. Aber es gibt auch viele neue Ingenieure. Claudia Wächter, Nachrichtenredaktion.
1: Außenminister Wadefuhl fürchtet keine Belastung der deutsch-ukrainischen Beziehungen nach der Festnahme eines zweiten Verdächtigen wegen des Anschlags auf die Nord Stream Pipelines. Es sei Aufgabe aller Ermittlungsbehörden, das mit Nachdruck zu verfolgen und auch die notwendigen Maßnahmen zu ergreifen. Das sagte er bei einem Besuch in der Schweiz. 4 Jahre nach den Anschlägen auf die Pipelines in der Ostsee war ein zweiter Verdächtiger gefasst worden. Die Bundesanwaltschaft ließ den Ukrainer in Kroatien von dortigen Beamten festnehmen.
4: Schön, dass Sie bei uns sind. Hier ist Radio Paradiso mit dem Wetter für Berlin und Brandenburg heute am Donnerstag. Da zeigt Ihnen das Thermometer 24 Grad in der Spitze. Es bleibt den ganzen Tag freundlich, zwar mit ein paar Wolkenfeldern, aber auch immer mal wieder etwas Sonnenschein. Genau das gleiche Wetter gibt es dann auch nochmal morgen am Freitag. 24 Grad Sonne und Wolken im Wechsel. Und auch der Samstag scheint sich dem vorerst anzuschließen.

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1: Niemand ist so schlecht wie in seinen schlechtesten Augenblicken. Menschen werden schnell ein Leben lang nach einem einzigen Fehltritt beurteilt, den sie begingen. Menschen werden meistens auf ihre verkehrten Handlungen und Haltungen festgenagelt. Und dennoch, eine schlechte Eigenschaft ist noch kein schlechter Mensch. Ein schlechter Tag ist noch kein schlechtes Leben.

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1: Ich bin David Riemer. Jedes Jahr